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1: Ich bin Katrin Müller. Tanken ist am Wochenende noch einmal teurer geworden. Laut dem Spritpreisportal Tankerkönig kostete Super E10 zuletzt im Schnitt 2,27 Euro, Diesel knapp 2,40 Euro. In der SPD werden deshalb die Rufe nach einem Spritpreisdeckel lauter.
2: Pendler dürfen nicht unter den hohen Preisen leiden, während Mineralölkonzerne extra Profite machen. Das sagt Brandenburgs Ministerpräsident Woidke. Andere Nachbarländer hätten die Höchstpreise flexibel an den Markt angepasst, darunter Polen und Belgien. Die Wirtschaftsweise Schnitzer findet, dass staatliche Hilfen der falsche Weg sind. Deutschland sollte aus ihrer Sicht unabhängiger von Öl und anderen fossilen Brennstoffen werden. Denn die Preise drohen durch die Lage im Nahen Osten generell weiter zu steigen. Zoe Tassovali, Nachrichtenredaktion.
1: Inmitten der Debatten um Bundeskanzler Merz wird die CDU bei den Kommunalwahlen in Niedersachsen landesweit stärkste Kraft. Laut Hochrechnung liegt die Union mit 27,7% vor der SPD mit 24,5% und der AfD, die demnach deutlich auf 16,5% zulegen könnte. CDU-Landeschef Sebastian Lechner freute sich über das Ergebnis entgegen des Bundestrends bei der Union und Kanzler Merz.
3: Auch wir haben den Unmut über Berlin gemerkt. Sie wissen, dass wir da ein Glaubwürdigkeitsproblem haben, was wir sicherlich auch in den nächsten Wochen ganz in Ruhe besprechen müssen miteinander. Und deswegen sind diese Ergebnisse des Abends wirklich gut.
1: Die Bundesregierung steckt aktuell in einer tiefen Krise. Spekulationen über einen Sturz des Kanzlers machen bereits die Runde. Nach eigenständigen Hackerangriffen durch künstliche Intelligenz denken große US-Tech-Firmen erstmals darüber nach, die KI-Entwicklung bewusst zu bremsen. Anthropic-Chef Amodei schlägt vor, 1 bis 2 Jahre Zeit zu gewinnen. Unterstützung bekommt er unter anderem von OpenAI-Chef Altman und Tech-Milliardär Musk. Zum Fußball. In der Bundesliga hat Bayern München beim Sensationsaufsteiger SV Elversberg einen mühevollen 2:1-Sieg geschafft. Zuvor hatte RB Leipzig gegen den HSV mit 5:0 gewonnen. Und Tennisprofi Alexander Zverev hat erstmals die US Open gewonnen. Der French Open-Sieger bezwang im Finale in New York den Amerikaner Ben Shelton in 4 Sätzen und holte seinen 2. Grand-Slam-Titel.
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1: Ich bin Katrin Müller. Inmitten der Debatten um Bundeskanzler Merz wird die CDU bei den Kommunalwahlen in Niedersachsen landesweit stärkste Kraft. Eine vom NDR veröffentlichte Hochrechnung von Infratest DIMAP sah die Union mit 27,7% vor der SPD mit 24,5%. Die AfD landet auf Platz 3 und könnte deutlich auf 16,5% zulegen. Landesweit kommen die Grünen laut Hochrechnung mit 13,6% auf Rang 4. Es folgen die Linke mit 5,9% und die FDP mit 3,6%. Wer kontrolliert die Arktis? Europa möchte bei dieser Frage mitmischen. Bei einem Gipfeltreffen heute im Norden Finnlands wollen Bundeskanzler Merz und seine Kollegen aus anderen europäischen Ländern überlegen, wie Europa seine Interessen in der Region durchsetzen kann.
2: Die Arktis wird auch für die Europäer immer wichtiger. Nicht nur, weil das schmelzende Eis den Zugang zu unerschlossenen Rohstoffvorkommen und neuen Handelsrouten möglich macht. Russlands und Chinas militärische Aktivitäten in der Region werden zunehmend zur Bedrohung. Die Zerstörung von Seekabeln ist nur ein Beispiel. Gastgeber Finnland will andere europäische Länder unter anderem davon überzeugen, eine Eisbrecherflotte aufzubauen. Aus Skandinavien, Sigrid Harms.
1: Bei der Parlamentswahl in Schweden sind die Sozialdemokraten von Ex-Regierungschefin Magdalena Andersson der Prognose zufolge stärkste Kraft geworden. Die Partei kam laut dem schwedischen Fernsehen auf rund 28% der Stimmen. Ob das allerdings für eine Regierungsbildung reicht, ist noch offen. Zum Sport. Tennisprofi Alexander Zverev hat erstmals die US Open gewonnen. Der French Open-Sieger bezwang im Finale in New York den Amerikaner Ben Shelton in 4 Sätzen und holte seinen 2. Grand-Slam-Titel.
3: Zverev brauchte einen Moment, um überhaupt zu realisieren, dass er gerade die US Open gewonnen hatte und damit in die Fußstapfen von Boris Becker tritt. Der 29-Jährige mit dem Pferdeschwanz ist der 2. Deutsche, der im Männer-Einzel triumphierte. 30 Jahre gab es keinen Grand-Slam-Titel und jetzt gleich 2, freute sich der Hamburger in seiner Siegeransprache. Emotional dankte er seiner Mutter, die ihm trotz seiner Zuckerkrankheit die Tenniskarriere möglich machte und immer an ihn glaubte. Aus den USA, Tina Eck.
1: Und in der Fußball-Bundesliga hat Bayern München gegen Aufsteiger SV Elversberg einen knappen 2:1-Sieg geholt. RB Leipzig setzte sich gegen den HSV mit 5:0 durch.
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1: Ich bin Katrin Müller. Tanken ist am Wochenende noch einmal teurer geworden. Laut dem Spritpreisportal Tankerkönig kostete Super E10 zuletzt im Schnitt 2,27 Euro, Diesel knapp 2,40 Euro. In der SPD werden deshalb die Rufe nach einem Spritpreisdeckel lauter.
2: Pendler dürfen nicht unter den hohen Preisen leiden, während Mineralölkonzerne extra Profite machen. Das sagt Brandenburgs Ministerpräsident Woidke. Andere Nachbarländer hätten die Höchstpreise flexibel an den Markt angepasst, darunter Polen und Belgien. Die Wirtschaftsweise Schnitzer findet, dass staatliche Hilfen der falsche Weg sind. Deutschland sollte aus ihrer Sicht unabhängiger von Öl und anderen fossilen Brennstoffen werden. Denn die Preise drohen durch die Lage im Nahen Osten generell weiter zu steigen. Zoe Tassovali, Nachrichtenredaktion.
1: Inmitten der Debatten um Bundeskanzler Merz wird die CDU bei den Kommunalwahlen in Niedersachsen landesweit stärkste Kraft. Laut Hochrechnung liegt die Union mit 27,7% vor der SPD mit 24,5% und der AfD, die demnach deutlich auf 16,5% zulegen könnte. CDU-Landeschef Sebastian Lechner freute sich über das Ergebnis entgegen des Bundestrends bei der Union und Kanzler Merz.
3: Auch wir haben den Unmut über Berlin gemerkt. Sie wissen, dass wir da ein Glaubwürdigkeitsproblem haben, was wir sicherlich auch in den nächsten Wochen ganz in Ruhe besprechen müssen miteinander. Und deswegen sind diese Ergebnisse des Abends wirklich gut.
1: Die Bundesregierung steckt aktuell in einer tiefen Krise. Spekulationen über einen Sturz des Kanzlers machen bereits die Runde. Nach eigenständigen Hackerangriffen durch künstliche Intelligenz denken große US-Tech-Firmen erstmals darüber nach, die KI-Entwicklung bewusst zu bremsen. Anthropic-Chef Amodei schlägt vor, 1 bis 2 Jahre Zeit zu gewinnen. Unterstützung bekommt er unter anderem von OpenAI-Chef Altman und Tech-Milliardär Musk. Zum Fußball. In der Bundesliga hat Bayern München beim Sensationsaufsteiger SV Elversberg einen mühevollen 2:1-Sieg geschafft. Zuvor hatte RB Leipzig gegen den HSV mit 5:0 gewonnen. Und Tennisprofi Alexander Zverev hat erstmals die US Open gewonnen. Der French Open-Sieger bezwang im Finale in New York den Amerikaner Ben Shelton in 4 Sätzen und holte seinen 2. Grand-Slam-Titel.
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0: Schönen guten Morgen. Ihr hört Radio Hannover. Kurz nach 5:30.
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0: Die neue Woche startet mit einem Sonne-Wolken-Mix. Heute im Laufe des Tages gibt es dazu 20 Grad. Es bleibt trocken. Aktuell natürlich noch ein bisschen frischer. 13 Grad gemessen in Bemerode, in Stöcken und Garbsen. Morgen dann am Dienstag wieder so ein kleiner Ausreißertag nach oben. Da wird es mit 26 Grad nochmal richtig warm, aber schon ab Mittwoch wieder kühler.
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0: Fahrt bitte vorsichtig auf der A2 Hannover in Richtung Dortmund. Zwischen Herrenhausen und Garbsen steht ein defektes Fahrzeug. Gute und sichere Fahrt mit Radio Hannover an diesem Montagmorgen. Da blicken wir natürlich im Laufe der Sendung ausführlich auf die Ergebnisse der Kommunalwahl von gestern. Da gibt es einige Zahlen, die wir sortieren wollen für euch. Natürlich blicken wir auch vor allem auf die Oberbürgermeisterwahl hier in Hannover. Da liegt der Amtsinhaber Belit Onay ja wirklich nach dem ersten Wahlgang deutlich vorne. Mehr als doppelt so viele Stimmen wie der Zweitplatzierte. Aber es wird eine Stichwahl geben. Mehr Infos und Stimmen zur Wahl heute im Laufe des Morgens. Wie bei mir. Und

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1: Wer bei der elegant anmutenden Serie Bridgerton am liebsten selbst gern in die Welt der Londoner High Society eingetaucht wäre, kann das heute Abend im HCC tun. In der Veranstaltungsreihe Candlelight bringt ein Streichquartett den Soundtrack des Netflix-Klassikers zum Klingen, hochromantisch in einem Meer aus Kerzen.

0: Hauptmelodien im klassischen Stil vorgetragen. Das Event Candlelight beginnt um 19 Uhr. Tickets gibt es ab knapp 40 Euro zu kaufen. Wenn der rechte Rand regiert, heißt das neue Buch von Sally Lisa Starken. Vorgelesen bekommen Interessierte diese politische Spurensuche heute im Kulturzentrum Pavillon. Darin beleuchtet Starken Demokratien, die aus ihrer Sicht ins Wanken geraten sind. Thema sind unter anderem die USA unter Trump und Italien unter Meloni. Die Lesung beginnt um 19 Uhr. Tickets bekommt ihr für 22 Euro an der Abendkasse, im Vorverkauf ab 15. Neben politischer Haltung kommt heute Abend auch die körperliche Haltung zum Tragen. Bei Sport im Park wird mit Pilates die Achtsamkeit für den eigenen Körper in den Vordergrund gerückt. Die Übungen sollen Beweglichkeit und Körperbewusstsein miteinander verbinden. Angeboten wird der Pilates-Kurs heute in der Eilenriede ab 19 Uhr. Der Eintritt ist frei.
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0: Die große Wahlnachlese natürlich heute früh hier bei Radio Hannover. Die Ergebnisse der Kommunalwahl beschäftigen uns den ganzen Morgen lang. Aber es gab da gestern ja auch noch so ein Riesensportereignis, was wir euch nicht unterschlagen wollen. Was für ein Jahr für Alexander Zverev. Der deutsche Tennisstar hat seinen zweiten Grand Slam-Titel gewonnen und sich den Titel bei den US Open gesichert. Das natürlich auch ein Thema gleich um 6 hier bei uns in den Nachrichten. Die gibt's in 7 Minuten.
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0: Guten Morgen, ihr hört Radio Hannover. Die Stimmen sind ausgezählt. Es gibt etliche Stichwahlen in 2 Wochen. Die Oberbürgermeisterwahl in Hannover und auch die Regionspräsidentschaftswahl zum Beispiel sind noch nicht entschieden. Entschieden sind dagegen inzwischen auch die Wahlen für den Rat der Landeshauptstadt und auch der Regionsversammlung. Auch hier liegen jetzt seit den frühen Morgenstunden die Ergebnisse vor. Wir haben da den aktuellen Stand für euch in unseren Hannover News um 6:30. Jetzt ist es 6 Uhr.
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2: Ich bin Katrin Müller. Tanken ist am Wochenende noch einmal teurer geworden. Laut dem Spritpreisportal Tankerkönig kostete Super E10 zuletzt im Schnitt 2,27 Euro, Diesel knapp 2,40 Euro. In der SPD werden deshalb die Rufe nach einem Spritpreisdeckel lauter.
3: Pendler dürfen nicht unter den hohen Preisen leiden, während Mineralölkonzerne extra Profite machen. Das sagt Brandenburgs Ministerpräsident Woidke. Andere Nachbarländer hätten die Höchstpreise flexibel an den Markt angepasst, darunter Polen und Belgien. Die Wirtschaftsweise Schnitzer findet, dass staatliche Hilfen der falsche Weg sind. Deutschland sollte aus ihrer Sicht unabhängiger von Öl und anderen fossilen Brennstoffen werden. Denn die Preise drohen durch die Lage im Nahen Osten generell weiter zu steigen. Zoe Tassovali, Nachrichtenredaktion.
2: Inmitten der Debatten um Bundeskanzler Merz wird die CDU bei den Kommunalwahlen in Niedersachsen landesweit stärkste Kraft. Laut Hochrechnung liegt die Union mit 27,7% vor der SPD mit 24,5% und der AfD, die demnach deutlich auf 16,5% zulegen könnte. CDU-Landeschef Sebastian Lechner freute sich über das Ergebnis entgegen des Bundestrends bei der Union und Kanzler Merz.
4: Auch wir haben den Unmut über Berlin gemerkt. Sie wissen, dass wir da ein Glaubwürdigkeitsproblem haben, was wir sicherlich auch in den nächsten Wochen ganz in Ruhe besprechen müssen miteinander. Und deswegen sind diese Ergebnisse des Abends wirklich gut.
2: Die Bundesregierung steckt aktuell in einer tiefen Krise. Spekulationen über einen Sturz des Kanzlers machen bereits die Runde. Nach eigenständigen Hackerangriffen durch künstliche Intelligenz denken große US-Tech-Firmen erstmals darüber nach, die KI-Entwicklung bewusst zu bremsen. Anthropic-Chef Amodei schlägt vor, 1 bis 2 Jahre Zeit zu gewinnen. Unterstützung bekommt er unter anderem von OpenAI-Chef Altman und Tech-Milliardär Musk. Zum Fußball. In der Bundesliga hat Bayern München beim Sensationsaufsteiger SV Elversberg einen mühevollen 2:1-Sieg geschafft. Zuvor hatte RB Leipzig gegen den HSV mit 5:0 gewonnen. Und Tennisprofi Alexander Zverev hat erstmals die US Open gewonnen. Der French Open-Sieger bezwang im Finale in New York den Amerikaner Ben Shelton in 4 Sätzen und holte seinen 2. Grand-Slam-Titel.
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0: Ja, beim Spaziergang zum Wahllokal, da war der Regenschirm gestern oft mit dabei. Heute darf er wieder zu Hause bleiben. Das ist trockenes und teils freundliches Wetter heute bei uns in der Region. Wolken und Sonne wechseln sich ab. Es ist relativ mild später mit bis zu 21 Grad. Im Moment sind es noch 13 in Mellendorf, in Hainholz und Badenstedt.
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0: Auf den Straßen ist alles in Ordnung. Ich wünsche eine gute und sichere Fahrt.
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0: Tja, der Morgen nach einer langen Wahlnacht in der Region Hannover ausgezählt wurde bis in die frühen Morgenstunden. Schon am späten Abend war aber klar, wer Hannovers neuer Oberbürgermeister wird, das wissen wir erst in 2 Wochen. Wie erwartet wird es eine Stichwahl geben. Der Vorsprung allerdings von Amtsinhaber Belet Onay im ersten Wahlgang, der war schon gewaltig. Die Stimmen dazu, die hört ihr gleich hier bei mir bei Radio Hannover. Schönen Montagmorgen euch.

Sie selbst ist großer Fan der Toy Story Filme. Seit sie 5 Jahre alt ist, hat sie immer wieder erzählt. Deswegen war das für sie ein richtiger Traum, dass sie in diesem Jahr einen Song beisteuern durfte zum neuen Toy Story Film. Taylor Swift bei Radio Hannover.

0: Hannover hat gewählt und es kommt zur Stichwahl bei der Oberbürgermeisterwahl und es wird ein internes Rathausduell, wenn in 2 Wochen der amtierende OB Belit Onay von den Grünen gegen seinen Stadtkämmerer Axel von der Ohe von der SPD antritt. Maike Meitsch aus dem Radio Hannover Team, der Vorsprung vom Amtsinhaber, der war in der ersten Runde aber schon echt deutlich.
1: Am Ende des Wahlabends lag Onay bei 45,6%, mehr als doppelt so stark wie sein Konkurrent von der SPD und dementsprechend ausgelassen war dann auch die Stimmung auf der Wahlparty, als Onay auftauchte und gefeiert wurde mit Jubel, Beifall und Belit-Gesängen. Und Onay selbst, der war dann doch irgendwie überrascht von dem starken und eindeutigen Sprung in die Stichwahl.
2: Also ein solches Ergebnis hatte ich nicht erwartet, muss ich offen zugeben. Insofern freue ich mich sehr darüber. Die Wahlbeteiligung ist auch sehr, sehr hoch. Das ist auch nochmal ein starkes Signal auch für unsere kommunale Demokratie. Und insofern freue ich mich aber auch über den Rückhalt, den wir jetzt da nochmal bekommen haben. Ja, jetzt geht's in die nächsten 2 Wochen. Ich werde versuchen, nochmal weiter Menschen zu mobilisieren, für meine Ideen zu gewinnen. Ich glaube, das ist möglich. Und insofern werden wir jetzt alles geben bis zur Stichwahl.
0: Ja, alles geben will natürlich auch der zweite Mann, der es in die Stichwahl geschafft hat. Stadtkämmerer Axel von der Ohe von der SPD. Der will seinen aktuellen Chef im Rathaus ablösen. Maike, da muss er jetzt aber noch deutlich Stimmen aufholen.
1: Ja, mit 21,5% liegt der SPD-Kandidat weit hinter Onay. Aber er hat es in die Stichwahl geschafft. Das erste große Etappenziel, das man sich gesetzt habe, sei damit erreicht, so Axel von der Ohe.
3: Es gab ja eine ganze Reihe von Umfragen in den letzten Wochen, Monaten und die allermeisten davon haben uns nicht in der Stichwahl gesehen. Insoweit freue ich mich heute erstmal, dass das nicht nur geklappt hat, sondern dass das deutlich geklappt hat. Das ist ein guter Punkt für uns. Und es geht jetzt darum, nicht nur die eigene Klientel zu mobilisieren. Im zweiten Wahlgang geht es um die Frage, wer hat eigentlich die gesellschaftliche Breite am Ende dann auch wirklich eine Mehrheit über 50% zu organisieren. Ich bin zuversichtlich, dass wir das schaffen können.
0: Tja, und der große Verlierer des Abends, das ist bei der Oberbürgermeisterwahl die CDU, deren Kandidat Peter Karsten rund 14% geholt hat, damit also weit abgeschlagen auf Platz 3 liegt.
1: Ja, da hatte sich die CDU mehr erhofft. Wahlprognosen hatten Peter Karst auf Platz 2 gesehen, noch vor der SPD. Und jetzt ist Karst weit hinter Onay und von der Ohe gelandet. Und mit reingespielt haben könnten die negativen Schlagzeilen der letzten Tage um die strafrechtlichen Ermittlungen gegen den Hauptgeschäftsführer der Handwerkskammer. Peter Karst zeigte sich am Wahlabend jedenfalls enttäuscht von der doch sehr eindeutigen Niederlage.
4: Wir sind von mehr ausgegangen. Natürlich sind wir davon ausgegangen, in die Stichwahl zu kommen. Es waren ja auch die Trends aus mehreren Befragungen. Von daher ist das jetzt ein niederschmetterndes Ergebnis für mich, ja.
0: Die Menschen in Hannover müssen also in 2 Wochen nochmal ran an die Wahlurnen. Es kommt zur Stichwahl bei der Oberbürgermeisterwahl. Der amtierende OB Belit Onay von den Grünen tritt gegen Axel von der Ohe von der SPD an. Stichwahlen gibt es übrigens auch in etlichen Umlandskommunen bei der Bürgermeisterwahl. Und auch bei der Regionspräsidentschaftswahl geht es in Runde 2. Da treten dann in 2 Wochen Eva Bender und Oliver Jung nochmal an. Die Stimmen dazu, die hört ihr dann um 7:15 hier bei Radio Hannover.

0: 4 Punkte aus 5 Spielen und Tabellenplatz 15. Dabei will Hannover 96 doch eigentlich erneut um den Aufstieg mitspielen. Das war ein ziemlich verkorkster Saisonstart für unsere Roten. Und anscheinend wird der Verein da auch dementsprechend schon die Konsequenzen ziehen. Es gibt übereinstimmende Medienberichte, nach denen das Aus von Trainer Christian Tietz bereits beschlossene Sache sein soll. Mehr dazu auch bei uns noch in den Nachrichten heute früh hier bei Radio Hannover. Jetzt aber erstmal noch mehr Sport von hier mit Till Ulich.
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2: Es wird weiter fleißig getestet bei unseren Eishockey-Oberligisten für die neue Saison. Gestern allerdings mit äußerst mäßigem Erfolg. Die Hannover Scorpions hatten am Freitag ja noch 5:2 gewonnen. Gegen Düsseldorf, den Zweitligisten, gestern gab es ein 4:5 bei den Saale Bulls in Halle. Die Indians kassierten die zweite Niederlage an diesem Wochenende. Gegen das Team aus Herford gab es nach Auswärtsniederlage am Freitag gestern am Pferdeturm ein 4:6. Da ist also bei beiden Teams noch Luft nach oben. In der Rugby-Bundesliga gab es für Hannover 78 den zweiten Sieg im zweiten Saisonspiel 22-19 gegen die RG aus Heidelberg. Germania List hatte das erste Spiel ja ebenfalls gewonnen, musste sich am Wochenende allerdings geschlagen geben mit 10:47 beim SC Neuenheim. Toller Start in die neue Saison in der zweiten Hockey-Bundesliga für die Jungs vom DTV Hannover. 3:2 Sieg bei Blau-Weiß Köln. In der dritten Liga der Handballer gab es einen Überraschungserfolg für den TSV Anderten und das ausgerechnet im Derby gegen den TuS Finnhorst. Trotz zwischenzeitlichem 15:18 Rückstand in der zweiten Halbzeit gewann Anderten am Ende mit 41:34. Und Fußball in der dritten Liga hat der TSV Havelse Saisonpunkt Nummer 4 geholt. 2:2 gegen die SG Sonnenhof Groß Asbach in der Regionalliga Nord. Gab es einen Unentschieden und eine Niederlage für unsere Teams. 1:1 der HSC beim VfB Lübeck. Nach 3:0 Führung noch mit 3:4 verloren hat Hannover 96 2 beim VfB Oldenburg.
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2: Mit Jasmin Kohler, guten Morgen. Muss Hannovers Oberbürgermeister Belit Onay sein Büro räumen oder bleibt er Chef im neuen Rathaus? Das entscheidet sich erst in 2 Wochen bei der Stichwahl um das Amt des Oberbürgermeisters. Amtsinhaber Onay von den Grünen tritt gegen den SPD-Kandidaten Axel von der Ohr an. Im ersten Wahlgang lag Onay mit 45,6% deutlich vorn, verfehlte aber die absolute Mehrheit. Für ihn sei das Ergebnis eine starke Motivation.
3: Ich werde jedenfalls alles geben, von morgens bis abends, so wie ich die letzten Monate, das ganze Amt letzte Jahr unterwegs war. Und insofern werden wir 2 Wochen mit den Menschen in den Austausch gehen, in viele gute Gespräche. Ich freue mich auf den Wahlkampf.
2: Stadtkämmerer und Herausforderer von der Uhr kam auf 21,5% der Stimmen. Auch er zeigt sich kämpferisch.
4: Ich habe noch Energie und ich habe hier drinnen vorhin erlebt, dass diese Partei auch weiter Energie hat, dass die kämpfen will. Das ist die Rückmeldung, die ich von den Genossinnen und Genossen bekomme. Und ich werde nochmal alles mobilisieren, was wir miteinander haben.
2: Auch bei der Wahl der neuen Regionsspitze kommt es zur Stichwahl. Dort treten Eva Bender von der SPD und Oliver Jung von der CDU gegeneinander an. Bender erreichte im ersten Wahlgang 30,6%, Jung 22%. Die letzten Stimmen sind nun auch ausgezählt. Seit den frühen Morgenstunden liegen die vorläufigen Ergebnisse der Wahl des Rates der Landeshauptstadt und der Regionsversammlung vor. In Hannover bleiben die Grünen stärkste Kraft im Rat. Nach dem vorläufigen Ergebnis kommen sie auf 28,4%, gefolgt von der SPD mit 22% und der CDU mit 15%. Während die Grünen leicht zulegen konnten, mussten SPD und CDU deutliche Verluste hinnehmen. Zugelegt haben dagegen vor allem die politischen Ränder. Die Linke kommt auf 12%, die AfD auf 11%. Ebenfalls im Rat vertreten sind die FDP mit 3,3% und Volt mit 2,1%. Die übrigen Parteien erreichen zusammen 5,1%. Ein etwas anderes Bild zeigt sich bei der Wahl der Regionsversammlung. Dort bleibt die SPD mit rund 24% stärkste Kraft. Die Grünen und die CDU folgen mit jeweils rund 21%. Die AfD kommt auf rund 14% und legt damit deutlich zu. Auch die Linke gewinnt hinzu und erreicht rund 8%.
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2: Ein Brand in einem Mehrfamilienhaus in Hannover-Badenstedt hat gestern einen Großeinsatz ausgelöst. Weil das Treppenhaus brannte, mussten 7 Menschen von der Feuerwehr gerettet werden. Ein Bewohner sprang in ein Sprungkissen, 6 weitere wurden über Leitern in Sicherheit gebracht. 11 Hausbewohner kamen vorsorglich ins Krankenhaus. Die Polizei ermittelt zur Brandursache. Der Trainerstuhl bei Hannover 96 wackelt offenbar gewaltig. Laut mehreren Medienberichten steht Christian Tietz nach dem Fehlstart in die Zweitligasaison vor dem Aus. Eine Trennung soll intern bereits beschlossen worden sein. Grund sind die bislang enttäuschenden Ergebnisse. Die Roten holten aus den ersten 5 Spielen nur 4 Punkte. Wer Tietz nachfolgen könnte, ist bislang offen.
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0: Heute meist ruhiges Spätsommerwetter, die Temperaturen knapp über 20 Grad später. 21 Grad der Höchstwert, im Moment sind es 12 Grad in Uetze, 13 in der Nordstadt und in Kirchrode. Dazu heute Wolken und Sonne im Wechsel, aber es bleibt trocken. Morgen sieht es auch nochmal so ähnlich aus, da wird es aber nochmal deutlich wärmer mit 26 Grad. Ist aber eher eine Eintagsfliege, schon ab Mittwoch wird es wieder kühler.
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0: Alles okay auf den Straßen. Ich wünsche eine gute und sichere Fahrt und einen guten Morgen mit eurer Stimme der Stadt. Ich bin Dörte Hansen. Hi.

0: Das war eine lange Wahlnacht in Hannover mit Auszählungen bis in die frühen Morgenstunden. Aktuelle Ergebnisse gibt es natürlich den ganzen Morgen auch hier bei uns bei Radio Hannover. Wir blicken jetzt auch auf die Wahl eines neuen Regionspräsidenten oder vielleicht ja auch erstmals einer Regionspräsidentin. SPD-Kandidatin Eva Bender jedenfalls, die hat mit gut 30% den ersten Wahlgang gewonnen und tritt dann in der Stichwahl in gut 2 Wochen gegen den CDU-Kandidaten, gegen Oliver Jung an. Der hat 22% geholt. Kaspar Weist aus dem Radio Hannover Team. Wie wollen denn die beiden die Wählenden in den nächsten 2 Wochen von sich überzeugen?
1: Tja, CDU-Kandidat Jung hat gestern von den Gesetzen der Stichwahl gesprochen. Ich glaube, was er damit meint, ist, dass er sich in der zweiten Runde echte Chancen erhofft. Mit einem Gegenentwurf zur bisherigen SPD-geführten Politik. Das hat er ja auch vorher schon im Wahlkampf betont. Eva Bender, die aktuell noch Bildungsdezernentin in Hannover ist, baut im Wahlkampf auf ihre Erfahrung in der Kommunalpolitik und verspricht ehrliche Kommunikation.
2: Ich glaube, man kann den Wählerinnen und Wählern, und das zeigt das Ergebnis auch heute Abend, wirklich auch Wahrheiten zumuten und sagen, wie ist es und was kann man eigentlich überhaupt machen und was kann man nicht machen. Das habe ich immer sehr klar gesagt. Ich habe nichts versprochen, was nicht finanzierbar ist. Das war mir immer wichtig, keine leeren Wahlversprechen zu machen. Und ich glaube, das haben die Wählerinnen und Wähler auch so wahrgenommen und das zahlt sich aus.
1: Also klar ist jedenfalls, die zweite Runde im Wahlkampf wird für die beiden Kandidierenden noch einmal anstrengend. In dem Zuge hat mir CDU-Kandidat Jung auch verraten, wie es um seinen Schlaf steht. Und ich sag's mal so, Fitness-Tracker würden Alarm schlagen.
3: Das war in den letzten Wochen schon ziemlich wenig und wird sich jetzt noch mal weiter reduzieren. Vollgas heißt Vollgas. Von morgens bis abends wird Wahlkampf gemacht.
0: Ja, nach dem Wahlkampf ist vor dem Wahlkampf. Das Rennen um das Regionspräsidentenamt ist noch nicht entschieden. Am 27. September treten SPD-Kandidatin Eva Bender und Oliver Jung von der CDU in der Stichwahl an. Auch bei der Oberbürgermeisterwahl hier in Hannover gibt es eine Stichwahl. Amtsinhaber Belit Onay hat den ersten Wahlgang zwar klar für sich entschieden, aber eben die absolute Mehrheit verfehlt. Er tritt dann in 2 Wochen gegen Axel von der Ohr an.

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Schönen und guten Morgen mit Radio Hannover am Montag nach der Kommunalwahl. Und in zwei... Nach der Wahl ist vor der Wahl. Schönen und guten Morgen mit Radio Hannover am Montag nach der Kommunalwahl. Und in

0: Die Hälfte davon hat der Zweitplatzierte geholt, Axel von der Ohe. Der Drittplatzierte Peter Karst abgeschlagen mit 14%. Wie sehr hat dich dieses Ergebnis überrascht?
1: Also bei Billet Online hat es mich gar nicht so sehr überrascht. Wir hatten bei der Forsa-Umfrage ja 40% für ihn ausgewiesen. Und das habe ich auch damals durchaus für realistisch gehalten. Ich glaube, da hat es ja in den letzten ein, zwei Wochen nochmal Verschiebungen gegeben. Auch wegen dieser strafrechtlichen Ermittlungen gegen Peter Karst. Da haben sich Dinge nochmal neu verteilt. Und Billet Online ist einfach sehr anschlussfähig, sowohl eben in Linden, als auch in Kleefeld. Das gibt ihm eine sehr große Breite und deshalb sind so 45% gar nicht so ungewöhnlich, wie man vielleicht denkt.
0: Jetzt könnte man ja meinen, mit Blick auf die Stichwahl, das wird eine klare Sache. Ist das so?
1: Ist ein bisschen wie beim DFB-Pokal, ne? Die Stichwahl hat ihre eigenen Gesetze. Ja. Also es ist schon sehr, sehr schwer für den Zweitplatzierten, diese vielen Prozentpunkte aufzuholen, die ihm dann noch fehlen. Insofern, wenn man jetzt einfach mal rechnerisch an die Sache rangeht, da kriegt Billet Online vielleicht noch ein Drittel der CDU-Stimmen und die linken Stimmen und vielleicht hier und da links noch rechts und dann hat er das eigentlich. Also man darf immer nicht vergessen, da kann natürlich irgendwie noch was rausgeholt werden in den letzten zwei Wochen. Ich weiß nicht, was die SPD sich da hat noch einfallen lassen. Vielleicht passiert ja noch was, aber die Ausgangslage ist eigentlich so, dass man sagen müsste, ja, eigentlich müsste er das am Ende gewinnen.
0: Vielleicht nochmal der Blick auf den Kandidaten Billet Onay. Warum gelingt ihm das denn so gut, dass er so anschlussfähig ist? Was macht ihn aus?
1: Ich glaube, dass er einer wirklich der wenigen Ausnahmepolitiker der Grünen ist, die eben sowohl in bürgerliche Kreise, weil er eben auch so ein bisschen gemäßigt bürgerlich ist, als auch in linke Kreise, weil er eigentlich mal aus der linken Ecke auch kommt, immer noch anschlussfähig sind. Und das gibt ihm eben so eine gewisse Breite, die nicht viele grünen Politiker haben. Das muss man einfach auch mal sagen. Da sind viele eben dann doch eher links verortet. Und das ist einfach schwierig dann, eine Wahl mit 50 plus X zu gewinnen. Und er kann das. Er hat ja auch in allen Triellen, die ich so mit ihm gesehen habe, sehr präsidial gewirkt, immer so ein bisschen überparteilich. Ich glaube, er ist einfach eine angenehme Persönlichkeit, muss man auch sagen. Ich glaube, die Stadt kann sich gut hinter ihm versammeln. Und das gibt ihm dann eben auch eine Stimmenbreite, die nötig ist, so ein Ergebnis zu erzielen.
0: Schauen wir noch kurz auf die Region. Da ist die Ausgangslage eine ganz andere, weil Kandidierende angetreten sind, die alle nicht besonders bekannt sind oder waren. Da gibt es jetzt aber trotzdem auch eine Stichwahl. Es gab ein deutlicheres Ergebnis, als es die Umfragen prognostiziert hatten. Eva Bender, die SPD-Kandidatin, liegt vorne mit gut 30%, dahinter dann Oliver Jung von der CDU mit 22%. Woran liegt es, dass Eva Bender sich da erstmal durchsetzen konnte?
1: Ich glaube, da muss man die Frage stellen, wie entscheidet eigentlich die Wählerin und der Wähler, wenn die gar nicht wissen, wer da überhaupt zur Wahl steht? Ja. Ich meine, 15% ungefähr haben die beiden jeweils gekannt. Und ich glaube, da spielt die Partei dann eine ganz große Rolle. Und in dem Moment, in dem die CDU, wenn man das gerade so sagen darf, ja im Generalfaschiss ist, der Kanzler, da sagt man, naja, wer weiß, ob der Heiligabend sogar noch Kanzler ist, dann wirkt sich sowas einfach negativ aus. Also ich glaube, die Wahl hat jetzt nicht unbedingt Oliver Jung verloren, sondern ich glaube schon, dass es für ihn vielleicht eine realistische Chance gewesen wäre, vor vier Wochen auf diese beide kriegen 30% zu kommen. Ich glaube, er hat einfach massiv durch diese CDU-Misere eingebüßt. Und jetzt muss man aber auch sagen, mit 22%, da wird es schwer, da noch vorbeizuziehen. Sinja Münzberg hat über 15, die gehen wahrscheinlich mehrheitlich zu Eva Bender, dann ist die schon nahe der 45. Also es ist schwierig für Oliver Jung, da noch vorbeizuziehen. Aber Stichwahl, eigene Gesetze.
0: Genau, ich wollte gerade sagen.
1: Nicht unmöglich.
0: Ja. Also die Messe ist noch nicht gelesen, um noch so einen Spruch hier rauszuhauen. Martin Brüning, vielen Dank erstmal für die erste Analyse. Du bleibst noch ein bisschen hier. Kurz nach 7 schauen wir dann mal auf die Ergebnisse bei der Stadtratswahl und auch die der Regionsversammlung. Auch da gibt's Spannendes zu besprechen.

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0: Guten Morgen mit Radio Hannover. Es gibt mehrere Stichwahlen in 2 Wochen bei uns in der Region. Etliche Bürgermeisterwahlen sind noch nicht entschieden. Auch die OB-Wahl und die Regionspräsidentschaftswahl noch offen. Unterdessen liegen inzwischen die Ergebnisse unter anderem für die Stadtratswahlen in Hannover und auch für die Regionsversammlung vor. Bis in die frühen Morgenstunden wurde ausgezählt. Die Zahlen haben wir für euch in unseren Hannover News um 7:30. Jetzt ist es 7:15.
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2: Ich bin Thomas Pleskin. Inmitten der Debatten um Bundeskanzler Friedrich Merz wird die CDU einer Hochrechnung zufolge bei den Kommunalwahlen in Niedersachsen landesweit stärkste Kraft. Eine vom NDR veröffentlichte Hochrechnung von Infratest Teamup sah die Union mit fast 28% vor SPD und der AfD, die deutlich zulegen konnte.
3: Die Bundesregierung steckt in der Krise. Spekulationen über einen Sturz des Kanzlers machen die Runde und das kurz vor den Wahlen in Berlin und Mecklenburg-Vorpommern. Niedersachsens CDU-Chef Lechner sagt klar, der Unmut über die Politik in Berlin sei an jedem Wahlkampfstand spürbar gewesen. Er spricht von einem Glaubwürdigkeitsproblem der Union und fordert von der Bundesregierung, mehr für die Menschen im Land zu tun. Ähnlich sieht das auch Bundesbildungsministerin Prien. Der Kanzler und die CDU müssten mehr Empathie zeigen, so Prien im Ersten. Katrin Müller, Nachrichtenredaktion.
2: Die Zahl der Apotheken in Deutschland ist weiter gesunken. Ende Juni gab es bundesweit noch knapp 16.500 Apotheken und damit über 100 weniger als zum Jahreswechsel. Das geht aus Daten der Bundesvereinigung Deutscher Apothekerverbände hervor.
4: Das Apothekensterben hat sich zwar etwas verlangsamt, aber hält weiter an. Es sei inzwischen die niedrigste Apothekenzahl seit fast 5 Jahrzehnten, so der Apothekerverband. Bei der Vergütung beginne immerhin eine stufenweise Honorarerhöhung zu greifen, die die Apotheken betriebswirtschaftlich stabilisieren solle, so der Verband. Mit einer Verordnung der Bundesregierung wurde ein Bestandteil der Apothekenvergütung für rezeptpflichtige Medikamente zum 1. Juli auf 9 Euro pro Packung erhöht. Im Januar sind weitere 50 Cent fällig. Tine Klimach, Berlin.
2: Bei der Parlamentswahl in Schweden sind die Sozialdemokraten von Ex-Regierungschefin Magdalena Andersson der Prognose zufolge stärkste Kraft geworden. Die Partei kam laut schwedischem Fernsehen auf 28% der Stimmen. Ob das für eine Regierungsbildung reicht, ist aber völlig offen. Die konservative Partei von Schwedens Regierungschef Ulf Kristersson erhielt 18% der Stimmen.
3: Unmut über die Politik in Berlin sei an jedem Wahlkampfstand spürbar gewesen. Er spricht von einem Glaubwürdigkeitsproblem der Union und fordert von der Bundesregierung, mehr für die Menschen im Land zu tun. Ähnlich sieht das auch Bundesbildungsministerin Prien. Der Kanzler und die CDU müssten mehr Empathie zeigen, so Prien im Ersten. Katrin Müller, Nachrichtenredaktion.
2: Die Zahl der Apotheken in Deutschland ist...
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0: Also eure gefütterten Jacken, die können erstmal weiterhin im Schrank bleiben. Es ist nicht so besonders kalt. Die Tage sind mild. 21 Grad heute, 26 sogar morgen am Dienstag. Dazu Wolken und Sonne meist im Wechsel.
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0: Vorsicht bitte auf der A7 Hannover Richtung Kassel, zwischen dem Kreuz Hannover Ost und Anderten, Gefahr durch ein defektes Fahrzeug mit Reifenschaden. Gute und sichere Fahrt.
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0: Tja, ganz schön viele Zahlen heute früh bei uns, ich weiß, aber so ist das natürlich nach Wahlen. Damit ihr aber auch wisst, wie man all diese Prozente einordnen kann, was sie bedeuten, wie es weitergeht, analysieren wir das natürlich ausführlich hier im Programm. Machen wir gleich mit weiter. Kommt gut in die neue Woche. Schön.

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1: Hannover hat gewählt und heute geht's natürlich in die Analyse. Schönen guten Morgen mit Radio Hannover und über die Ergebnisse der Kommunalwahl spreche ich weiter mit Politikexperte Martin Brüning. Guten Morgen nochmal.
2: Guten Morgen.
1: Martin, wir haben vorhin schon drüber gesprochen, wer Oberbürgermeister wird und auch wer das Sagen in der Region künftig haben wird. Das wissen wir noch nicht, das entscheidet sich bei der Stichwahl in 2 Wochen. Aber es ist inzwischen ja schon klar, wie die politischen Mehrheitsverhältnisse aussehen, mit denen beide dann zu arbeiten haben. In Hannovers Stadtrat, da gucken wir zuerst hin, da behalten die Grünen ihre Mehrheit, die bauen die sogar ein Stückchen aus, sie gewinnen leicht dazu. Und die zweitplatzierte SPD, die büßt eben um die 5% ein, ähnlich geht es der CDU und stattdessen gewinnen die politischen Ränder. AfD und Linke haben beide Zuwächse. Das ist typisch für die aktuelle Zeit, ne?
2: Total. Was mich überrascht hat, wenn du in die Stadtteile reinguckst, wie sehr die Grünen die Stadt inzwischen für sich eingenommen haben. Ich habe eben mal so ein bisschen durchgeklickt, also die gewinnen halt nicht mehr nur in Linden, die gewinnen noch in Krefeld. Mhm. Und sogar in meinem Lieblingsbezirk, weil ich da früher so lange gewohnt habe, in Dören, sind sie auch auf Platz 1. War früher auch nicht so. Das war eigentlich eher so ein SPD-Bezirk. Also da hat sich wirklich massiv was getan. Und wie du es gesagt hast, ne, wir haben eine andere Verteilung. Mehr Stimmen für Linke, mehr Stimmen für AfD. Das bringt natürlich dann die Gesamtkonstellation in eine andere Lage. Mhm. Und das macht dann übrigens auch das Koalieren viel schwieriger am Ende.
1: Ja, gucken wir mal drauf auf die Optionen. Mhm. Also da gab es ja zuletzt mehrere Jahre ohne eine Koalition im Stadtrat. Das grün-rote Bündnis ist vor ein paar Jahren zerbrochen. Seitdem hat man so den Eindruck, sind sich Grüne und SPD auch nicht so grün. Wie geht's da weiter? Was kann man da machen? Was siehst du für Optionen?
2: Also ich glaube, jetzt nach dieser Wahl wird nicht die Frage sein, wer kann mit der SPD, sondern wer will mit der SPD.
1: Oh, okay.
2: Weil ich meine, klar, rechnerisch reicht das für Grün-Rot, das muss man klar sagen. Für Grün-Schwarz ist es schon ein bisschen schwierig, wollt drauf rechnen, vielleicht ein bisschen FDP drauf rechnen, müsste man sich die Zahlen nochmal genau angucken, weiß ich gerade gar nicht genau, ob das wirklich reichen würde. Aber ich meine, wir werden ja 2 Probleme haben. Die SPD ist jetzt weit wundgeschlagen, wenn sie die Wahl am Ende wirklich verliert. Also die müssen sich finden, die haben so viele Probleme gerade. IRI-Affäre, die Debatte um die SPD-Fraktionsvorsitzenden und ihre Abrechnungen, die sie da gemacht hat. Also da ist ganz, ganz viel Unruhe. Diese Partei wird in großer Unruhe sein. Und ob das dann ein Koalitionspartner ist, dieses Porzellan, das zerschlagen worden ist, als die Koalition zu Bruch ging. Also es geht in beide Seiten für die SPD nicht richtig. Nach dieser ganzen letzten harten Wahlkampfphase werden, glaube ich, viele in der CDU auch mit der SPD nicht mehr viel anfangen können. Und in den Grünen gibt es auch eine Menge Stimmen, die sagen, naja, wäre jetzt nicht der Wunschpartner, aber alle anderen Optionen sind halt auch schwierig, ne?
1: Schwierig. Ich glaube, das kann man festhalten, wird es auch, wenn man auf die Mehrheitsverhältnisse bei der Regionsversammlung schaut. Da bleibt die SPD stärkste Kraft, hat aber auch Einbußen. Ebenso geht es der CDU. Die Grünen verlieren nur leicht. Aber auch da zeichnet sich ab, so einfach wie früher ist es einfach nicht mehr, ne, Mehrheiten zu finden,
2: das
1: zu bilden.
2: Das ist so. Ja, du kannst eben nicht mehr so einfach eine Zwei-Parteien-Koalition bilden. Und wir haben ja eben noch mal kurz auf den Bildschirm geguckt. Das könnte dann sozusagen für Rot-Rot-Grün reichen. Ob sich das die Region Hannover mit den ganzen Isernhagens dieser Welt so vorgestellt haben. Ja. Da muss man eben sagen, denk mal vorher nach, bevor ihr wählen geht. Ne? Aber genau, also das ist nicht mehr so leicht. Alle anderen Möglichkeiten werden entweder gar nicht gegeben oder du musst extrem stückeln, hast dann natürlich eine große Unsicherheit in der Koalition. Und ich glaube, das ist so eine Sache, die werden wir auf der Landesebene mehr erleben, die werden wir auf der Bundesebene mehr erleben. Es ist eben eine andere Verteilung von Stimmen. Das wird kleinteiliger. Ich glaube auch, dass es in den nächsten Jahren auch so bleiben oder sogar noch extremer wird. Vielleicht gibt es auch noch Parteineugründe. Es verteilt sich alles anders. Und das macht aber so eine klassische Koalition, da gehen 2 zusammen und die machen jetzt einen Vertrag für ein paar Jahre. Das sehe ich ehrlicherweise in den nächsten Jahren nicht mehr.
1: Man kennt das ja mal nach Wahlen, da kommen dann die Parteigremien zusammen, so heißt es immer so schön. Das wird natürlich hier nicht anders sein. Heute werden sich die Parteien zusammenfinden, das Ganze analysieren und auch überlegen, wie es weitergeht. Was glaubst du, wie ist so die Stimmung in den Parteien hier in Hannover dann?
2: Also ich glaube sehr unterschiedlich. Ich glaube, bei der CDU brennt der Baum lichterloh, weil denen ist ja klar, wenn du als CDU kannst du eine Hannover-Wahl verlieren. Ich meine, das ist ja gelernt über viele Jahrzehnte. Aber dass du mit dem Ergebnis aus so einer Wahl rausgehst, also wenn die morgen so rausgehen, wie sie reingegangen sind, dann haben die aber selber ein Problem, muss man ehrlicherweise sagen. Bei der SPD, glaube ich, wird es schon eine große Unsicherheit geben. Ich meine, die sehen den Abstand einfach, die sehen, wie hart diese nächsten 2 Wochen werden. Und ich glaube, bei den Grünen wird es eine ganz eigenartige Stimmung geben. Die sind natürlich happy von gestern Abend. Den Jubel haben wir ja alle gehört. Aber die wissen auch, das ist eben auch noch nicht in trockenen Tüchern. Mhm. Und da muss man die Leute dann ein bisschen zurückhalten. Das ist fast genauso schwierig übrigens, mhm, wie sich nochmal für diese 2 Wochen zu motivieren, dass man sozusagen sagt, wir müssen die 2 Wochen jetzt nochmal ganz diszipliniert sein. Das ist noch nicht gewonnen, das muss man allen auch sagen. Insofern sind das 3 vollkommen unterschiedliche Konstellationen heute Morgen.
1: Also auch wenn du der FC Bayern bist, kannst du ein DFB-Pokalfinale noch verlieren.
2: Das kann passieren.
1: Um in den Fußballmetaphern
2: selten,
1: zu bleiben.
2: Selten, aber es kommt vor.
1: Danke für den Moment, wir sprechen später weiter.

0: In ihrer neuen Single verarbeitet Katy Perry die Trennung von Orlando Bloom. Watch It Burn heißt der Song. Hört ihr gleich hier bei Radio Hannover nach dem Blick auf heute Abend mit Theo Wurth.
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2: Erstmal ein hannöverscher Classic. Er beginnt mit Herr und endet auf Bert. Es ist der allseits unterhaltsame Salon Herbert Royal. Das Ensemble gibt sich die Ehre auf der GOP-Bühne. Wie immer wird das gesellschaftspolitische und vor allem hannoversche Geschehen aufs Korn genommen. Und selten habe ich mich weiter aus dem Fenster gelehnt, aber ich halte es nicht für undenkbar, dass die gestrigen Wahlen aufgegriffen werden. Aber ich muss verrückt sein mit meinen wilden Spekulationen. Die Herberts gibt's jedenfalls für 34 Euro zu sehen. Beginn im Varieté ist um 19.30 Uhr. Im literarischen Salon ist heute eine junge Autorin mit ihrem Debütroman zu Gast. Sie heißt Madeline Cash, ihr Buch heißt Verlorene Schäfchen und spielt bei einer US-amerikanischen Vorstadtfamilie in ihrer ganzen Klischeehaftigkeit. Die Story scheint so ein wenig abgedreht zu sein. Gaunerkomödie trifft auf Kultursatire, trifft auf Familiendrama. Könnt ihr euch ein Bild von machen um 20 Uhr im Conti-Foyer der Leibniz-Uni. Und wenn ihr Glück habt, gibt's noch Platz im Schi-Heinz beim Harry Potter Table Quiz. Ein, Achtung Wortspiel, muggeliger Abend für alle Hogwarts-Nerds. Am besten mal nachfragen, ob man sich noch anmelden kann. 19.30 Uhr wäre Beginn und 11 Euro kostet's an der Abendkasse. Ganz viel Spaß.
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0: Bitte fahrt vorsichtig auf der A2 Braunschweig Richtung Hannover am Kreuz Hannover-Buchholz in der Überleitung zur A37 in Richtung Burgdorf. Hier liegt ein Werkzeugkasten auf der Autobahn und diverse Nägel. Also da bitte ganz besonders vorsichtig sein. Gute Fahrt.
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0: 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Um kurz nach 7:30.
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2: Mit Jasmin Kohler, guten Morgen. Sie könnte die erste Frau an der Spitze der Regionsverwaltung werden. SPD-Kandidatin Eva Bender hat die Wahl zur Regionspräsidentin mit knapp 31% der Stimmen gewonnen. Für die absolute Mehrheit reichte es nicht. Deshalb kommt es in 2 Wochen zur Stichwahl. Die Zeit bis dahin will Bender nutzen, um weitere Wählerinnen und Wähler von ihrem Politikstil zu überzeugen.
3: Am Ende ist es so, dass weder Verwaltung noch Politik noch die Menschen in der Region alleine funktionieren, sondern es geht tatsächlich nur gemeinsam. Und das ist mein Politikstil und den kann man von mir erwarten in den nächsten 2 Wochen, aber vor allem in der Zeit danach.
2: Ihr Herausforderer ist Oliver Jung von der CDU. Er erreichte im ersten Wahlgang rund 22% der Stimmen. Mit ihm würde erstmals ein Christdemokrat an die Spitze der Region Hannover rücken.
4: Wer den Wechsel in der Regionspolitik möchte, der hat die Alternative, mich zu wählen. Und deshalb bin ich sehr, sehr optimistisch, dass das gelingen kann. Denn mit Mehrheit ist ja gerade kein weiter so heute gewählt worden.
2: Die Stichwahl findet am 27. September statt, zeitgleich mit der Stichwahl um das Amt des Oberbürgermeisters in Hannover. Die letzten Stimmen sind ausgezählt. Seit den frühen Morgenstunden liegen die vorläufigen Ergebnisse der Wahl des Rates, der Landeshauptstadt und der Regionsversammlung vor. In Hannover bleiben die Grünen stärkste Kraft im Rat. Nach dem vorläufigen Ergebnis kommen sie auf 28,4%, gefolgt von der SPD mit 22% und der CDU mit 15%. Während die Grünen leicht zulegen konnten, mussten SPD und CDU deutliche Verluste hinnehmen. Zugelegt haben dagegen vor allem die politischen Ränder. Die Linke kommt auf 12%, die AfD auf 11%. Ebenfalls im Rat vertreten sind die FDP mit 3,3% und Volt mit 2,1%. Die übrigen Parteien erreichen zusammen rund 5%. Ein etwas anderes Bild zeigt sich bei der Wahl zur Regionsversammlung. Dort bleibt die SPD mit rund 24% stärkste Kraft. Die Grünen und die CDU folgen mit jeweils rund 21%. Die AfD kommt auf rund 14% und legt damit deutlich zu. Auch die Linke gewinnt hier hinzu und erreicht rund 8%.
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2: Ein Brand in einem Mehrfamilienhaus in Hannover-Badenstedt hat gestern einen Großeinsatz ausgelöst. Weil das Treppenhaus brannte, mussten 7 Menschen von der Feuerwehr gerettet werden. Ein Bewohner sprang in ein Sprungkissen. 6 weitere wurden über Leitern in Sicherheit gebracht. 11 Hausbewohner kamen vorsorglich ins Krankenhaus. Die Polizei ermittelt zur Brandursache. Der Trainerstuhl bei Hannover 96 wackelt offenbar gewaltig. Laut mehreren Medienberichten steht Christian Tietz nach dem Fehlstart in die Zweitligasaison vor dem Aus. Eine Trennung soll intern bereits beschlossen worden sein. Grund sind die bislang enttäuschenden Ergebnisse. Die Roten holten aus den ersten 5 Spielen nur 4 Punkte. Wer Tietz nachfolgen könnte, ist bislang offen. Das dürfte für einige Portionen Zwiebelsuppe reichen. In Uetze haben Unbekannte von einem Feld gleich 4 Tonnen Zwiebeln gestohlen. 4 Tonnen, so viel kann ein ausgewachsenes Flusspferd wiegen. Die Polizei geht also davon aus, dass die Täter für den Abtransport ein Fahrzeug genutzt haben. Die Tat ereignete sich in der vergangenen Woche in der Feldmark an der Dammstraße. Der Schaden wird auf rund 1.000 Euro geschätzt.
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0: Beim Spaziergang zum Wahllokal, da war der Regenschirm gestern oft mit dabei. Heute darf er wieder zu Hause bleiben. Das ist ruhiges, trockenes Spätsommerwetter in der Region. Temperaturen später bis zu 21 Grad, 12 aktuell in Großburg-Wedel, in Waldhausen und Fahrenwald.
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0: Einmal die Entwarnung, Werkzeugkasten und Nägel von der A2 jetzt wieder verschwunden. Da habt ihr wieder freie Fahrt, aber es heißt weiterhin Vorsicht bitte auf der A7. Hannover Richtung Kassel zwischen Kreuz Hannover Ost und Anderten. Gefahr durch ein defektes Fahrzeug hier auf dem Standstreifen. Da wechselt jemand an der Fahrbahnseite gerade einen Reifen. Gute und sichere Fahrt mit Radio Hannover. Ich wünsche euch einen schönen Wochenstart. Ich bin Dörte Hansen. Hi.

0: Hannover hat gewählt und es kommt zur Stichwahl bei der Oberbürgermeisterwahl zum Beispiel. Guten Morgen mit Radio Hannover. Da wird das ja sogar ein internes Rathausduell, wenn in zwei Wochen der amtierende OB Belit Onay von den Grünen gegen seinen Stadtkämmerer, gegen Axel von der Uhr von der SPD antritt. Maike Meitsch aus unserem Radio Hannover Team. Der Vorsprung vom Amtsinhaber war in der ersten Runde aber schon echt deutlich.
1: Am Ende des Wahlabends lag Onay bei 45,6%. Mehr als doppelt so stark wie sein Konkurrent von der SPD. Und dementsprechend ausgelassen war dann auch die Stimmung auf der Wahlparty, als Onay auftauchte und gefeiert wurde mit Jubel, Beifall und Belit-Gesängen. Und Onay selbst, der war dann doch irgendwie überrascht von dem starken und eindeutigen Sprung in die Stichwahl.
2: Also ein solches Ergebnis hatte ich nicht erwartet, muss ich offen zugeben. Insofern freue ich mich sehr darüber. Die Wahlbeteiligung ist auch sehr, sehr hoch. Das ist auch nochmal ein starkes Signal auch für unsere kommunale Demokratie. Und insofern freue ich mich aber auch über den Rückhalt, den wir jetzt da nochmal bekommen haben. Ja, jetzt geht es in die nächsten zwei Wochen. Ich werde versuchen, noch mal weiter Menschen zu mobilisieren, für meine Ideen zu gewinnen. Ich glaube, das ist möglich. Und insofern werden wir jetzt alles geben bis zur Stichwahl.
0: Tja, alles geben will natürlich auch der zweite Mann, der es in die Stichwahl geschafft hat, Stadtkämmerer Axel von der Uhr. Der will für die SPD seinen aktuellen Chef im Rathaus ablösen. Maike, da muss er jetzt aber noch deutlich aufholen an Stimmen.
1: Ja, mit 21,5% liegt der SPD-Kandidat weit hinter Onay, aber er hat es in die Stichwahl geschafft. Das erste große Etappenziel, das man sich gesetzt habe, sei damit erreicht, so Axel von der Uhr.
3: Es gab ja eine ganze Reihe von Umfragen in den letzten Wochen, Monaten und die allermeisten davon haben uns nicht in der Stichwahl gesehen. Insoweit freue ich mich heute erstmal, dass das nicht nur geklappt hat, sondern dass das deutlich geklappt hat. Das ist ein guter Punkt für uns. Und es geht jetzt darum, nicht nur die eigene Klientel zu mobilisieren. Im zweiten Wahlgang geht es um die Frage, wer hat eigentlich die gesellschaftliche Breite am Ende dann auch wirklich eine Mehrheit über 50% zu organisieren. Ich bin zuversichtlich, dass wir das schaffen können.
0: Tja, und der große Verlierer des Abends ist bei der Oberbürgermeisterwahl die CDU, deren Kandidat Peter Karst nur rund 14% geholt hat und damit weit abgeschlagen auf Platz 3 liegt.
1: Ja, da hatte sich die CDU mehr erhofft. Wahlprognosen hatten Peter Karst auf Platz 2 gesehen, noch vor der SPD. Und jetzt ist Karst weit hinter Onay und von der Uhr gelandet. Und mit reingespielt haben könnten die negativen Schlagzeilen der letzten Tage um die strafrechtlichen Ermittlungen gegen den Hauptgeschäftsführer der Handwerkskammer. Peter Karst zeigte sich am Wahlabend jedenfalls enttäuscht von der doch sehr eindeutigen Niederlage.
4: Wir sind von mehr ausgegangen. Natürlich sind wir davon ausgegangen, in die Stichwahl zu kommen. Es waren ja auch die Trends aus mehreren Befragungen. Von daher ist das jetzt ein niederschmetterndes Ergebnis für mich, ja.
0: Tja, und die Menschen in Hannover, die müssen in zwei Wochen also nochmal ran an die Wahlurnen. Es kommt zur Stichwahl bei der Oberbürgermeisterwahl. Der amtierende OB Belit Onay von den Grünen tritt gegen Axel von der Uhr von der SPD an. Stichwahlen gibt es übrigens auch in etlichen Umlandskommunen, wo einige Bürgermeisterwahlen noch nicht entschieden sind. Und auch bei der Regionspräsidentschaftswahl, da treten in zwei Wochen dann Eva Bender und Oliver Jung nochmal gegeneinander an.

0: Wichtige Info für den Südschnellweg mitten im Berufsverkehr ist der gesperrt nach einem Unfall zwischen Kreuz Seelhorst und Hildesheimer Straße. In beiden Richtungen aktuell die Sperrung auf dem Südschnellweg. Die Unfallaufnahme läuft hier. Wenn möglich, solltet ihr das Gebiet bitte weiträumig umfahren.
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0: 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Bis auf Gehrden hat auch jede andere Kommune in der Region Hannover eine neue Stadtspitze gewählt. In den meisten Fällen kommt es, wie auch in Hannover, zu Stichwahlen. In 7 Städten aber steht das Ergebnis schon fest. Wir haben die Infos für euch in unseren Hannover News um 8:30. Jetzt ist es 8 Uhr.
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2: Ich bin Thomas Bleskin. Die CDU ist bei den Kommunalwahlen in Niedersachsen auf Kreisebene erneut stärkste Kraft geworden. Nach dem vorläufigen Ergebnis kommt sie auf 27,2%, vor der SPD mit 24,6%. Besonders stark legt die AfD zu. Sie erreicht 15,9% und damit ihr bislang bestes Kommunalwahlergebnis im Land. CDU und SPD verloren.

0: wichtiger. Nicht nur, weil das schmelzende Eis den Zugang zu unerschlossenen Rohstoffvorkommen und neuen Handelsrouten möglich macht. Russlands und Chinas militärische Aktivitäten in der Region werden zunehmend zur Bedrohung. Die Zerstörung von Seekabeln ist nur ein Beispiel. Gastgeber Finnland will andere europäische Länder unter anderem davon überzeugen, eine Eisbrecherflotte aufzubauen. Ohne sie ließen sich Versorgung, Handel und militärische Präsenz in der Arktis nicht zuverlässig sichern. Sigrid Harm, Skandinavien.
1: Und zum Sport. Tennisprofi Alexander Zverev hat erstmals die US Open gewonnen. Der French Open-Sieger bezwang im Finale in New York den Amerikaner Ben Shelton in 4 Sätzen und holte seinen 2. Grand-Slam-Titel.
2: Zverev brauchte einen Moment, um überhaupt zu realisieren, dass er gerade die US Open gewonnen hatte und damit in die Fußstapfen von Boris Becker tritt. Der 29-Jährige mit dem Pferdeschwanz ist der 2. Deutsche, der im Männer-Einzel triumphierte. 30 Jahre gab es keinen Grand-Slam-Titel und jetzt gleich 2, freute sich der Hamburger in seiner Siegeransprache. Emotional dankte er seiner Mutter, die ihm trotz seiner Zuckerkrankheit die Tenniskarriere möglich machte und immer an ihn glaubte. Tennis-Ikone Jimmy Connors überreichte die Trophäe. Tina Eck, USA.
1: Und zum Fußball. Der FC Bayern ist beim Aufsteiger SV Elversberg nur knapp an einem weiteren Rückschlag vorbeigeschrammt. Der Rekordmeister gewann mit 2:1. Lennart Kahl brachte die Münchner in Führung. Maurice Krattenmacher glich nach der Pause aus. Harry Kane erzielte anschließend den Siegtreffer. Tabellenführer ist überraschend der SC Freiburg mit 3 Siegen aus 3 Spielen vor.
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4: Das ist überwiegend freundliches Wetter heute im Laufe des Tages. Ja, ein paar Wolken sind da unterwegs, die tun uns aber nichts, schieben sich eben nur ab und zu mal vor die Sonne, die aber auch immer wieder durchkommt. Dazu milde Temperaturen nachher mit bis zu 21 Grad. Im Moment ist es noch frischer mit 12 Grad auf der Bult in Herrenhausen und Maienfeld.
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4: Bitte Vorsicht auf der A7 Hannover in Richtung Kassel zwischen Kreuz Hannover Ost und Anderten. Gefahr durch ein defektes Fahrzeug auf dem Standstreifen. Hier wechselt jemand einen Reifen an der Fahrbahnseite. Dann Südschnellweg. Vorsicht bitte zwischen Kreuz Seelhorst und Hildesheimer Straße. Ein Unfall in beiden Richtungen. Aktuell eine Sperrung hier. Wenn möglich, solltet ihr das Gebiet bitte weiträumig umfahren.
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4: Roland hat einen Blitzer gemeldet. Vielen Dank dafür. Der Blitzer steht auf der B3 in Fahrtrichtung Celle. In der Kurve an der Abfahrt Schillerslage. 100 km/h sind hier erlaubt. Hannover fährt fair. Gute Fahrt.
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4: Gar nicht so einfach, da den Überblick zu behalten bei all den Zahlen, die nach so einem großen Wahltag da rumwabern. Wir helfen euch da so ein bisschen durchzusteigen, analysieren die Ergebnisse der Kommunalwahl hier bei uns in der Region Hannover heute früh. Damit geht's gleich weiter. Ich wünsche euch einen schönen guten Morgen. Kommt gut in die neue Arbeitswoche.

0: 11 nach 8 ist es. Schönen guten Morgen mit Radio Hannover. Das war wirklich eine lange Wahlnacht in der Region, für die Parteien natürlich, aber vor allem auch, Entschuldigung, für die vielen fleißigen Helferinnen und Helfer, die bis in die frühen Morgenstunden zum Teil die Kreuze gezählt haben. Die Ergebnisse stehen inzwischen fast überall fest. Und was wir aus diesen Ergebnissen mitnehmen, das besprechen wir heute früh mit Politikexperte Martin Brüning, der zu Gast ist. Martin, was ist denn deine wichtigste Erkenntnis nach der Hannover-Wahl?
1: Also für die Stadt würde ich sagen, die Grünen sind die neue SPD. Denn wenn man sich die Bezirke so anschaut, sieht man, die Grünen sind in wahnsinnig vielen Bezirken vorne. Das sind jetzt keine 40-50% Ergebnisse, wie wir sie früher mal gekannt haben. Aber da muss man schon sagen, da hat über die Jahre einfach ein Wechsel stattgefunden. Egal ob Krefeld oder Linden, die sind auf Platz 1. Und das ist schon eine Veränderung, die ich da sehe.
0: Für die Region, was würdest du da sagen, ist so die wichtigste Erkenntnis?
1: Naja, da würde jetzt ein Kollege sagen, Region stabil.
0: Ja.
1: Also ich meine, das ist auch nicht mehr so wie früher, aber wir haben eben SPD gegen CDU in der Stichwahl. Aber man merkt natürlich, die Stimmen, die AfD und die Linke bekommen, die müssen irgendwo bleiben und die verlieren eben alle anderen zusammen. Und das heißt, am Ende wird so eine Zusammensetzung in der Region, da wird es einen CDU-Regionspräsidenten geben, wahrscheinlich eine SPD-Regionspräsidentin nach Stand heute. Aber die ganze Zusammensetzung im Rat wird schwieriger. Und da muss man gucken, wie man sich findet als etablierte und demokratische Kräfte. Denn diese Zweierkoalition, die wir früher mal hatten, die werden wir wahrscheinlich nicht mehr sehen.
0: Es war ja nicht nur hier bei uns in Hannover Kommunalwahl, sondern im ganzen Land, in ganz Niedersachsen. Und es gab auch viel Aufmerksamkeit natürlich für die Kommunalwahl hier, weil dieser September ist ja ein super Wahlmonat und da war es auch entscheidend für die Bundespolitik, wie das ausgeht am Ende. Die CDU hat landesweit knapp die Nase vorn. Vor der SPD auf Platz 3 kommt schon die AfD. Wie ist das landesweite Ergebnis zu bewerten?
1: Naja, man sieht natürlich auch da einfach den Trend. Ne? Es verlieren alle eigentlich, außer eben AfD und Linker, die eben nach oben gehen. Man müsste sagen, ehrlicherweise bei der aktuellen Lage der CDU, das hätte alles noch viel schlimmer kommen können. Aber da würde ich eben sagen, so eine Kommunalwahl hat dann doch ihre eigenen Gesetze. Es gibt eben auch viele Orte, wo der Kandidat vor Ort dann noch was zählt, noch was gilt. Sehr personenlastig, ist von Ort zu Ort sehr verschieden. Also deshalb würde ich sagen, das kann man nicht so richtig vergleichen jetzt mit einer Landtagswahl in Mecklenburg-Vorpommern oder Sachsen-Anhalt, weil eine Kommunalwahl dann am Ende eben doch auch ein bisschen anders abläuft. Aber der Trend ist klar. Also da wachsen die Bäume für die etablierten Kräfte nicht mehr in den Himmel. Und diese Stimmen, die sie verlieren, die müssen irgendwo bleiben. Die kommen dann eben in radikale Ecken zu AfD und Linken. Und das wird natürlich so ein politisches Gesamtgefüge verändern, auch wenn das hier in Niedersachsen jetzt nicht ganz so aussieht wie eben in anderen Ostbundesländern.
0: Trotzdem, das haben wir ja auch schon gesagt, Mehrheitsbildungen werden schwieriger. Was sollten denn die Lokalpolitikerinnen und Politiker aus den Wahlergebnissen deiner Meinung nach mitnehmen für die nächsten Jahre?
1: Also ich glaube, wichtig für die Kommunalpolitiker ist schlicht und einfach eine gewisse Authentizität zu haben und übrigens vielleicht auch mal den Wählerinnen und Wählern zu sagen, was nicht funktioniert. Es gibt ja dieses lustige Beispiel aus Offenbach, wo der SPD-Oberbürgermeister wirklich hervorragende Ergebnisse eingeholt hat, weil er einfach auch Menschen nicht mehr wie in den vergangenen Jahren immer Versprechungen macht, ich regel das, ich regel das, ich regel das, weil das denen keiner auch mehr glaubt. Ich meine, das ist doch klar, ich habe einen kommunalen Haushalt, der ist von allen Seiten unter Druck und ich kann eben nicht alles gleichzeitig machen. Und der hat eben gesagt, wenn ihn jemand anspricht, warum das Loch in der Straße ist, sagt er, ich habe mit dem Geld die Toilette deines Sohnes in der Schule saniert und da ist das Geld reingeflossen und das Loch wird auch in den nächsten 10 Jahren noch da sein, da habe ich nämlich kein Geld mehr für. Und er sagte, da sind die meisten dann übrigens auch zufrieden mit, weil sie sagen, alles klar, habe ich Verständnis für.
0: Radikale Ehrlichkeit wäre das dann.
1: Radikale Ehrlichkeit, aber eben auch wirklich mal Zumutungen auch formulieren und nicht immer so tun, als könne man alles lösen, denn das wissen wir doch alle, dass das nicht mehr funktioniert und in den nächsten Jahrzehnten bei den Haushalten auch nicht mehr funktionieren wird, erst recht nicht.
0: Sagt Martin Brüning, Politikexperte, heute früh zu Gast hier bei Radio Hannover, um die Ergebnisse der Kommunalwahl ein bisschen zu sortieren. Vielen Dank für deine Einschätzung und wir sind gespannt, was im Laufe der Woche auch noch aus den Parteien hier in Hannover alles so zu hören sein wird. Es bleibt spannend, definitiv.
1: Es bleibt spannend.
0: Danke dir.
1: Danke.

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1: Es wird weiter fleißig getestet bei unseren Eishockey-Oberligisten für die neue Saison. Gestern allerdings mit äußerst mäßigem Erfolg. Die Hannover Scorpions hatten am Freitag ja noch 5:2 gewonnen. Gegen Düsseldorf, den Zweitligisten, gestern gab es ein 4:5 bei den Saale Bulls in Halle. Die Indians kassierten die zweite Niederlage an diesem Wochenende. Gegen das Team aus Herford gab es nach Auswärtsniederlage am Freitag gestern am Pferdeturm ein 4:6. Da ist also bei beiden Teams noch Luft nach oben. In der Rugby-Bundesliga gab es für Hannover 78 den zweiten Sieg im zweiten Saisonspiel 22-19 gegen die RG aus Heidelberg. Germania List hatte das erste Spiel ja ebenfalls gewonnen, musste sich am Wochenende allerdings geschlagen geben mit 10:47 beim SC Neuenheim. Toller Start in die neue Saison in der zweiten Hockey-Bundesliga für die Jungs vom DTV Hannover. 3:2 Sieg bei Blau-Weiß Köln. In der dritten Liga der Handballer gab es einen Überraschungserfolg für den TSV Anderten und das ausgerechnet im Derby gegen den TuS Finnhorst. Trotz zwischenzeitlichem 15:18 Rückstand in der zweiten Halbzeit gewann Anderten am Ende mit 41:34. Und Fußball in der dritten Liga hat der TSV Havelse Saisonpunkt Nummer 4 geholt. 2:2 gegen die SG Sonnenhof Groß-Asbach. In der Regionalliga Nord gab es einen Unentschieden und eine Niederlage für unsere Teams. 1:1 der HSC beim VfB Lübeck. Nach 3:0 Führung noch mit 3:4 verloren hat Hannover 96 2 beim VfB Oldenburg.
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0: Guten Morgen, es ist 8.30 Uhr.
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2: Mit Jasmin Kohler, guten Morgen. Muss Hannovers Oberbürgermeister Belit Onay sein Büro räumen oder bleibt er Chef im neuen Rathaus? Das entscheidet sich erst in 2 Wochen bei der Stichwahl um das Amt des Oberbürgermeisters. Amtsinhaber Onay von den Grünen tritt gegen den SPD-Kandidaten Axel von der Ohr an. Im ersten Wahlgang lag Onay mit 45,6% deutlich vorn, verfehlte aber die absolute Mehrheit. Für ihn sei das Ergebnis eine starke Motivation.
3: Ich werde jedenfalls alles geben, von morgens bis abends, so wie ich die letzten Monate hatte und das ganze Amt der letzte Jahr unterwegs war. Und insofern werden wir 2 Wochen mit den Menschen in den Austausch gehen, in viele gute Gespräche. Ich freue mich auf den Wahlgang.
2: Stadtkämmerer und Herausforderer von der Ohr kam auf 21,5% der Stimmen. Auch er zeigt sich kämpferisch.
4: Ich habe noch Energie und ich habe hier drinnen vorhin erlebt, dass diese Partei auch weiter Energie hat, dass die kämpfen will. Das ist die Rückmeldung, die ich von den Genossen und Genossen bekomme. Und ich werde nochmal alles mobilisieren, was wir miteinander haben.
2: Bei der Wahl der neuen Regionsspitze kommt es ebenfalls zur Stichwahl. Dort treten Eva Bender von der SPD und Oliver Jung von der CDU gegeneinander an. Bender erreicht im ersten Wahlgang 30,6%, Jung 22%. Bis auf Gerden hat auch jede andere Kommune in der Region Hannover eine neue Stadtspitze gewählt. In den meisten Fällen kommt es auch hier zu Stichwahlen. In 7 Städten steht das Ergebnis aber fest. Die CDU hat ihre Rathäuser in Großburg-Wedel und Hemmingen verteidigt. Die SPD behält ihre Bürgermeister in Basinghausen, Garbsen, Uetze und Seelze. Ganz neu im Amt ist Florian Lübeck, der parteilose Kandidat, der von den Sozialdemokraten unterstützt wurde, holte im ersten Durchgang rund 51% der Stimmen in der Wedemark. Die Stichwahlen in den übrigen Kommunen finden wie auch in Hannover in 2 Wochen statt. Für 96-Legende Jörg Sievers ist die Wahl dagegen bereits beendet. Der frühere Torhüter verpasste in Springe als CDU-Kandidat den Einzug in die Stichwahl. Weitere Infos rund um die Ratswahlen in den 21 Kommunen findet ihr über unsere Webseite radiohannover.de.
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2: Ein Brand in einem Mehrfamilienhaus in Hannover-Badenstedt hat gestern einen Großeinsatz ausgelöst. Weil das Treppenhaus brannte, mussten 7 Menschen von der Feuerwehr gerettet werden. Ein Bewohner sprang in ein Sprungkissen. 6 weitere wurden über Leitern in Sicherheit gebracht. 11 Hausbewohner kamen vorsorglich ins Krankenhaus. Die Polizei ermittelt zur Brandursache. Der Trainerstuhl bei Hannover 96 wackelt offenbar gewaltig. Laut mehreren Medienberichten steht Christian Tietz nach dem Fehlstart in die Zweitligasaison vor dem Aus. Eine Trennung soll intern bereits beschlossen worden sein. Grund sind die bislang enttäuschenden Ergebnisse. Die Roten holten aus den ersten 5 Spielen nur 4 Punkte. Wer Tietz nachfolgen könnte, ist bislang offen. Das dürfte für einige Portionen Zwiebelsuppe reichen. In Uetze haben Unbekannte von einem Feld gleich 4 Tonnen Zwiebeln gestohlen. 4 Tonnen, so viel kann ein ausgewachsenes Flusspferd wiegen. Die Polizei geht also davon aus, dass die Täter für den Abtransport ein Fahrzeug genutzt haben. Die Tat ereignete sich in der vergangenen Woche in der Feldmark an der Dammstraße. Der Schaden wird auf rund 1.000 Euro geschätzt.
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0: Ja, das ist so dieses Übergangswetter, ne? Zwischen Spätsommer und Frühherbst. Diese Woche mal mehr auf der einen Seite, mal mehr auf der anderen. Heute bis zu 21, morgen sogar bis zu 26 Grad. Das fühlt sich dann definitiv mehr nach Sommer als nach Herbst an. Zur Mitte der Woche, da wird es dann wieder frischer. Da gehen die Temperaturen runter auf Werte knapp unter 20 Grad.
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0: Staus oder Störungen? Aktuell keine mehr gemeldet, aber Blitzer.
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0: Der Blitzer steht auf der B3 in Fahrtrichtung Celle. In der Kurve an der Abfahrt Schillerslage. 100 km/h sind hier erlaubt. Ich wünsche eine gute und sichere Fahrt. Hannover fährt fair.

0: Das war eine wirklich lange Wahlnacht in Hannover mit Auszählungen bis in die frühen Morgenstunden. Aktuelle Ergebnisse findet ihr heute früh auch online bei uns auf radiohannover.de. Wir blicken jetzt auf die Wahl eines neuen Regionspräsidenten, beziehungsweise vielleicht ja auch erstmals einer Regionspräsidentin. SPD-Kandidatin Eva Bender jedenfalls hat mit gut 30% den ersten Wahlgang gewonnen und tritt in der Stichwahl in 2 Wochen gegen CDU-Kandidat Oliver Jung an. Der hat 22% geholt. Kaspar Weist aus dem Radio Hannover Team. Wie wollen die beiden die Wählen denn in den nächsten 2 Wochen dann von sich überzeugen?
1: Tja, CDU-Kandidat Jung hat gestern von den Gesetzen der Stichwahl gesprochen. Ich glaube, was er damit meint, ist, dass er sich in der zweiten Runde echte Chancen erhofft. Mit einem Gegenentwurf zur bisherigen SPD-geführten Politik. Das hat er ja auch vorher schon im Wahlkampf betont. Eva Bender, die aktuell noch Bildungsdezernentin in Hannover ist, baut im Wahlkampf auf ihre Erfahrung in der Kommunalpolitik und verspricht ehrliche Kommunikation.
2: Ich glaube, man kann den Wählerinnen und Wählern, und das zeigt das Ergebnis auch heute Abend, wirklich auch Wahrheiten zumuten und sagen, wie ist es und was kann man eigentlich überhaupt machen und was kann man nicht machen. Das habe ich immer sehr klar gesagt. Ich habe nichts versprochen, was nicht finanzierbar ist. Das war mir immer wichtig, keine leeren Wahlversprechen zu machen. Und ich glaube, das haben die Wählerinnen und Wähler auch so wahrgenommen und das zahlt sich aus.
1: Also klar ist jedenfalls, die zweite Runde im Wahlkampf wird für die beiden Kandidierenden noch einmal anstrengend. In dem Zuge hat mir CDU-Kandidat Jung auch verraten, wie es um seinen Schlaf steht. Und ich sag's mal so, Fitness-Tracker würden Alarm schlagen.
3: Das war in den letzten Wochen schon ziemlich wenig und wird sich jetzt noch mal weiter reduzieren. Vollgas heißt Vollgas, von morgens bis abends wird Wahlkampf gemacht.
0: So, nach dem Wahlkampf ist vor dem Wahlkampf. Das Rennen um das Regionspräsidentenamt, das ist also noch nicht entschieden. Am 27. September treten dann SPD-Kandidatin Eva Bender und Oliver Jung von der CDU in einer Stichwahl an. Auch in der Oberbürgermeisterwahl hier in Hannover ist die Sache noch offen. Auch da gibt es eine Stichwahl. Amtsinhaber Belet Onay hat zwar im ersten Wahlgang eine deutliche Mehrheit geholt, die absolute Mehrheit aber knapp verfehlt. Und so tritt er gegen seinen Kontrahenten von der SPD, gegen Axel von der Ohe, auch in der Stichwahl an.

0: Etliche Bürgermeister-Stichwahlen gibt's in 2 Wochen. Auch die OB und die Regionspräsidentenwahl ist noch nicht endgültig entschieden. Auch da gibt's Stichwahlen. Die Kommunalwahlergebnisse natürlich. Großes Thema heute früh hier bei Radio Hannover. In Hannovers Stadtrat, da haben die Grünen ihre Mehrheit behalten und sogar leicht ausgebaut. In der Regionsversammlung hat die SPD die Nase knapp vorn. Zuwächse gab es vor allem auch für die politischen Ränder. Die Linke und auch die AfD sind nahezu überall stärker geworden als bei der vergangenen Kommunalwahl. Wir haben uns zu den Wahlergebnissen heute Morgen auch schon am Hauptbahnhof umgehört und gefragt, was ihr denn dazu sagt.
1: Für mich sind es die Richtigen, eigentlich all die ich gewählt habe, die da sind, und den Rest schauen wir einfach mal.
2: Die Wahl hat bei uns insbesondere, ich komme aus Burgdorf, eine extrem hohe Wahlbeteiligung gehabt, was ich immer super finde in Sachen Demokratie. Und die Ergebnisse sind aus meiner Sicht deutlich besser als in vergleichbaren Bundesländern. Also von daher, ja, Thumbs up von meiner Seite. Ja, also läuft.
3: Naja gut, gibt ja jetzt wahrscheinlich eine Stichwahl, ne? Müssen wir mal abwarten, ne? Ja.
4: So wie ich das mir erwartet habe, ist es auch gekommen. Allgemein bin ich sehr zufrieden mit den Ergebnissen. Und dementsprechend, wenn wir auch auf den Osten blicken, sind die Stimmen ganz gut ausgefallen. Und bin gespannt jetzt auf den 27., wo es dann Richtung Stichwahl geht.
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0: 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Guten Morgen. Es war eine ziemlich lange Wahlnacht bei uns in der Region. Die Auszählungen haben bis in die frühen Morgenstunden gedauert, vor allem auch für die kommunalen Parlamente. Auch da stehen jetzt die Mehrheiten aber inzwischen fest. Etliche Bürgermeisterrennen sind allerdings noch offen. Auch das OB-Rennen und das Regionspräsidentschaftsrennen gehen ja in die Stichwahl. Die Kommunalwahl, großes Thema natürlich auch in unseren Hannover News dann um 9:30. Jetzt ist es 9 Uhr.
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2: Ich bin Thomas Bleskin. Die CDU ist bei den Kommunalwahlen in Niedersachsen auf Kreisebene erneut stärkste Kraft geworden. Nach dem vorläufigen Ergebnis kommt sie auf 27,2%, vor der SPD mit 24,6%. Besonders stark legt die AfD zu. Sie erreicht 15,9% und damit ihr bislang bestes Kommunalwahlergebnis im Land.
3: Die Bundesregierung steckt in der Krise. Spekulationen über einen Sturz des Kanzlers machen die Runde und das kurz vor den Wahlen in Berlin und Mecklenburg-Vorpommern. Niedersachsens CDU-Chef Lechner sagt klar, der Unmut über die Politik in Berlin sei an jedem Wahlkampfstand spürbar gewesen. Er spricht von einem Glaubwürdigkeitsproblem der Union und fordert von der Bundesregierung, mehr für die Menschen im Land zu tun. Ähnlich sieht das auch Bundesbildungsministerin Prien. Der Kanzler und die CDU müssten mehr Empathie zeigen, so Prien im Ersten. Katrin Müller, Nachrichtenredaktion.
2: Die Zahl der Apotheken in Deutschland ist weiter gesunken. Ende Juni gab es bundesweit noch knapp 16.500 Apotheken und damit über 100 weniger als zum Jahreswechsel. Das geht aus Daten der Bundesvereinigung Deutscher Apothekerverbände hervor.
4: Das Apothekensterben hat sich zwar etwas verlangsamt, aber hält weiter an. Es sei inzwischen die niedrigste Apothekenzahl seit fast 5 Jahrzehnten, so der Apothekerverband. Bei der Vergütung beginne immerhin eine stufenweise Honorarerhöhung zu greifen, die die Apotheken betriebswirtschaftlich stabilisieren solle, so der Verband. Mit einer Verordnung der Bundesregierung wurde ein Bestandteil der Apothekenvergütung für rezeptpflichtige Medikamente zum 1. Juli auf 9 Euro pro Packung erhöht. Im Januar sind weitere 50 Cent fällig. Tine Klimach, Berlin.
2: Bei der Parlamentswahl in Schweden sind die Sozialdemokraten von Ex-Regierungschefin Magdalena Andersson der Prognose zufolge stärkste Kraft geworden. Die Partei kam nordschwedischen Fernsehen auf 28% der Stimmen. Ob das für eine Regierungsbildung reicht, ist aber völlig offen. Die konservative Partei von Schwedens Regierungschef Ulf Kristersson erhielt 18% der Stimmen. Die rechtspopulistischen Schwedendemokraten kamen in der Prognose auf 17%. Zum Sport: in der Bundesliga hat Bayern München den Aufsteiger SV Elversberg mit 2:1 besiegt. RB Leipzig setzt sich gegen den HSV mit 5:0 durch. Und Tennisprofi Alexander Zverev hat erstmals die US Open gewonnen. Der French Open-Sieger bezwang im Finale in New York den Amerikaner Ben Shelton in 4 Sätzen und holte seinen 2. Grand Slam-Titel.
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0: Das ist heute relativ ruhig, unauffällig, würde ich sagen. Mal wolkig, mal sonnig, Temperaturen knapp über 20 Grad später. Im Moment noch ein bisschen frischer mit 13 Grad gemessen in Pattensen, in Kirchrode und Letter. Morgen dann so eine kleine Spitze nach oben, da erwarten wir bis zu 26 Grad. So warm ist es aber eben wirklich nur an diesem Dienstag. Der Mittwoch bringt dann Werte knapp unter 20.
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0: Auf den Straßen ist im Moment alles in Ordnung. Da wünsche ich eine gute und sichere Fahrt, aber natürlich nicht zu schnell.
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0: Ein Blitzer steht heute auf der B3 in Fahrtrichtung Celle. In der Kurve an der Abfahrt Schillerslage. 100 km/h sind hier erlaubt. Hannover fährt fair. Gute Fahrt.
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0: Und auf unserer Webseite auf radiohannover.de, da findet ihr etliche Informationen zum Ausgang der Kommunalwahlen hier bei uns in der Region Hannover. Könnt ihr euch gerne ein bisschen durchklicken. Es gibt ja wirklich sehr, sehr viele Zahlen, die wir heute auch im Laufe des Morgens schon durchgegangen sind. Jetzt gibt's erstmal sehr, sehr viel Musik als Ausgleich. Eine halbe Stunde lang mit dabei unter anderem Talk Talk, Alle Farben und den Anfang machen die Furies.

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2: Mit Jasmin Kohler, guten Tag. Sie könnte die erste Frau an der Spitze der Regionsverwaltung werden. SPD-Kandidatin Eva Bender hat die Wahl zur Regionspräsidentin mit knapp 31% der Stimmen gewonnen. Für die absolute Mehrheit reichte es nicht. Deshalb kommt es in 2 Wochen zur Stichwahl. Die Zeit bis dahin will Bender nutzen, um weitere Wählerinnen und Wähler von ihrem Politikstil zu überzeugen.
3: Am Ende ist es so, dass weder Verwaltung noch Politik noch die Menschen in der Region alleine funktionieren, sondern es geht tatsächlich nur gemeinsam. Und das ist mein Politikstil und den kann man von mir erwarten in den nächsten 2 Wochen, aber vor allem in der Zeit danach.
2: Ihr Herausforderer ist Oliver Jung von der CDU. Er erreichte im ersten Wahlgang rund 22% der Stimmen. Mit ihm würde erstmals ein Christdemokrat an die Spitze der Region Hannover rücken.
4: Wer den Wechsel in der Regionspolitik möchte, der hat die Alternative, mich zu wählen. Und deshalb bin ich sehr, sehr optimistisch, dass das gelingen kann. Denn mit Mehrheit ist ja gerade kein weiter so heute gewählt worden.
2: Die Stichwahl findet am 27. September statt, zeitgleich mit der Stichwahl um das Amt des Oberbürgermeisters in Hannover. Die letzten Stimmen sind ausgezählt. Seit den frühen Morgenstunden liegen die vorläufigen Ergebnisse der Wahl des Rates der Landeshauptstadt und der Regionsversammlung vor. In Hannover bleiben die Grünen stärkste Kraft im Rat. Nach dem vorläufigen Ergebnis kommen sie auf 28,4%, gefolgt von der SPD mit 22% und der CDU mit 15%. Während die Grünen leicht zulegen konnten, mussten SPD und CDU deutliche Verluste hinnehmen. Zugelegt haben dagegen vor allem die politischen Ränder. Die Linke bekommt auf 12%, die AfD auf 11%. Ebenfalls im Rat vertreten sind die FDP mit rund 3% und Volt mit rund 2%. Die übrigen Parteien und Wählergruppen erreichen zusammen rund 5%. Ein etwas anderes Bild zeigt sich bei der Wahl der Regionsversammlung. Dort bleibt die SPD mit rund 24% stärkste Kraft. Die Grünen und die CDU folgen mit jeweils rund 21%. Die AfD kommt auf rund 14% und legt damit deutlich zu. Auch die Linke gewinnt hinzu und erreicht rund 8%.
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2: Wegen einer Oberleitungsstörung bei Hagen fährt die S-Bahn-Linie 2 aktuell nur bis Wunsdorf und wendet dort wieder in Richtung Hannover. Zwischen Wunsdorf und Nienburg ist ein Schienenersatzverkehr mit Bussen eingerichtet. Wann die Störung behoben sein wird, ist bislang noch unklar. Der Trainerstuhl bei Hannover 96 wackelt offenbar gewaltig. Laut mehreren Medienberichten steht Christian Tietz nach dem Fehlstart in die Zweitligasaison vor dem Aus. Eine Trennung soll intern bereits beschlossen worden sein. Grund sind die bislang enttäuschenden Ergebnisse. Die Roten holten aus den ersten 5 Spielen nur 4 Punkte. Wer Tietz nachfolgen könnte, ist bislang offen. Das sogenannte Babykörbchen in Hannover bekommt einen neuen Standort. Die Babyklappe zieht vom Friederikenstift in das Mutter-Kind-Zentrum Henrika auf der Bult um. Es handelt sich um ein gemeinsames Hilfsprojekt von Diakovere und dem Notruf Mirjam. Das Angebot richtet sich an Eltern in extremen Notlagen, die ihr Neugeborenes anonym in sichere Obhut geben möchten.
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0: Also die gefütterten Jacken, die können erstmal weiterhin im Schrank bleiben. In dieser Woche weiterhin eher mildere Temperaturen. Zum Start in die Woche heute 21 Grad als Höchstwert. Im Moment sind es 13 Grad in Holtensen, 14 in Großbuchholz und in Miesburg-Nord. Morgen dann eine kleine Spitze nach oben, 26 Grad. Ist aber wirklich nur dieser eine Tag, der so warm ist. Ab Mittwoch schon wieder plus minus 20.
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0: A7 Hannover in Richtung Hamburg. Zwischen Mellendorf und Berghof Gefahr durch einen Reifen auf der Straße. Zwischen Mellendorf und dem Dreieck Hannover Nord ist die Fahrbahn auf einen Fahrstreifen verengt. Deswegen dauert es hier länger. Da gibt es stockenden Verkehr. Ein Blitzer steht auf der B3 in Fahrtrichtung Celle. In der Kurve an der Abfahrt Schillerslage, da sind 100 km/h erlaubt. Und ein weiterer Blitzer hat Jens gerade gemeldet, Dankeschön dafür, auf der Kreisstraße 230 zwischen Lente und Harenberg auf Höhe der Kleingärtenkolonie. 50 km/h sind hier erlaubt. Hannover fährt fair. Ich wünsche euch eine gute und sichere Fahrt durch den Montagvormittag. Ich bin Dörte Hansen. Guten Morgen.

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0: Den Montag doch gleich mal zu einem Highlight machen, indem man sich was Schönes vornimmt für den Feierabend. Die Anregungen, die kommen heute von Kaspar Weiß.
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2: Wer bei der elegant anmutenden Serie Bridgerton am liebsten selbst gern in die Welt der Londoner High Society eingetaucht wäre, kann das heute Abend im HCC tun. In der Veranstaltungsreihe Candlelight bringt ein Streichquartett den Soundtrack des Netflix-Klassikers zum Klingen, hochromantisch in einem Meer aus Kerzen.

0: Hauptmelodien im klassischen Stil vorgetragen. Das Event Candlelight beginnt um 19 Uhr. Tickets gibt es ab knapp 40 Euro zu kaufen. Wenn der rechte Rand regiert, heißt das neue Buch von Sally Lisa Starken. Vorgelesen bekommen Interessierte diese politische Spurensuche heute im Kulturzentrum Pavillon. Darin beleuchtet Starken Demokratien, die aus ihrer Sicht ins Wanken geraten sind. Thema sind unter anderem die USA unter Trump und Italien unter Meloni. Die Lesung beginnt um 19 Uhr. Tickets bekommt ihr für 22 Euro an der Abendkasse, im Vorverkauf ab 15. Neben politischer Haltung kommt heute Abend auch die körperliche Haltung zum Tragen. Bei Sport im Park wird mit Pilates die Achtsamkeit für den eigenen Körper in den Vordergrund gerückt. Die Übungen sollen Beweglichkeit und Körperbewusstsein miteinander verbinden. Angeboten wird der Pilates-Kurs heute in der Eilenriede ab 19 Uhr. Der Eintritt ist frei.
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0: Radio Hannover mit dem Verkehrsservice für den Südschnellweg B65 Braunschweig Richtung Hannover. Zwischen der A7 Anderten und Brabeckstraße Gefahr durch einen Reifen auf der Straße. Außerdem hat hier jemand eine Menge Kies verloren. Fahrt dort bitte entsprechend aufmerksam. Gute und sichere Fahrt mit uns.
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1: 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Das Rennen um das Amt des Oberbürgermeisters wird innerhalb der Stadtverwaltung ausgetragen. Amtsinhaber Belit Unay von den Grünen tritt gegen Stadtkämmerer Axel von der Ohe an. Für CDU-Herausforderer Peter Karst war das ein niederschmetterndes Ergebnis. Das ist Thema bei uns in den nächsten Hannover News, die Kommunalwahlergebnisse. Die sondieren wir für euch nochmal und sortieren sie um 10:30. Jetzt ist es 10 Uhr.
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3: Ich bin Thomas Bleskin. Die CDU ist bei den Kommunalwahlen in Niedersachsen auf Kreisebene erneut stärkste Kraft geworden. Nach dem vorläufigen Ergebnis kommt sie auf 27,2%, vor der SPD mit 24,6%. Besonders stark legt die AfD zu. Sie erreicht 15,9% und damit ihr bislang bestes Kommunalwahlergebnis im Land. CDU und SPD verloren dagegen deutlich. Die Wahlbeteiligung stieg auf 64,6%. Im kommenden Jahr wird in Niedersachsen ein neuer Landtag gewählt. Bundeskanzler Friedrich Merz und weitere europäische Spitzenpolitiker beraten heute in Finnland über die Zukunft der Arktis. Im Mittelpunkt stehen neue Schifffahrtsrouten, Rohstoffe und Sicherheitsrisiken durch Russland und China.
4: Die Arktis wird auch für die Europäer immer wichtiger. Nicht nur, weil das schmelzende Eis den Zugang zu unerschlossenen Rohstoffvorkommen und neuen Handelsrouten möglich macht. Russlands und Chinas militärische Aktivitäten in der Region werden zunehmend zur Bedrohung. Die Zerstörung von Seekabeln ist nur ein Beispiel. Gastgeber Finnland will andere europäische Länder unter anderem davon überzeugen, eine Eisbrecherflotte aufzubauen. Ohne sie ließen sich Versorgung, Handel und militärische Präsenz in der Arktis nicht zuverlässig sichern. Sigrid Harm, Skandinavien.
3: Und zum Sport. Tennisprofi Alexander Zverev hat erstmals die US Open gewonnen. Der French Open-Sieger bezwang im Finale in New York den Amerikaner Ben Shelton in 4 Sätzen und holte seinen 2. Grand-Slam-Titel.
5: Zverev brauchte einen Moment, um überhaupt zu realisieren, dass er gerade die US Open gewonnen hatte und damit in die Fußstapfen von Boris Becker tritt. Der 29-Jährige mit dem Pferdeschwanz ist der 2. Deutsche, der im Männer-Einzel triumphierte. 30 Jahre gab es keinen Grand-Slam-Titel und jetzt gleich 2, freute sich der Hamburger in seiner Siegeransprache. Emotional dankte er seiner Mutter, die ihm trotz seiner Zuckerkrankheit die Tenniskarriere möglich machte und immer an ihn glaubte. Tennis-Ikone Jimmy Connors überreichte die Trophäe. Tina Eck, USA.
3: Und zum Fußball. Der FC Bayern ist beim Aufsteiger SV Elversberg nur knapp an einem weiteren Rückschlag vorbeigeschrammt. Der Rekordmeister gewann mit 2:1. Lennart Karl brachte die Münchner in Führung. Maurice Krattenmacher glich nach der Pause aus. Harry Kane erzielte anschließend den Siegtreffer. Tabellenführer ist überraschend der SC Freiburg mit 3 Siegen aus 3 Spielen vor Borussia Dortmund.
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1: Das ist heute immer wieder freundlich. Sonne und Wolken wechseln sich ab. Es bleibt trocken im Lauf des Tages und wird mit bis zu 21 Grad auch noch ein bisschen milder. Aktuell sind es 14 Grad in Seelze, genauso wie in Lindenmitte und in der Südstadt. Morgen dann am Dienstag, der wärmste Tag diese Woche, bis zu 26 Grad sind dann drin. Das ist aber ja eher eine Eintagsfliege, dieser ganz warme Tag. Ab Mittwoch dann wieder plus minus 20 Grad und in der Nacht zum Mittwoch kann es auch kräftig regnen.
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1: Bitte fahrt vorsichtig auf der A7 Hannover in Richtung Hamburg. Zwischen Mellendorf und Berghof Gefahr durch einen Reifen auf der Straße. Und Vorsicht auch auf dem Südschnellweg Braunschweig Richtung Hannover zwischen Anderten und der Brabeckstraße. Gefahr durch einen Reifen hier auf der Straße ebenfalls. Und da hat jemand Kies verloren, also Ladung verloren. Auf der A7 müsst ihr euch außerdem noch auf Verzögerungen einstellen. Hamburg Richtung Hannover zwischen Mellendorf und dem Dreieck Hannover Nord. Hier ist die Fahrbahn auf einen Fahrstreifen verengt, deswegen stockt hier der Verkehr. Dann haben wir noch Blitzer. 2 Stück sind aktuell gemeldet. Der eine auf der Kreisstraße 230 zwischen Lente und Harenberg auf Höhe der Kleingärtenkolonie, 50 erlaubt. Und auf der B3 in Richtung Celle in der Kurve an der Abfahrt Schillerslage, da sind 100 km/h erlaubt. Hannover fährt fair. Gute Fahrt.
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1: Ja, wenn ich jetzt anfangen würde, euch alle Ergebnisse von der Kommunalwahl hier bei uns für die Region Hannover runterzubeten, bin ich wahrscheinlich heute Nachmittag noch nicht fertig. Das dauert dann doch ein bisschen zu lang. Aber klickt euch gerne mal durch auf radiohannover.de. Da haben wir wichtige Ergebnisse schon für euch zusammengefasst. Da könnt ihr euch auch angucken, wie es denn bei euch in der Kommune ausgegangen ist. Es gab ja etliche Bürgermeister, Bürgermeisterinnenwahlen in der gesamten Region. Ich wünsche euch auf jeden Fall einen guten Wochenstart mit eurer Stimme der Stadt. Schönen Montag.

Es ist ja immer noch Sommer, zumindest wenn man die Kalender fragt. Da beginnt der Herbst erst in der kommenden Woche. Und das war der offizielle Sommerhit dieses Jahr von Shakira. Die Die, ursprünglich ja WM-Song, aber hat es weit darüber hinaus geschafft, ja, relevant und gut zu bleiben. Einfach gute Musik für euren Montagvormittag hier auf der 100,9.

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2: Mit Jasmin Kohler, guten Tag. Das Rennen um das Amt des Oberbürgermeisters in Hannover wird innerhalb der Stadtverwaltung entschieden. Amtsinhaber Belit Onay von den Grünen trifft in der Stichwahl auf den Stadtkämmerer Axel von der Ohe von der SPD. Mit diesem Ergebnis hatte CDU-Kandidat Peter Karst nach eigenen Angaben nicht gerechnet. Der Geschäftsführer der Handwerkskammer Hannover war davon ausgegangen, als Bewerber von außen gute Chancen auf den Einzug in die Stichwahl zu haben. Ob die jüngsten Schlagzeilen um Ermittlungen bei der Handwerkskammer zu seinem Abschneiden beigetragen haben, wollte Karst am Wahlabend nicht bewerten.
3: Also wer mich im Wahlkampf kennengelernt hat, weiß ja, ich bin kein Mutmaßer. Ich unterstelle ungern Dinge. Ich gucke mir das gemeinsam mit der Partei an, was passiert ist. Dann analysieren wir das, dann werten wir das aus und dann können wir sagen, was möglicherweise die Gründe waren dafür, dass es jetzt so einen Erdrutsch gab.
2: Auch bei der Wahl zum Rat der Landeshauptstadt musste die CDU Verluste hinnehmen. Nach dem vorläufigen Ergebnis kommt sie auf 15% und liegt damit hinter den Grünen und der SPD nur auf Platz 3. In Hannover-Badenstedt hat ein Brand in einem Mehrfamilienhaus gestern Abend einen Großeinsatz von Feuerwehr und Rettungsdienst ausgelöst. Das Feuer versperrte den Bewohnern den Fluchtweg. 7 Menschen mussten aus dem brennenden Gebäude gerettet werden. Maike Meitsch berichtet.
4: Als die Feuerwehr an der Badenstedter Straße eintraf, machten sich mehrere Bewohner an Fenstern und auf dem Dach bemerkbar. Weil das Treppenhaus brannte und die Obergeschosse stark verraucht waren, konnten sie nicht auf normalem Weg fliehen. Die Drehleiter der Feuerwehr konnte außerdem wegen der direkt vor dem Haus verlaufenden Oberleitung der Stadtbahn nicht ausgefahren werden. Ein Bewohner sprang deshalb in ein aufblasbares Sprungkissen. 6 weitere Menschen wurden über tragbare Leitern gerettet. 11 Hausbewohner mussten anschließend in Krankenhäuser gebracht werden. Die Polizei ermittelt zur Brandursache.
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2: Wegen einer Oberleitungsstörung bei Hagen fährt die S-Bahn-Linie 2 aktuell nur bis Wunsdorf und wendet dort wieder in Richtung Hannover. Zwischen Wunsdorf und Nienburg ist ein Schienenersatzverkehr mit Bussen eingerichtet. Wann die Störung behoben sein wird, ist bislang noch unklar. Das sogenannte Babykörbchen in Hannover bekommt einen neuen Standort. Die Babyklappe zieht vom Friederikenstift in das Mutter-Kind-Zentrum Henrika auf der Bult um. Es handelt sich um ein gemeinsames Hilfsprojekt von Diakovere und dem Notruf Mirjam. Das Angebot richtet sich an Eltern in extremen Notlagen, die ihr Neugeborenes anonym in sichere Obhut geben möchten. Das dürfte für einige Portionen Zwiebelsuppe reichen. In Uetze haben Unbekannte von einem Feld gleich 4 Tonnen Zwiebeln gestohlen. 4 Tonnen, so viel kann ein ausgewachsenes Flusspferd wiegen. Die Polizei geht also davon aus, dass die Täter für den Abtransport ein Fahrzeug genutzt haben. Die Tat ereignete sich in der vergangenen Woche in der Feldmark an der Dammstraße. Der Schaden wird auf rund 1.000 Euro geschätzt.
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0: Das ist heute eigentlich ganz freundlich. Sonne im Wechsel mit ein paar Wolken. Es bleibt trocken heute und wird auch relativ mild noch. Bis zu 21 Grad sind drin. Im Moment sind es 15 im Zooviertel, genauso wie in Ahlem und in Bärenbostel. Morgen dann noch wärmer mit bis zu 26 Grad. Das ist aber nur so ein kurzer Ausreißer nach oben. Morgen Abend zieht dann Regen auf und ab Mittwoch wird es wieder kühler.
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0: Bitte Vorsicht auf der A7 Hannover in Richtung Hamburg. Zwischen Kreuz Hannover Ost und Kreuz Hannover Kirchhorst, hier liegen Spanngurte auf der Straße. Dann A7 Hannover in Richtung Hamburg zwischen Mellendorf und Schwarmstedt. 5 Kilometer stockender Verkehr. Fahrt hier bitte unbedingt vorsichtig an das Stauende heran. Und die A7 Hamburg Richtung Hannover zwischen Berghof und Mellendorf. 4 Kilometer stockend. Auch hier bitte vorsichtig an das Stauende heranfahren. 2 Blitzer sind aktuell gemeldet. Der eine steht auf der Kreisstraße 230 zwischen Lente und Harenberg auf Höhe der Kleingartenkolonie. 50 sind hier erlaubt. Und der zweite Blitzer auf der B3 in Richtung Celle in der Kurve an der Abfahrt Schillerslage. 100 sind da erlaubt. Hannover fährt fair. Gute Fahrt euch.

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0: In Hannover-Badenstedt hat ein Brand in einem Mehrfamilienhaus gestern Abend einen Großeinsatz ausgelöst. Die Feuerwehr musste mehrere Menschen aus dem Haus retten. Das ist eine Nachricht in unserem Hannover-News um 11:30. Jetzt ist es kurz nach 11 Uhr.
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2: Ich bin Thomas Bleskin. Die CDU ist bei den Kommunalwahlen in Niedersachsen auf Kreisebene erneut stärkste Kraft geworden. Nach dem vorläufigen Ergebnis kommt sie auf 27,2%, vor der SPD mit 24,6%. Besonders stark legt die AfD zu. Sie erreicht 15,9% und damit ihr bislang bestes Kommunalwahlergebnis im Land.
3: Die Bundesregierung steckt in der Krise. Spekulationen über einen Sturz des Kanzlers machen die Runde und das kurz vor den Wahlen in Berlin und Mecklenburg-Vorpommern. Niedersachsens CDU-Chef Lechner sagt klar, der Unmut über die Politik in Berlin sei an jedem Wahlkampfstand spürbar gewesen. Er spricht von einem Glaubwürdigkeitsproblem der Union und fordert von der Bundesregierung, mehr für die Menschen im Land zu tun. Ähnlich sieht das auch Bundesbildungsministerin Prien. Der Kanzler und die CDU müssten mehr Empathie zeigen, so Prien im Ersten. Katrin Müller, Nachrichtenredaktion.
2: Die Zahl der Apotheken in Deutschland ist weiter gesunken. Ende Juni gab es bundesweit noch knapp 16.500 Apotheken und damit über 100 weniger als zum Jahreswechsel. Das geht aus Daten der Bundesvereinigung Deutscher Apothekerverbände hervor.
4: Das Apothekensterben hat sich zwar etwas verlangsamt, aber hält weiter an. Es sei inzwischen die niedrigste Apothekenzahl seit fast 5 Jahrzehnten, so der Apothekerverband. Bei der Vergütung beginne immerhin eine stufenweise Honorarerhöhung zu greifen, die die Apotheken betriebswirtschaftlich stabilisieren solle, so der Verband. Mit einer Verordnung der Bundesregierung wurde ein Bestandteil der Apothekenvergütung für rezeptpflichtige Medikamente zum 1. Juli auf 9 € pro Packung erhöht. Im Januar sind weitere 50 Cent fällig. Tine Klimach, Berlin.
2: Bei der Parlamentswahl in Schweden sind die Sozialdemokraten von Ex-Regierungschefin Magdalena Andersson der Prognose zufolge stärkste Kraft geworden. Die Partei kam im nordschwedischen Fernsehen auf 28% der Stimmen. Ob das für eine Regierungsbildung reicht, ist aber völlig offen. Die konservative Partei von Schwedens Regierungschef Ulf Kristersson erhielt 18% der Stimmen. Die rechtspopulistischen Schwedendemokraten kamen in der Prognose auf 17%. Zum Sport: in der Bundesliga hat Bayern München den Aufsteiger SV Elversberg mit 2:1 besiegt. RB Leipzig setzte sich gegen den HSV mit 5:0 durch. Und Tennisprofi Alexander Zverev hat erstmals die US Open gewonnen. Der French Open-Sieger bezwang im Finale in New York den Amerikaner Ben Shelton in 4 Sätzen und holte seinen 2. Grand Slam-Titel.
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0: Aktuell sind 17 Grad in Hainholz, in Ricklingen und auch in Kleinburg-Wedel. Also ein wirklich freundlicher Wochenstart heute mit einem Mix aus Sonne und Wolken. Maximal erreichen wir bis zum Nachmittag 20 Grad. Morgen wird es dann sogar noch mal ein bisschen wärmer, schön spätsommerlich mit bis zu 25 Grad. Der Regen, der macht erstmal eine Pause. Da könnte es erst morgen Abend wieder was runterkommen.
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0: Es geht in der Region Hannover ein bisschen langsamer voran. Stockender Verkehr auf der A7, einmal in Richtung Hannover zwischen Berghof und Mellendorf sind es 4 Kilometer stockender Verkehr. Und 7 Kilometer stockender Verkehr in Richtung Hamburg auf der A7 zwischen Mellendorf und Schwarmstedt. Dann noch ein Hinweis für die Bundesstraße 441. Das ist in Hannover die Wunsdorfer Straße. Und zwar zwischen der Kanalbrücke und der Limmer Straße sind es aktuell nur noch 30 km/h Höchstgeschwindigkeit, die dort erlaubt sind. Und das bis nächstes Jahr Juni. Also das begleitet uns eine ganze Weile. Gute Fahrt.
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1: Die Börsendaten zum Start in die neue Woche. Der DAX leicht im Minus am Vormittag bei 25.434 Punkten, minus 0,4%. Der Euro gibt auch etwas ab, 1 US-Dollar 15,5 am Vormittag, ein halbes Prozentpünktchen weniger als zum Börsenschluss am Freitag. Der Goldpreis verliert fast 1%, 4.300 US-Dollar für die Feinunze rund. Dafür klettert der Ölpreis und pirscht sich langsam aber sicher ran an die Marke von 103 US-Dollar pro Barrel plus 2,2%. Scout24, Deutsche Börse und Bayer vorne in der Kursliste. Am Ende hochtief Siemens Energy und Infineon. Bis später.
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1: Mit Jasmin Kohler, guten Tag. Das Rennen um das Amt des Oberbürgermeisters in Hannover wird innerhalb der Stadtverwaltung entschieden. Amtsinhaber Belit Onay von den Grünen trifft in der Stichwahl auf den Stadtkämmerer Axel von der Ohe von der SPD. Mit diesem Ergebnis hatte CDU-Kandidat Peter Karst nach eigenen Angaben nicht gerechnet. Der Geschäftsführer der Handwerkskammer Hannover war davon ausgegangen, als Bewerber von außen gute Chancen auf den Einzug in die Stichwahl zu haben. Ob die jüngsten Schlagzeilen um Ermittlungen bei der Handwerkskammer zu seinem Abschneiden beigetragen haben, wollte Karst am Wahlabend nicht bewerten.
2: Also wer mich im Wahlkampf kennengelernt hat, weiß ja, ich bin kein Mutmaßer. Ich unterstelle ungern Dinge. Ich gucke mir das gemeinsam mit der Partei an, was passiert ist. Dann analysieren wir das, dann werten wir das aus und dann können wir sagen, was möglicherweise die Gründe waren dafür, dass es jetzt so einen Erdrutsch gab.
1: Auch bei der Wahl zum Rat der Landeshauptstadt musste die CDU Verluste hinnehmen. Nach dem vorläufigen Ergebnis kommt sie auf 15% und liegt damit hinter den Grünen und der SPD nur auf Platz 3. In Hannover-Badenstedt hat ein Brand in einem Mehrfamilienhaus am gestern Abend einen Großeinsatz von Feuerwehr und Rettungsdienst ausgelöst. Das Feuer versperrte den Bewohnern den Fluchtweg. 7 Menschen mussten aus dem brennenden Gebäude gerettet werden. Maike Meitsch berichtet.
3: Als die Feuerwehr an der Badenstedter Straße eintraf, machten sich mehrere Bewohner an Fenstern und auf dem Dach bemerkbar. Weil das Treppenhaus brannte und die Obergeschosse stark verraucht waren, konnten sie nicht auf normalem Weg fliehen. Die Drehleiter der Feuerwehr konnte außerdem wegen der direkt vor dem Haus verlaufenden Oberleitung der Stadtbahn nicht ausgefahren werden. Ein Bewohner sprang deshalb in ein aufblasbares Sprungkissen. 6 weitere Menschen wurden über tragbare Leitern gerettet. 11 Hausbewohner mussten anschließend in Krankenhäuser gebracht werden. Die Polizei ermittelt zur Brandursache.
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1: Wegen einer Oberleitungsstörung bei Hagen fährt die S-Bahn-Linie 2 aktuell nur bis Wunsdorf und wendet dort wieder in Richtung Hannover. Zwischen Wunsdorf und Nienburg ist ein Schienenersatzverkehr mit Bussen eingerichtet. Wann die Störung behoben sein wird, ist bislang noch unklar. Das sogenannte Babykörbchen in Hannover bekommt einen neuen Standort. Die Babyklappe zieht vom Friederikenstift in das Mutter-Kind-Zentrum Henrika auf der Bult um. Es handelt sich um ein gemeinsames Hilfsprojekt von Diakovere und dem Notruf Mirjam. Das Angebot richtet sich an Eltern in extremen Notlagen, die ihr Neugeborenes anonym in sichere Obhut geben möchten. Das dürfte für einige Portionen Zwiebelsuppe reichen. In Uetze haben Unbekannte von einem Feld gleich 4 Tonnen Zwiebeln gestohlen. 4 Tonnen, so viel kann ein ausgewachsenes Flusspferd wiegen. Die Polizei geht also davon aus, dass die Täter für den Abtransport ein Fahrzeug genutzt haben. Die Tat ereignete sich in der vergangenen Woche in der Feldmark an der Dammstraße. Der Schaden wird auf rund 1.000 Euro geschätzt.
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1: In Fahrenheide, in Dören und in Wunsdorf messen wir aktuell 17 Grad und es ist richtig schön sonnig. Hier auch gerade über den Steintorplatz und das soll über den Tag auch so bleiben. Zwar mischen sich dann immer mal wieder Wolken dazwischen, aber insgesamt ist das heute ein echt freundlicher und trockener Wochenstart mit maximal 20 Grad bis zum Nachmittag. Auch morgen bleibt schön spätsommerlich, sogar noch ein Stückchen wärmer mit maximal 25 Grad. Regen soll es frühestens morgen Abend wieder geben.
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1: Stockender Verkehr aktuell auf der A7. 7 Kilometer sind es in Richtung Hamburg zwischen Mellendorf und Schwarmstedt. Und in der Gegenrichtung Hannover sind es 4 Kilometer stockender Verkehr auf der A7 zwischen Berghof und Mellendorf. Und auch noch mal vor der Baustelle, das ist zwischen Mellendorf und dem Dreieck Hannover Nord. Dort wird die Fahrbahn auf 2 Fahrstreifen verengt und hier kommt es auch gerade nur langsam voran. Ein Hinweis noch für die A352, die Eckverbindung Hannover Nord in Richtung West. Zwischen Langenhagen-Kaltenweide und Hannover Flughafen ist die Fahrbahn auf 1 Fahrstreifen verengt. Auch hier wird gebaut.

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0: auf dem Weg zur Kleinkunsthauptstadt. Eine neue Fachmesse will das unter Beweis stellen, die Internationalen Kulturtage Hannover. Die Veranstalter wollen die Landeshauptstadt als Treffpunkt der deutschsprachigen Live-Kulturbranche etablieren. Das ist ein Thema in unseren Hannover News um 12:30. Jetzt ist es kurz nach 12 Uhr.
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2: Ich bin Thomas Bleskin. Die CDU hat die Kommunalwahlen in Niedersachsen gewonnen. Die Partei erreichte laut vorläufigem Ergebnis gut 27%. Dahinter liegt die SPD, auf Rang 3 die AfD. Die Wahlen gelten als Stimmungstest für Land und Bund.
3: Die CDU kann nach dem letzten Wahldebakel also etwas aufatmen. Doch auch CDU-Landeschef Lechner in Niedersachsen klagt über Dauergegenwind aus Berlin, fordert, dort müsse sich was ändern. Von Personaldebatten, also auch einem möglichen Kanzlerwechsel, hält er aber im Moment nichts. Fakt ist jedoch, Kanzler Merz steht enorm unter Druck. Und die Wahlen haben auch gezeigt, die AfD ist kein typisches Ostphänomen und Rot-Grün in Niedersachsen schwächelt. Claudia Wächter, Nachrichtenredaktion.
2: Bundeskanzler Merz und weitere europäische Spitzenpolitiker beraten heute in Finnland über Europas Rolle in der Arktis. Dabei geht es um neue Schifffahrtswege, Rohstoffe und Sicherheitsrisiken durch Russland und China. Die EU will ihre Interessen in der Region stärker absichern und arbeitet an einer neuen Arktis-Strategie. Auch europäische Eisbrecher sollen dabei eine größere Rolle spielen. Finnland sieht sie als wichtig für Handel, Versorgung und militärische Präsenz im hohen Norden. Die Ölpreise sind zum Wochenstart deutlich gestiegen. Gründe sind eine von Saudi-Arabien abgeschaltete Ölpipeline und abgesagte Gespräche zur Straße von Hormuz. Der Preis für ein Barrel Brent Rohöl kletterte am Morgen um knapp 3% auf über 107 Dollar. Das dürfte auch Auswirkungen auf die Spritpreise haben.
4: Schon am Wochenende hat die anhaltende Unsicherheit in Nahost die Preise an den Tankstellen weiter nach oben getrieben. Super E10 kostete laut Spritpreisportal Tankerkönig im bundesweiten Schnitt 2,27 Euro pro Liter. Für Diesel mussten Autofahrer demnach knapp 2,40 Euro zahlen. Regional und zu bestimmten Zeiten lagen die Preise sogar noch deutlich darüber. Damit bewegt sich der Preis für Super E10 auf dem Niveau der Rekorde aus dem März 2022. Der Dieselpreis liegt knapp unter dem Rekordhoch aus dem April dieses Jahres. David Riemer, Berlin.
2: In Hamburg sind ein 14-Jähriger und ein 20-Jähriger verletzt auf einer Straße gefunden worden. Nach Angaben der Polizei erlitt der Jugendliche eine Schussverletzung, der 20-Jährige mehrere Stichverletzungen. Lebensgefahr besteht nach ersten Erkenntnissen nicht. Die Polizei fahndet nach einer flüchtigen Tatperson. Die Hintergründe sind noch unklar. Eine Gefahr für Anwohner besteht laut Polizei nicht.
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0: Auf der Listermeile in Waldhausen und in Rethen messen wir aktuell 18 Grad. Es ist ein freundlicher Wochenstart in der Region Hannover mit einem Mix aus Sonne und Wolken. Maximal werden es heute Nachmittag noch 20 Grad. Morgen dann sogar noch ein bisschen wärmer, noch spätsommerlich schöner mit bis zu 25 Grad. Der Regen macht eine Pause, da könnte erst in der Nacht zum Mittwoch wieder was runterkommen.
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0: Stockender Verkehr aktuell auf der A7, einmal in Richtung Hannover, 4 Kilometer zwischen Berghof und Mellendorf und dann nochmal von Mellendorf bis zum Dreieck Hannover Nord. Und auch in der Gegenrichtung stockt es auf der A7 in Richtung Hamburg zwischen Mellendorf und Schwarmstedt. Sonst scheinen die Straßen soweit in der Region Hannover frei zu sein. Gute Fahrt!
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1: Mit Jasmin Kohler, guten Tag. Das Rennen um das Amt des Oberbürgermeisters in Hannover wird innerhalb der Stadtverwaltung entschieden. Amtsinhaber Belit Onay von den Grünen trifft in der Stichwahl auf den Stadtkämmerer Axel von der Ohe von der SPD. Mit diesem Ergebnis hatte CDU-Kandidat Peter Karst nach eigenen Angaben nicht gerechnet. Der Geschäftsführer der Handwerkskammer Hannover war davon ausgegangen, als Bewerber von außen gute Chancen auf den Einzug in die Stichwahl zu haben. Ob die jüngsten Schlagzeilen um Ermittlungen bei der Handwerkskammer zu seinem Abschneiden beigetragen haben, wollte Karst am Wahlabend nicht bewerten.
2: Also wer mich im Wahlkampf kennengelernt hat, weiß ja, ich bin kein Mutmaßer, ich unterstelle ungern Dinge. Ich gucke mir das gemeinsam mit der Partei an, was passiert ist. Dann analysieren wir das, dann werten wir das aus und dann können wir sagen, was möglicherweise die Gründe waren dafür, dass es jetzt so einen Erdrutsch gab.
1: Auch bei der Wahl zum Rat der Landeshauptstadt musste die CDU Verluste hinnehmen. Nach dem vorläufigen Ergebnis kommt sie auf 15% und liegt damit hinter den Grünen und der SPD nur auf Platz 3. In Hannover-Badenstedt hat ein Brand in einem Mehrfamilienhaus am gestern Abend einen Großeinsatz von Feuerwehr und Rettungsdienst ausgelöst. Das Feuer versperrte den Bewohnern den Fluchtweg. 7 Menschen mussten aus dem brennenden Gebäude gerettet werden. Maike Meitsch berichtet.
3: Als die Feuerwehr an der Badenstedter Straße eintraf, machten sich mehrere Bewohner an Fenstern und auf dem Dach bemerkbar. Weil das Treppenhaus brannte und die Obergeschosse stark verraucht waren, konnten sie nicht auf normalem Weg fliehen. Die Drehleiter der Feuerwehr konnte außerdem wegen der direkt vor dem Haus verlaufenden Oberleitung der Stadtbahn nicht ausgefahren werden. Ein Bewohner sprang deshalb in ein aufblasbares Sprungkissen. 6 weitere Menschen wurden über tragbare Leitern gerettet. 11 Hausbewohner mussten anschließend in Krankenhäuser gebracht werden. Die Polizei ermittelt zur Brandursache.
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1: Wegen einer Oberleitungsstörung bei Hagen fährt die S-Bahn-Linie 2 aktuell nur bis Wunsdorf und wendet dort wieder in Richtung Hannover. Zwischen Wunsdorf und Nienburg ist ein Schienenersatzverkehr mit Bussen eingerichtet. Wann die Störung behoben sein wird, ist bislang noch unklar. Das sogenannte Babykörbchen in Hannover bekommt einen neuen Standort. Die Babyklappe zieht vom Friederikenstift in das Mutter-Kind-Zentrum Henrika auf der Bult um. Es handelt sich um ein gemeinsames Hilfsprojekt von Diakovere und dem Notruf Mirjam. Das Angebot richtet sich an Eltern in extremen Notlagen, die ihr Neugeborenes anonym in sichere Obhut geben möchten. Das dürfte für einige Portionen Zwiebelsuppe reichen. In Uetze haben Unbekannte von einem Feld gleich 4 Tonnen Zwiebeln gestohlen. 4 Tonnen, so viel kann ein ausgewachsenes Flusspferd wiegen. Die Polizei geht also davon aus, dass die Täter für den Abtransport ein Fahrzeug genutzt haben. Die Tat ereignete sich in der vergangenen Woche in der Feldmark an der Dammstraße. Der Schaden wird auf rund 1.000 Euro geschätzt.
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1: Im Saalkamp, in Mühlenberg und in Hemmingen sind es aktuell 18 Grad. Ja, Spätsommer in der Region Hannover mit einem Mix aus Sonne und Wolken heute und maximal 20 Grad bis zum Nachmittag. Morgen dann ganz ähnlich, sogar noch wärmer mit bis zu 25 Grad. Regenwolken sind erstmal nicht in Sicht. Da soll frühestens in der Nacht zum Mittwoch wieder was runterkommen.
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1: Stockender Verkehr auf der A7 in Richtung Hannover. Einmal sind es 4 Kilometer zwischen Berghof und Mellendorf und dann nochmal von Mellendorf. Und zwischen Mellendorf und dem Dreieck Hannover Nord geht es auch sehr langsam voran. Auch in der Gegenrichtung A7 in Richtung Hamburg zwischen Mellendorf und Schwarmstedt stockender Verkehr. Hier sind es 7 Kilometer. Und noch ein Hinweis für die A352, die Eckverbindung Hannover Nord in Richtung West. Hier wird gebaut zwischen Langhagen-Kaltenweide und Hannover Flughafen. Dort ist die Fahrbahn auf einen Fahrstreifen verengt. Sonst liegen keine weiteren Meldungen vor. Kommt gut und vor allem sicher ans Ziel.

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0: ist Hannover auf dem Weg zur Kleinkunsthauptstadt. Eine neue Fachmesse will das unter Beweis stellen, die Internationalen Kulturtage Hannover. Die Veranstalter wollen die Landeshauptstadt als Treffpunkt der deutschsprachigen Live-Kulturbranche etablieren. Das ist ein Thema in unseren Hannover News um 13:30. Jetzt ist es kurz nach 13 Uhr.
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2: Ich bin Thomas Bleskin. Hohe Energiepreise bringen weiterhin Millionen Menschen in Deutschland finanziell unter Druck. Im vergangenen Jahr lebten rund 3,8 Millionen Menschen in Haushalten, die Strom- oder Gasrechnungen nicht rechtzeitig bezahlen konnten.
3: Den Kühlschrank auffüllen oder doch eher die Stromrechnung zahlen? Diese Frage stellen sich viele, vor allem Leute, die zur Miete wohnen, sagen die Statistiker. In diesem Jahr gibt es bei den Energiepreisen aber immerhin eine leichte Entspannung, zumindest was Strom betrifft, Erdgas oder auch Fernwärme. Heizöl dagegen ist deutlich teurer geworden als im Vorjahr und auch andere Kosten steigen, Wasser zum Beispiel oder auch die Müllabfuhr. Claudia Wächter, Nachrichtenredaktion.
2: Autofahrer müssen an den Tankstellen erneut deutlich mehr bezahlen. Super E10 kostete am Sonntag im bundesweiten Schnitt 2,27 Euro je Liter und erreichte damit einen neuen Rekord. Diesel stieg auf gut 2,40 Euro. Grund sind vor allem höhere Ölpreise infolge der angespannten Lage im Nahen Osten. Je nach Region und Tageszeit schwanken die Preise allerdings stark. Am späten Vormittag ist Tanken meist am günstigsten. Die CDU hat die Kommunalwahlen in Niedersachsen gewonnen. Die Partei erreichte laut vorläufigem Ergebnis gut 27%. Dahinter liegt die SPD, auf Rang 3 die AfD. Die Wahlen gelten als Stimmungstest für Land und Bund.
4: Am kommenden Sonntag stehen Landtagswahlen in Mecklenburg-Vorpommern und Berlin an. Erlebt die CDU dort ein ähnliches Debakel wie zuletzt in Sachsen-Anhalt, dann dürften die Tage von Kanzler Merz gezählt sein. Die Bundesregierung steckt in einer tiefen Krise. Inzwischen machen Spekulationen über einen Sturz des Kanzlers die Runde. CSU-Chef Söder hat vor einem Aus der schwarz-roten Koalition gewarnt. Es wäre ein Desaster, wenn nach dem Scheitern der Ampel auch die nächste demokratische Regierung nach kurzer Zeit scheitern würde, sagte Söder. Aus seiner Sicht wäre es dann eine Einladung für die AfD. David Riemer, Berlin.
2: Bundeskanzler Merz und weitere europäische Spitzenpolitiker beraten heute in Finnland über Europas Rolle in der Arktis. Dabei geht es um neue Schifffahrtswege, Rohstoffe und Sicherheitsrisiken durch Russland und China. Die EU will ihre Interessen in der Region stärker absichern und arbeitet an einer neuen Arktis-Strategie. Auch europäische Eisbrecher sollen dabei eine größere Rolle spielen. Finnland sieht sie als wichtig für Handel, Versorgung und militärische Präsenz im hohen Norden.
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0: Ja, vielleicht heute nochmal Grillwetter. In Linden-Süd, in Fahrenwald, in Pattensen sind es aktuell 19 Grad. 20 Grad sollen es heute insgesamt werden. Also ein schöner Spätsommertag. Die Sonne begleitet uns auch noch ein bisschen durch den Nachmittag. Morgen dann ganz ähnlich und sogar noch wärmer mit bis zu 25 Grad. Es soll auf jeden Fall erstmal trocken bleiben. Die ersten Regenwolken sollen erst in der Nacht zum Mittwoch anrücken.
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0: Vorsicht auf der A7 in Richtung Hamburg. Dort haben wir eine ungesicherte Unfallstelle zwischen Mellendorf und Berghof. Eine ungesicherte Unfallstelle auf dem linken Fahrstreifen. Rund um Mellendorf dort auf der A7 geht's auch seit mehreren Stunden eher stockend voran. Hier wird gebaut, sowohl in Richtung Hannover als auch in Richtung Hamburg. Dann noch ein Hinweis für die A2. In Richtung Hannover zwischen dem Dreieck Hannover West und Hannover Langhagen. Gefahr durch Gegenstände auf der Fahrbahn. Hier sollen Metallteile rumliegen. Und ein letzter Hinweis für die A352, die Eckverbindung Hannover Nord in Richtung West. Hier wird gebaut und zwar zwischen Langhagen-Kaltenweide und Hannover Flughafen. Dort ist die Fahrbahn auf einen Fahrstreifen verengt. Gute Fahrt. Huch.
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1: Mit Jasmin Kohler, guten Tag. Bis auf Gärten hat jede Kommune in der Region Hannover eine neue Stadtspitze gewählt. In den meisten Fällen kommt es noch zu Stichwahlen. In 7 Städten allerdings steht das Ergebnis fest. Die CDU hat ihre Rathäuser in Burgwedel und Hemmingen verteidigt. Die SPD behält ihre Bürgermeister in Basinghausen, Garbsen, Uetze und Seelze. Ganz neu im Amt ist Florian Lübeck, der parteilose Kandidat, der von den Sozialdemokraten unterstützt wurde, holte im ersten Durchgang rund 51% der Stimmen in der Wedemark. Die Stichwahlen in den übrigen Kommunen finden in 2 Wochen statt. Weitere Infos rund um die Wahlen in den 21 Kommunen findet ihr über unsere Webseite radiohannover.de. Ist Hannover auf dem Weg zur Kleinkunsthauptstadt? Eine neue Fachmesse will das unter Beweis stellen, die Internationalen Kulturtage Hannover. Wie die Veranstalter heute ankündigten, wollen sie die Landeshauptstadt als Treffpunkt der Live-Kulturbranche etablieren. 2 Tage lang sollen Künstler, Veranstalter, Agenturen und Theatermacher aus dem gesamten deutschsprachigen Raum zusammenkommen. Geplant sind Messeflächen, Bühnenprogramme, Vorträge und Networking-Angebote. Die Initiatoren sehen Hannover mit seiner vielfältigen Kulturszene, dem Kleinfest im Großen Garten, zahlreichen Theatern und der Auszeichnung als UNESCO City of Music als idealen Standort. Die internationalen Kulturtage finden erstmals im kommenden Frühjahr im Hannover Kongresszentrum statt.
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1: In Hannover bleiben die Grünen stärkste Kraft im Rat der Landeshauptstadt. Nach dem vorläufigen Ergebnis kommen sie auf 28,4%, gefolgt von der SPD mit 22% und der CDU mit 15%. Während die Grünen leicht zulegen konnten, mussten SPD und CDU Verluste hinnehmen. Zugelegt haben dagegen vor allem die politischen Ränder. Die Linke kommt auf 12%, die AfD auf 11%. Ebenfalls im Rat vertreten sind die FDP mit rund 3% und Volt mit rund 2%. Die übrigen Parteien erreichen zusammen rund 5%. Der Trainerstuhl bei Hannover 96 wackelt offenbar gewaltig. Laut mehreren Medienberichten steht Christian Tietz nach dem Fehlstart in die Zweitligasaison vor dem Aus. Eine Trennung soll intern bereits beschlossen worden sein. Grund sind die bislang enttäuschenden Ergebnisse. Die Roten holten aus den ersten 5 Spielen nur 4 Punkte. Wer Tietz nachfolgen könnte, ist bislang offen. Einen Monat lang sind bei der Stadtbibliothek Hannover keine Ausleihen möglich. Wegen der Umstellung auf ein neues Bibliothekssystem können im November keine Medien ausgeliehen oder zurückgegeben, keine Ausweise verlängert und keine Neuanmeldungen vorgenommen werden. Während einige Standorte vorübergehend schließen, bleiben die Zentralbibliothek und mehrere Stadtteilbibliotheken als Lern- und Arbeitsorte geöffnet. Ab Dezember soll dann ein neuer Online-Katalog an den Start gehen.
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2: Ja, sieht doch ganz schön aus und fühlt sich auch ganz gut an, ehrlicherweise, da draußen. 18 Grad, 20 sind es heute maximal. Morgen geht es nochmal auf 25 rauf und dann bleibt es aber so um die 20 Grad. Also der Herbst kündigt sich dann so langsam an. Heute aber noch recht sommerlich. Die 18 Grad messen wir momentan in Hainholz, in Havelse und in Heutense.
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2: Die A7 wieder frei, Hannover-Hamburg zwischen Mellendorf und Berghof ist die Unfallstelle jetzt geräumt. Auf der B6 Nienburg Richtung Hannover zwischen Aschenkrug und Neustadt-Himmelreich, da liegt ein Gegenstand, eine Decke soll das sein, auf der Strecke, da passt bitte entsprechend auf. A7 Hannover-Hamburg zwischen Mellendorf und Schwarmstedt, 7 Kilometer stockend, bitte vorsichtig an das Stauende rantasten. Und A352 zwischen Langenhagen-Kaltenweide und Flughafen die Fahrbahn auf einen Fahrstreifen verengt. Grund ist eine Baustelle. Wo es geht? Gute und sichere Fahrt mit Radio Hannover.

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0: Nach der Kommunalwahl muss die CDU im Rat deutliche Verluste hinnehmen und kommt nur noch auf 15%. Kreisvorsitzende Martina Machulla spricht von einem Einbruch. Eins unserer Themen in den Hannover News um 14:30. Jetzt haben wir es kurz nach 14:00.
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2: Ich bin Tine Klimach. Zum Auftakt des europäischen Arktis-Gipfels hat Bundeskanzler Friedrich Merz die NATO-Verbündeten zum Zusammenhalt gegen wachsende Bedrohungen aufgerufen. Hier im Norden Europas könne man sehen, wie gefährdet der Frieden in Europa sei, sagte Merz im finnischen Rovaniemi, wo er sich mit anderen Staats- und Regierungschefs und EU-Vertretern trifft.
3: Ich kann nur an uns alle appellieren, diese Gefährdung ernst zu nehmen, in Europa zusammenzuhalten und in der NATO, im europäischen Teil der NATO allemal, das zu tun, was notwendig ist, nämlich alle Anstrengungen zu unternehmen, um unsere Freiheit zu verteidigen und den Frieden zu bewahren.
2: Die EU will ihre Interessen in der Region stärker absichern und arbeitet an einer neuen Arktis-Strategie. Auch europäische Eisbrecher sollen dabei eine größere Rolle spielen. Hohe Energiepreise bringen weiterhin Millionen Menschen in Deutschland finanziell unter Druck. Im vergangenen Jahr lebten rund 3,8 Millionen Menschen in Haushalten, die Strom- und Gasrechnungen nicht rechtzeitig bezahlen konnten. Besonders häufig betroffen waren Mieter. Strom und Gas wurden zuletzt zwar günstiger, Heizöl dagegen deutlich teurer. Die Bundesanwaltschaft hat in Berlin Anklage gegen eine mutmaßliche Spionin Russlands erhoben. Die oberste deutsche Anklagebehörde wirft der Frau vor, einen Geheimdienstmitarbeiter in der russischen Botschaft mit Informationen versorgt zu haben.
4: Die deutsche Ukrainerin war seit Jahren als pro-russische Netzwerkerin im politischen Berlin bekannt. Sie nahm an vielen Events von Verbänden und Organisationen teil und versuchte angeblich Personen aus dem Verteidigungsministerium und aus der Rüstungsindustrie für sich zu gewinnen. Und sie soll einem Geheimdienstler in der russischen Botschaft Hinweise auf hochkarätige Events gegeben haben und auch dafür gesorgt haben, dass dieser Geheimdienstler die Veranstaltungen unter falschem Namen besuchen konnte. Aus Berlin, Ronny Thorau.
2: Sachsen landet mit seinem Bildungssystem im Bundesländervergleich aus bildungsökonomischer Perspektive erneut vorn. Im diesjährigen Bildungsmotor der arbeitgebernahen Initiative Neue Soziale Marktwirtschaft bleibt der Freistaat Spitzenreiter. Dahinter folgen, wie schon im vergangenen Jahr, Bayern, Hamburg und Baden-Württemberg. Am Ende des Feldes liegen NRW und Sachsen-Anhalt, vor dem erneuten Schlusslicht Bremen. Bei der Studie werden zum Beispiel die Bildungsausgaben pro Schüler verglichen, die Klassengrößen oder die Schulabbrecherquote.
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0: 18 Grad, es ist wechselnd bewölkt in Kirchrode, in Kleefeld und am Kröpke. So wie es jetzt aussieht, bleibt es heute trocken. Maximal 20 Grad sind drin. Morgen wird es nochmal schön warm bei 25 Grad.
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0: Die A2 Hannover-Dortmund zwischen Herrenhausen und Garbsen ist die Unfallstelle geräumt. Da kommt ihr also wieder durch. Baustelle auf der Eckverbindung Hannover-Nord, Hannover-West, A352. Zwischen Langenhagen, Kaltenweide und Flughafen die Fahrbahn auf einen Fahrstreifen verengt. Die A7 Hannover-Hamburg zwischen Mellendorf und Schwarmstedt, 7 Kilometer stockender Verkehr, tastet euch da vorsichtig an das Stauende heran. Und die B441 zwischen Kanalbrücke und Limmerstraße in beiden Richtungen jetzt die zulässige Höchstgeschwindigkeit auf 30 runter. Und das soll auch noch bis zum kommenden Jahr so sein. Also auf der Strecke jetzt nur noch 30, nicht schneller fahren. So, haben wir alles? Haben wir alles. Wo es geht, wünsche ich gute Fahrt.
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0: Schön, dass ihr dabei seid am Montagnachmittag. Natürlich gucken wir heute auch noch auf die Kommunalwahl. Also nochmal eine kleine Zusammenfassung, kleiner Draufblick und ein kleiner Ausblick heute Nachmittag hier bei mir.

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1: Die Börsendaten zum Start in die neue Woche. Der DAX leicht im Minus am Vormittag bei 25.434 Punkten, minus 0,4%. Der Euro gibt auch etwas ab, 1 US-Dollar 15,5 am Vormittag, ein halbes Prozentpünktchen weniger als zum Börsenschluss am Freitag. Der Goldpreis verliert fast 1%, 4.300 US-Dollar für die Feinunze rund. Dafür klettert der Ölpreis und pirscht sich langsam aber sicher ran an die Marke von 103 US-Dollar pro Barrel plus 2,2%. Scout24, Deutsche Börse und Bayer vorne in der Kursliste. Am Ende hochtief Siemens Energy und Infineon. Bis später.
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0: 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Und jetzt kommt auch noch der Klassik-Hit obendrauf. Gimme, gimme, gimme. A man after midnight. Aber gleich noch vor den Hannover News.
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0: Montagnachmittag, es ist 14.30 Uhr.
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2: Mit Kasper Weist. Guten Tag. Im Stadtrat gehen die Grünen als Gewinner aus der Kommunalwahl. Mit gut 28% konnte die Partei die meisten Stimmen für sich gewinnen. Gefolgt von der SPD mit 23%. Die CDU muss mit 15% auf einem abgeschlagenen dritten Platz deutliche Verluste hinnehmen und verliert nach derzeitigem Stand 3 Sitze im Rat. Die Kreisvorsitzende Martina Machulla sieht dafür mehrere Faktoren ursächlich.
3: Also zum einen liegt es sicherlich an Berlin einerseits. Das ist ja mehr Gegenwind aktuell als Rückenwind. Es liegt am Erstarken der AfD, die ja auch erheblich Stimmen gezogen hat. Es liegt sicherlich auch an dem Wahlkampf gerade in der letzten Woche, dass dann medial ja nun gerade unser Spitzenkandidat da ziemlich angesangen worden ist.
2: Wer künftig als Oberbürgermeister vor den neuen Rat tritt, ist weiterhin offen. Am 27. September treten Amtsinhaber Belit Onay und SPD-Kandidat Axel von der Ohe in einer Stichwahl gegeneinander an. Ist Hannover auf dem Weg zur Kleinkunsthauptstadt? Eine neue Fachmesse will das unter Beweis stellen. Die Internationalen Kulturtage Hannover. Wie die Veranstalter heute ankündigten, wollen sie die Landeshauptstadt als Treffpunkt der Live-Kulturbranche etablieren. 2 Tage lang sollen Künstler, Veranstalter, Agenturen und Theatermacher aus dem gesamten deutschsprachigen Raum zusammenkommen. Geplant sind Messeflächen, Bühnenprogramme, Vorträge und Networking-Angebote. Die Initiatoren sehen Hannover mit seiner vielfältigen Kulturszene, dem kleinen Fest im Großen Garten, zahlreichen Theatern und der Auszeichnung als UNESCO City of Music als idealen Standort. Die internationalen Kulturtage finden erstmals im kommenden Frühjahr im Hannover Kongresszentrum statt.
1: Und jetzt noch mehr Kurzmeldungen für die ganze Region Hannover.
2: Die Qualität in Niedersachsens Schulen liegt deutlich unter dem Bundesdurchschnitt. Zu diesem Ergebnis kommt der neue Bildungsmonitor, der im Auftrag der Initiative Neue soziale Marktwirtschaft erstellt wurde. Im Bereich der Schulqualität landet Niedersachsen auf dem 13. Platz. Die Stiftung Niedersachsen Metall sieht darin eine Gefährdung der Zukunftschancen junger Menschen. Der Trainerstuhl bei Hannover 96 wackelt offenbar gewaltig. Laut mehreren Medienberichten steht Christian Tietz nach dem Fehlstart in die Zweitligasaison vor dem Aus. Eine Trennung soll intern bereits beschlossen worden sein. Grund sind die bislang enttäuschenden Ergebnisse. Die Roten holten aus den ersten 5 Spielen nur 4 Punkte. Wer Tietz nachfolgen könnte, ist bislang offen. Einen Monat lang sind bei der Stadtbibliothek Hannover keine Ausleihen möglich. Wegen der Umstellung auf ein neues Bibliothekssystem können im November keine Medien ausgeliehen oder zurückgegeben, keine Ausweise verlängert und keine Neuanmeldungen vorgenommen werden. Während einige Standorte vorübergehend schließen, bleiben die Zentralbibliothek und mehrere Stadtteilbibliotheken als Lern- und Arbeitsorte geöffnet.
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0: 18 Grad in Anderten, in Arnum und in Altwarmbüchen. Es ist wechselnd bewölkt und das bleibt es auch, aber es bleibt auf jeden Fall auch trocken. Morgen wird es nochmal richtig sommerlich, 25 Grad in der Spitze. Ab Mittwoch pegeln wir uns dann so bei plus minus 20 ein.
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0: Die A7 Hannover-Hamburg zwischen Mellendorf und Schwarmstedt. 4 Kilometer stockender Verkehr. Tastet euch da bitte vorsichtig ans Stauende heran. Auf der A2 liegt was rum. Dortmund-Hannover zwischen Wunstorf-Kohlenfeld. Nee, hinter Wunstorf-Kohlenfeld direkt. Reifenteile auf dem rechten Fahrstreifen. Und Dortmund-Hannover, Einfahrt Wunstorf-Kohlenfeld, da auch nochmal Reifenteile, also bitte aufpassen. A352, Hannover-Nord, Hannover-West zwischen Langenhagen-Kaltenweide und Flughafen, die Fahrbahn auf einen Fahrstreifen verengt, Grund ist eine Baustelle. Und die B441 Wunstorfer Straße zwischen Kanalbrücke und Limmerstraße, wenn ihr da immer rübergefegt seid. In beiden Richtungen jetzt die zulässige Höchstgeschwindigkeit, 30 km/h. Und das bleibt bis Ende Juni 2027 so. Also gewöhnt euch dran, nur noch 30 in beiden Richtungen zwischen Kanalbrücke und Limmerstraße. Wo es geht, gute und sichere Fahrt. Yeah!

0: Ihr hört Radio Hannover am Montagnachmittag. Gestern die Kommunalwahlen und dann habe ich mir natürlich auch noch angeguckt, wie Zverev die US Open gewonnen hat gestern. War ja auch eine etwas längere Veranstaltung, 4 Sätze gegen Ben Shelton, aber am Ende hat er sich den 2. Grand Slam Titel geholt in diesem Jahr und auch eine Menge Kohle. 5,5 Millionen US-Dollar hat er gestern für seinen Sieg gekriegt. Umgerechnet sind das rund 4,75 Millionen Euro. Da kann man schon mal ein breites Grinsen im Gesicht haben, oder? Hatte er auch gestern Abend. So, wie gesagt, ich, lange Nacht und bin jetzt entsprechend müde. Ich habe heute nichts mehr vor, außer Sofa und vielleicht Fernbedienung. Aber vielleicht geht's euch da ja ganz anders und ihr wüsstet gern, was so los ist in Town. Das erzählt uns jetzt Theo Wurz.
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2: Erstmal ein hannöverscher Classic. Er beginnt mit Herr und endet auf Bert. Es ist der allseits unterhaltsame Salon Herbert Royal. Das Ensemble gibt sich die Ehre auf der GOP-Bühne. Wie immer wird das gesellschaftspolitische und vor allem hannoversche Geschehen aufs Korn genommen. Und selten habe ich mich weiter aus dem Fenster gelehnt, aber ich halte es nicht für undenkbar, dass die gestrigen Wahlen aufgegriffen werden. Aber ich muss verrückt sein mit meinen wilden Spekulationen. Die Herberts gibt's jedenfalls für 34 Euro zu sehen. Beginn im Varieté ist um 19.30 Uhr. Im literarischen Salon ist heute eine junge Autorin mit ihrem Debütroman zu Gast. Sie heißt Madeline Cash, ihr Buch heißt Verlorene Schäfchen und spielt bei einer US-amerikanischen Vorstadtfamilie in ihrer ganzen Klischeehaftigkeit. Die Story scheint so ein wenig abgedreht zu sein. Gaunerkomödie trifft auf Kultursatire, trifft auf Familiendrama. Könnt ihr euch ein Bild von machen um 20 Uhr im Conti-Foyer der Leibniz-Uni. Und wenn ihr Glück habt, gibt's noch Platz im Schi-Heinz beim Harry Potter Table Quiz. Ein, Achtung Wortspiel, muggeliger Abend für alle Hogwarts-Nerds. Am besten mal nachfragen, ob man sich noch anmelden kann. 19.30 Uhr wäre Beginn und 11 Euro kostet's an der Abendkasse. Ganz viel Spaß.
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0: Nachmittag. Kurzentschlossene könnten am Wochenende noch nach Las Vegas fliegen. Da spielt er nämlich Konzerte, der Benson Boone. Müsst ihr aber nicht. Ihr hört ihn ja gleich. Der neue Song heißt The Time of My Life, spiele ich für euch vor den Nachrichten.
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0: Der Trainerstuhl bei Hannover 96 wackelt offenbar gewaltig. Medienberichten zufolge wurde eine Trennung von Trainer Christian Titz intern bereits beschlossen. Einzelheiten dazu bei uns in den Hannover News um 3:30. Jetzt haben wir es kurz nach 3.
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2: Ich bin Tine Klimach. Tanken wird immer teurer. Der Preis für Super E10 ist übers Wochenende auf ein neues Rekordhoch gestiegen. Im bundesweiten Tagesdurchschnitt kostete ein Liter am Sonntag 2,27 Euro, teilte der ADAC mit. Diesel verteuerte sich demnach sogar auf 2,40 Euro pro Liter.
3: Diesel ist auch nicht mehr weit von seinem Rekordhoch aus April entfernt. In den vergangenen 2 Wochen sind die Spritpreise kräftig gestiegen. E10 war Ende August noch gut 12 Cent billiger, Diesel etwa 20 Cent. Und die Aussichten sind nicht gut, denn die Ölpreise haben zum Wochenstart nach den Entwicklungen im Nahen Osten weiter zugelegt. Grund dafür sind unter anderem abgesagte Gespräche über die Straße von Hormuz und die Abschaltung einer wichtigen Ölpipeline in Saudi-Arabien nach Drohnenangriffen. David Riemer, Nachrichtenredaktion.
2: Deutschland und andere führende EU-Staaten nehmen den Kampf um Einfluss in der Arktis auf und wollen dabei Russland, China und den USA Paroli bieten. Bei einem Gipfeltreffen in Finnland verpflichteten sich Bundeskanzler Merz und Spitzenreiter aus 11 weiteren Ländern dazu, ihr Engagement auszubauen.
4: Die Arktis wird auch für die Europäer immer wichtiger. Nicht nur, weil das schmelzende Eis den Zugang zu unerschlossenen Rohstoffvorkommen und neuen Handelsrouten möglich macht. Russlands und Chinas militärische Aktivitäten in der Region werden zunehmend zur Bedrohung. Die Zerstörung von Seekabeln ist nur ein Beispiel. Gastgeber Finnland will andere europäische Länder unter anderem davon überzeugen, eine Eisbrecherflotte aufzubauen. Ohne sie ließen sich Versorgung, Handel und militärische Präsenz in der Arktis nicht zuverlässig sichern. Aus Skandinavien, Sigrid Harms.
2: Nach den Verlusten der CDU bei der Kommunalwahl in Niedersachsen fordert Landeschef Sebastian Lechner einen Kurswechsel der Bundesregierung. Als Gründe für die Unzufriedenheit vieler Menschen nannte er unter anderem hohe Energie- und Benzinpreise sowie steigende Sozialbeiträge. Die CDU war bei der Wahl zwar stärkste Kraft geblieben, hatte aber Stimmen verloren. Die Deutsche Wildtierstiftung ruft zur Zählung von Igeln und Maulwürfen auf. Der Herbst sei ein guter Zeitpunkt, um zu bestimmen, wie es um die beiden Tierarten steht, teilte die Stiftung in Hamburg mit. Die diesjährige Mitmachaktion geht vom 18. bis 28. September. Auf der Internetseite igelsuche.de werden alle Igel- und Maulwurfbeobachtungen gesammelt.
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0: Wechselnd bewölkt bei 19 Grad in Brinkhafen, in Wermbostel und in Bodfeld. Es bleibt trocken heute, maximal sind 20 Grad drin. Die kommende Nacht mit 14 Grad auch noch relativ mild. Morgen geht es sogar noch mal rauf auf 25 Grad. Also morgen auf jeden Fall noch mal Sommeroutfit wählen. Denn ab Mittwoch sind wir dann gerade mal wieder bei 19 Grad. Und das bleibt dann auch ein Weilchen so.
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0: A2 Dortmund Hannover, hinter Wunstorf Kohlenfeld keine Gefahr mehr und auch in der Einfahrt Wunstorf Kohlenfeld Richtung Hannover alles wieder in Ordnung. Auf der A7 Hannover Hamburg zwischen Mellendorf und Schwarmstedt 4 Kilometer stockend und die Bitte vorsichtig an das Stauende heranzufahren. A352 zwischen Langenhagen-Kaltenweide und Flughafen die Fahrbahn auf einen Fahrstreifen verengt. Grund ist die Baustelle dort. Und die 441, die Bundesstraße, Wunstorfer Straße zwischen Kanalbrücke und Dimmerstraße ab sofort. Höchstgeschwindigkeit nur noch 30 und das bleibt bis zum nächsten Sommer so. Also da könnt ihr euch dann schon mal dran gewöhnen. Dann gucken wir mal auf die Blitzer.
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0: Letzte Meldung von heute Morgen. Blitzer auf der K230 zwischen Lente und Harenberg in Höhe der Kleingartenkolonie in der 50er-Zone. Wenn ihr jetzt inzwischen was Neues gesehen habt, schreibe ich das gerne dazu auf unserer Facebook-Seite Blitzer Hannover oder ihr schickt eine WhatsApp an die 0151 23 13 19 13. Ihr denkt wie immer dran, Hannover fährt fair.
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0: 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Wir wollen heute am Nachmittag noch mal ein bisschen einordnen und drauf gucken. Falls ihr heute Morgen das Gespräch zwischen Dörte und dem Politikexperten Martin Brüning verpasst habt, wir fassen das Ganze für euch noch mal zusammen. Schön, dass ihr dabei seid.

0: 16 nach 3 am Montagnachmittag. Ihr seid hier bei Radio Hannover. Die Kommunalwahl in Stadt und Region Hannover ist durch. Für das Amt des Oberbürgermeisters und der Regionspräsidentin oder des Präsidenten geht es ja dann noch in die Stichwahl. Politikexperte Martin Brüning hat heute Morgen im Gespräch mit meiner Kollegin Dörte Hansen das Ergebnis für uns eingeordnet. Hier nochmal sein Resümee zum Ergebnis der Stadt.
1: Also für die Stadt würde ich sagen, die Grünen sind die neue SPD. Denn wenn man sich die Bezirke so anschaut, sieht man, die Grünen sind in wahnsinnig vielen Bezirken vorne. Das sind jetzt keine 40-50% Ergebnisse, wie wir sie früher mal gekannt haben. Aber da muss man schon sagen, da hat über die Jahre einfach ein Wechsel stattgefunden. Egal ob Krefeld oder Linden, die sind auf Platz 1. Und das ist schon eine Veränderung, die ich da sehe.
0: Dass der noch amtierende OB Berlit Onay gut abgeschnitten hat, erklärt sich Brüning wie folgt.
1: Ich glaube, dass er einer wirklich der wenigen Ausnahmepolitiker der Grünen ist, die eben sowohl in bürgerliche Kreise, weil er eben auch so ein bisschen gemäßigt bürgerlich ist, als auch in linke Kreise, weil er eigentlich mal aus der linken Ecke auch kommt, immer noch anschlussfähig sind. Und das gibt ihm eben so eine gewisse Breite, die nicht viele grünen Politiker haben. Das muss man einfach auch mal sagen.
0: Soweit also der Blick auf die Stadt. Brünings Fazit für das Wahlergebnis in der Region fällt ein bisschen anders aus.
1: Naja, da würde jetzt ein Kollege sagen, Region stabil. Also ich meine, das ist auch nicht mehr so wie früher, aber wir haben eben SPD gegen CDU in der Stichwahl. Aber man merkt natürlich, die Stimmen, die AfD und die Linke bekommen, die müssen irgendwo bleiben und die verlieren eben alle anderen zusammen. Und das heißt, am Ende wird so eine Zusammensetzung in der Region, da wird es einen CDU-Regionspräsidenten geben, wahrscheinlich eine SPD-Regionspräsidentin nach Stand heute. Aber die ganze Zusammensetzung im Rat wird schwieriger. Und da muss man gucken, wie man sich findet als etablierte und demokratische Kräfte. Denn diese Zweierkoalition, die wir früher mal hatten, die werden wir wahrscheinlich nicht mehr sehen.
0: Genau so, da liegt die Schwierigkeit für mögliche künftige Bündnisse und Koalitionen. Dazu aber heute Nachmittag noch mehr. Hier bei Radio Hannover auf der 100,0 am Tag nach der Kommunalwahl.

0: Radio Hannover hier. Ihr hört einfach gute Musik, das muss an uns liegen. 1986 ist das Album von Tina Turner Break Every Rule rausgekommen und sie hat in meinem Interview gesagt, ihr absoluter Lieblingstitel von diesem Album ist What You Get Is What You See. Und diesen Classic-Hit habe ich gleich für euch, den gibt's noch vor den Hannover News um halb.
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1: Mit Kasper Weist. Guten Tag. Im Stadtrat gehen die Grünen als Gewinner aus der Kommunalwahl. Mit gut 28% konnte die Partei die meisten Stimmen für sich gewinnen. Gefolgt von der SPD mit 23%. Die CDU muss mit 15% auf einem abgeschlagenen dritten Platz deutliche Verluste hinnehmen und verliert nach derzeitigem Stand 3 Sitze im Rat. Die Kreisvorsitzende Martina Machulla sieht dafür mehrere Faktoren ursächlich.
2: Also zum einen liegt es sicherlich an Berlin einerseits. Das ist ja mehr Gegenwind aktuell als Rückenwind. Es liegt am Erstarken der AfD, die ja auch erheblich Stimmen gezogen hat. Es liegt sicherlich auch an dem Wahlkampf gerade in der letzten Woche, dass dann medial ja nun gerade unser Spitzenkandidat da ziemlich angegangen worden ist.
1: Wer künftig als Oberbürgermeister vor den neuen Rat tritt, ist weiterhin offen. Am 27. September treten Amtsinhaber Belit Onay und SPD-Kandidat Axel von der Ohe in einer Stichwahl gegeneinander an. Ist Hannover auf dem Weg zur Kleinkunsthauptstadt? Eine neue Fachmesse will das unter Beweis stellen. Die Internationalen Kulturtage Hannover. Wie die Veranstalter heute ankündigten, wollen sie die Landeshauptstadt als Treffpunkt der Live-Kulturbranche etablieren. 2 Tage lang sollen Künstler, Veranstalter, Agenturen und Theatermacher aus dem gesamten deutschsprachigen Raum zusammenkommen. Geplant sind Messeflächen, Bühnenprogramme, Vorträge und Networking-Angebote. Die Initiatoren sehen Hannover mit seiner vielfältigen Kulturszene, dem kleinen Fest im Großen Garten, zahlreichen Theatern und der Auszeichnung als UNESCO City of Music als idealen Standort. Die internationalen Kulturtage finden erstmals im kommenden Frühjahr im Hannover Kongresszentrum statt.
0: Und jetzt noch mehr Kurzmeldungen für die ganze Region Hannover.
1: Die Qualität in Niedersachsens Schulen liegt deutlich unter dem Bundesdurchschnitt. Zu diesem Ergebnis kommt der neue Bildungsmonitor, der im Auftrag der Initiative Neue Soziale Marktwirtschaft erstellt wurde. Im Bereich der Schulqualität landet Niedersachsen auf dem 13. Platz. Die Stiftung Niedersachsen Metall sieht darin eine Gefährdung der Zukunftschancen junger Menschen. Der Trainerstuhl bei Hannover 96 wackelt offenbar gewaltig. Laut mehreren Medienberichten steht Christian Tietz nach dem Fehlstart in die Zweitligasaison vor dem Aus. Eine Trennung soll intern bereits beschlossen worden sein. Grund sind die bislang enttäuschenden Ergebnisse. Die Roten holten aus den ersten 5 Spielen nur 4 Punkte. Wer Tietz nachfolgen könnte, ist bislang offen. Einen Monat lang sind bei der Stadtbibliothek Hannover keine Ausleihen möglich. Wegen der Umstellung auf ein neues Bibliothekssystem können im November keine Medien ausgeliehen oder zurückgegeben, keine Ausweise verlängert und keine Neuanmeldungen vorgenommen werden. Während einige Standorte vorübergehend schließen, bleiben die Zentralbibliothek und mehrere Stadtteilbibliotheken als Lern- und Arbeitsorte geöffnet.
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3: 20 Grad, das heißt, der Höchstwert für heute ist erreicht in Finnhorst, in Föhrio und in Fahrenwald. Es bleibt ein Wechselspiel aus Sonne und Wolken, aber es bleibt trocken. Morgen das Ganze dann schon mal bei 25 Grad, wieder so ein Hauch von Sommer. Ab Donnerstag, Mittwoch, Donnerstag geht es dann aber bei Werten so um die 19 Grad wieder ein bisschen, ja, der Jahreszeit entsprechend zu.
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3: A352 zwischen Langenhagen-Kaltenweide und Hannover Flughafen. Die Fahrbahn auf einen Fahrstreifen verengt. Grund ist eine Baustelle. Auf der A7 Hannover-Hamburg zwischen Mellendorf und Schwarmstedt 4 Kilometer stockend. Bitte vorsichtig ans Stauende rantasten. Und die B441 zwischen Kanalbrücke und Limmerstraße ab sofort. Und zwar bis zum nächsten Sommer, bis zum 30.06. kommenden Jahres die Höchstgeschwindigkeit auf 30 km/h reduziert. Also da runter vom Gas, da gilt ab sofort 30 km/h zwischen Kanalbrücke und Limmerstraße. Wo es geht, wünsche ich euch gute und sichere Fahrt durch den Montagnachmittag, vielleicht ja schon Richtung Feierabend. Ich bin Claudia Fürnitz. Schön, dass ihr dabei seid.

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0: 5:04 Radio Hannover hier. Wir spielen einfach gute Musik für euch. Jetzt habe ich auch noch gute Nachrichten, falls ihr auf der A7 unterwegs seid. Hannover-Hamburg zwischen Meyendorf und Schwarmstedt hat sich der Verkehr normalisiert. Vor den News gleich um 4 noch Simply Red und You've Got It.
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0: Niedersachsens Ministerpräsident Olaf Lies hat sich nach der Kommunalwahl besorgt gezeigt über den Zuwachs der AfD. Das Vertrauen in die etablierten Parteien sei angespannt, so Lies. Mehr zu dem Thema bei uns in den Hannover News um 16:30. Jetzt haben wir es kurz nach 16:00.
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2: Ich bin Tine Klimach. Russland nimmt Deutschland nach Einschätzung des Militärgeheimdienstes MAD besonders stark ins Visier. In seinem neuen Jahresbericht warnt der Dienst vor mehr Spionage, Sabotage und anderen hybriden Angriffen. Auch chinesische Geheimdienste sollen hierzulande militärische Einrichtungen ausspähen.
3: Besonders Sorgen machen dem Militärgeheimdienst Agenten, die für einzelne Aktionen angeworben werden, also um Informationen zu sammeln oder etwas zu sabotieren. Deutschland ist für Russland demnach besonders interessant, weil die Bundeswehr wächst und neue Waffensysteme bekommt. Einige Ausspähversuche führt der MAD auf chinesische Dienste zurück. Gleichzeitig schaut man auf die Bundeswehr selbst. Im vergangenen Jahr gab es mehr neue Extremismusverdachtsfälle, vor allem im rechten Bereich. Zoe Tassovali, Nachrichtenredaktion.
2: Autofahrer müssen an der Tankstelle wieder deutlich mehr bezahlen. Super E10 kostete am Sonntag im bundesweiten Schnitt 2,27 Euro je Liter und erreichte damit einen neuen Rekord. Diesel stieg auf gut 2,40 Euro. Grund sind vor allem höhere Ölpreise infolge der angespannten Lage im Nahen Osten. Je nach Region und Tageszeit schwanken die Preise allerdings stark. Am späten Vormittag ist Tanken meist am günstigsten. Künstliche Intelligenz ist endgültig im Alltag der deutschen Wirtschaft angekommen. Erstmals setzt mit 57% die Mehrheit der Unternehmen ab 20 Mitarbeitern hierzulande entsprechende Technologien ein. Fast dreimal so viele wie noch vor 2 Jahren.
4: Es ist nicht nur Neugier oder fröhlicher Optimismus, der Firmen dazu bringt, KI zu nutzen, sondern viele glauben, ohne KI geht es nicht mehr. Und jedes dritte deutsche Unternehmen fürchtet, durch KI die eigene Existenz zu verlieren. Viele Firmen, die KI einsetzen, berichten allerdings von Erfolgserlebnissen. 2/3 sprechen von einer verbesserten Wettbewerbsposition, fast die Hälfte von schnelleren Arbeitsabläufen in der Firma. Die ersten Schritte machen die meisten Firmen mit KI im Kundenservice oder Marketing. Aus Berlin, Ronny Tochau.
2: Mit einer riesigen Aschewolke sorgt der Vulkan Ätna wieder für erhebliche Behinderungen im Flugverkehr von und nach Sizilien. Der Flughafen der 300.000 Einwohnerstadt Catania wurde für Starts und Landungen vorübergehend gesperrt, zunächst bis zum Abend. Mehr als 50 Flüge fielen aus oder mussten auf andere Flughäfen umgeleitet werden. Die Aschewolke reicht etwa 4 Kilometer hoch in den Himmel.
1: Das Wetter für die ganze Region Hannover.
0: So, immer noch Spitzenwert für heute erreicht, 20 Grad. Es sind aber ein paar mehr Wolken unterwegs als noch heute Vormittag. Trotzdem, es bleibt trocken. Morgen der Höchstwert dann bei 25 Grad. Auch so ein Wechsel aus Sonne und Wolken. Ab Mittwoch wird es dann ein bisschen kühler.
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0: A352, Eckverbindung Hannover Nord, Hannover West, zwischen Langenhagen, Kaltenweide und Flughafen. Die Fahrbahn auf einen Fahrstreifen verengt, Grund ist eine Baustelle. Und die B441 Wunstorfer Straße zwischen Kanalbrücke und Limmerstraße, da gilt ab sofort Höchstgeschwindigkeit 30 km/h und das bis zum 30.06.2027. Also ab sofort 30 dort. Wo es geht, wünsche ich euch natürlich entsprechend gute Fahrt, aber wir gucken nochmal, was die Blitzer so machen.
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0: So, seit heute Vormittag ist nichts mehr reingekommen. Das heißt, wenn ihr irgendwo einen Blitzer seht, dann hätte ich den gerne auf unserer Facebook-Seite Blitzer Hannover. Da teilen wir das ja bekanntermaßen mit allen. Oder ihr schickt eine WhatsApp an die 0151 23 13 19 13. Und ihr denkt wie immer dran, Hannover fährt fair.
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0: Schön, dass ihr dabei seid am Montagnachmittag. Ich war persönlich noch nicht drauf auf diesem Rooftop-Garten in der Schmiedestraße. Habe ich aber auf dem Zettel. Und wir waren heute in der Mittagspause mal da und haben geguckt, wie ihr das denn so mittlerweile findet. Das Ding ist ja jetzt schon ein Weilchen geöffnet. Die Antworten darauf, die gibt's gleich hier bei mir.

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1: 16.16 Uhr am Montagnachmittag. Blumen, Bäume, Insekten, das ganze Stadtparken der Autos. Seit 2 Wochen sind die City Roof Walks auf dem Parkhaus in der Schmiedestraße ja geöffnet. Viele Bänke, eine Schaukel, tolle Aussicht auf die Altstadt. Da lädt der Dachgarten tatsächlich zum Verweilen ein. Und das Angebot wird offenbar gern genutzt. Wir haben uns heute Mittag mal dort umgeschaut und umgehört und gefragt, wie der Garten denn so ankommt.
2: Ich bin gerade angekommen und ich finde es sehr schön. Meine grüne Oase in der Stadt ist immer ganz schön.
3: Ja, gefällt mir gut. Also ich bin jetzt hier zum Entspannen und schönes Wetter, schön hier, kann man gut machen, ja.
4: Ich bin zum ersten Mal hier und bin positiv überrascht über die vielen bunten Stauden und die Sitzgelegenheiten und man kann hier wunderbar relaxen. Das ist für eine Stadt ganz toll.
5: Ich finde es auch wirklich toll, sage ich mir, wie viele unterschiedliche Stauden hier so stehen, also auch die Blüten ganz unterschiedlich und ich glaube, gerade so in der Mittagspause irgendwie für die Leute, die hier arbeiten, ist das echt eine coole Sache.
6: Ist wunderschön geworden. Ja, wirklich. Ist richtig toll angelegt und das Wetter spielt natürlich heute auch natürlich mit, ne?
7: Also ist absolut gelungen und ich hoffe, das wird noch mehr werden. Hoffe ich sehr.
1: Das glaube ich, dass viele das hoffen. Allerdings sind konkret noch keine weiteren City Roof Walks geplant, aber was nicht ist, kann ja noch werden. Und bis dahin kann man da ja mal Pause machen auf dem Dach in der Schmiedestraße. 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

0: Mit einfach guter Musik sind wir unterwegs Richtung Feierabend. Gleich der Classic Hit, der kommt von ELO, dem Electric Light Orchestra. Last Train to London. Kommt gleich.
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0: Montag, Nachmittag, 16.31 Uhr.
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2: Mit Kasper Weist. Guten Tag. Nach der niedersächsischen Kommunalwahl hat Ministerpräsident Olaf Lies besorgt auf das Erstarken der AfD in den kommunalen Parlamenten geblickt. Er sprach von einer schwierigen Lage. Das Vertrauen in die etablierten Parteien sei angespannt. Dieser Wählerstrom fließe nicht zu anderen demokratischen Kräften, sondern an die Ränder. Der Deutsche Gewerkschaftsbund sieht im Wahlergebnis hingegen einen Beleg dafür, dass die demokratischen Parteien in unserem Land gefestigt und stabil dastehen. Auf Kreisebene ist die CDU in Niedersachsen stärkste Kraft geworden, mit rund 27%. Die AfD wächst auf 15% und folgt nach der SPD als drittstärkste Kraft. Der Trainerposten bei Hannover 96 wird frei. Medienberichten zufolge ist offenbar auch schon ein Kandidat im Spiel. Nach einem Bericht der Bild-Zeitung wollen die Roten Sandro Wagner als neuen 96-Trainer verpflichten. Offiziell ist der Deal noch nicht. Zunächst müsse Aufsichtsratschef Martin Kind zustimmen. Der bisherige Trainer Christian Tietz war zu Beginn der Saison weiter in die Kritik geraten. Eine Ablösung soll intern schon beschlossen worden sein.
1: Und jetzt noch mehr Kurzmeldungen für die ganze Region Hannover.
2: Die Qualität in Niedersachsens Schulen liegt deutlich unter dem Bundesdurchschnitt. Zu diesem Ergebnis kommt der neue Bildungsmonitor, der im Auftrag der Initiative Neue soziale Marktwirtschaft erstellt wurde. Im Bereich der Schulqualität landet Niedersachsen auf dem 13. Platz. Die Stiftung Niedersachsen Metall sieht darin eine Gefährdung der Zukunftschancen junger Menschen. Am Flughafen Hannover gibt es eine neue Tankstelle, an der Wasserstoff getankt werden kann. Vor dem Start der Mobilitätsmesse IAA hat das Unternehmen H2 Mobility heute den Testbetrieb seiner Wasserstofftankstelle gestartet. Nutzfahrzeuge und Pkw können an der Station den klimafreundlicheren Kraftstoff ab sofort tanken. Einen Monat lang sind bei der Stadtbibliothek Hannover keine Ausleihen möglich. Wegen der Umstellung auf ein neues Bibliothekssystem können im November keine Medien ausgeliehen oder zurückgegeben, keine Ausweise verlängert und keine Neuanmeldungen vorgenommen werden. Während einige Standorte vorübergehend schließen, bleiben die Zentralbibliothek und mehrere Stadtteilbibliotheken als Lern- und Arbeitsorte geöffnet.
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0: Wechselnd bewölkt bei 20 Grad, das ist der Höchstwert von heute. Messen wir momentan in Stöcken, in Alfambüchen und in Linden. Es bleibt trocken, auch morgen und das sogar dann bei 25 Grad. Am Mittwoch, da könnte es ein paar Tropfen geben, weil es in der Nacht zum Mittwoch schon ein bisschen anfängt. Und dann kühlt sich es auch definitiv ab und bleibt dann auch erstmal so bei 19 Grad tagsüber.
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0: Die A2 Hannover-Dortmund zwischen Garbsen und Wunstorf-Lute. Ungesicherte Unfallstelle auf dem linken Fahrstreifen. Auf der A7 Hannover-Hamburg in Höhe Kreuz-Ost. Gefahr durch einen Spanngurt auf der Straße. Dann haben wir nochmal die A2 zwischen Garbsen und Wunstorf-Lute. Jetzt keine Gefahr mehr. Da hat sich das Ganze normalisiert. Baustelle auf der A352 zwischen Langenhagen-Kaltenweide und Hannover-Flughafen. Ein Fahrstreifen nur zur Verfügung und die B441 Wunstorfer Straße. Ich sag's euch heute nochmal, dann müsst ihr es euch merken, denn zwischen Kanalbrücke und Limmerstraße ist in beiden Richtungen jetzt die zulässige Höchstgeschwindigkeit auf 30 km/h runtergegangen und das bleibt auch noch so bis Ende Juni kommenden Jahres, also ab sofort 30 dort. Wo's geht? Gute Fahrt, ich bin Claudia Firnis, ihr hört Radio Hannover und das hier, das ist

0: einfach gute Musik und da darf Phil Collins definitiv nicht fehlen. Don't lose my number.
1: Der Abend ist noch jung. Vielleicht habt ihr ja noch ganz viel Energie und überlegt euch, was könnten wir denn unternehmen? Kaspar Weist hätte da so ein paar Vorschläge für euch.
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3: Wer bei der elegant anmutenden Serie Bridgerton am liebsten selbst gern in die Welt der Londoner High Society eingetaucht wäre, kann das heute Abend im HCC tun. In der Veranstaltungsreihe Candlelight bringt ein Streichquartett den Soundtrack des Netflix-Klassikers zum Klingen, hochromantisch in einem Meer aus Kerzen.

0: Popmelodien im klassischen Stil vorgetragen. Das Event Candlelight beginnt um 19 Uhr. Tickets gibt es ab knapp 40 Euro zu kaufen. Wenn der rechte Rand regiert, heißt das neue Buch von Sally Lisa Starken. Vorgelesen bekommen Interessierte diese politische Spurensuche heute im Kulturzentrum Pavillon. Darin beleuchtet Starken Demokratien, die aus ihrer Sicht ins Wanken geraten sind. Thema sind unter anderem die USA unter Trump und Italien unter Meloni. Die Lesung beginnt um 19 Uhr. Tickets bekommt ihr für 22 Euro an der Abendkasse, im Vorverkauf ab 15. Neben politischer Haltung kommt heute Abend auch die körperliche Haltung zum Tragen. Bei Sport im Park wird mit Pilates die Achtsamkeit für den eigenen Körper in den Vordergrund gerückt. Die Übungen sollen Beweglichkeit und Körperbewusstsein miteinander verbinden. Angeboten wird der Pilates-Kurs heute in der Eilenriede ab 19 Uhr. Der Eintritt ist frei.
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0: Is This Love? Einfach gute Musik um 5.05 Uhr hier bei Radio Hannover auf der 100,0. Vor den Nachrichten habe ich noch eine Portion Country Pop für euch. Dasha hat einen neuen Song rausgebracht im Sommer. Da geht's um Stärke, da geht's um Unabhängigkeit und um das Loslassen nach einer Trennung. Memo gleich für euch.
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0: Niedersachsens Ministerpräsident Olaf Lies hat sich nach der Kommunalwahl besorgt gezeigt über den Zuwachs der AfD. Das Vertrauen in die etablierten Parteien sei angespannt, so Lies. Mehr zu dem Thema bei uns in den Hannover News um 5:30. Jetzt ist es kurz nach 5.
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2: Ich bin Tine Klimach. Bundesinnenminister Alexander Dobrindt hat ein neues Konzept für Schutzräume in ganz Deutschland angekündigt. Es geht unter anderem um Tiefgaragen und Tunnel, deren Lage etwa auch in der Nina-Warn-App digital abrufbar sein sollen. Das sagte Dobrindt bei einer Tagung mit Vertretern der Kommunen in Berlin.
3: Der Bund hat den Pakt für den Bevölkerungsschutz ausgerufen, um deutlich zu machen, dass er bereit ist, 10 Milliarden Euro zu investieren bis 2029, um dafür zu sorgen, dass diejenigen, die im Bereich zivile Verteidigung, Bevölkerungsschutz engagiert sind, deutlich gestärkt werden.
2: Der Bau neuer Schutzbunker sei dagegen nicht geplant, so Innenminister Dobrindt. Der militärische Abschirmdienst registriert eine zunehmende Zahl von Verdachtsfällen wegen Extremismus in der Bundeswehr, heißt es im neuen Jahresbericht des Militärgeheimdienstes. Dabei gab es vor allem mehr Hinweise auf Rechtsextremismus. So wurden im Jahr 2025 insgesamt 519 sogenannte Fallbearbeitungen in diesem Phänomenbereich neu aufgenommen. Das ist ein Anstieg um rund 26%. Sachsen hat im bundesweiten Bildungsvergleich erneut die Nase vorn. Im neuen Bildungsmonitor der Initiative Neue Soziale Marktwirtschaft landet der Freistaat wieder auf Platz 1. Dahinter folgen Bayern, Hamburg und Baden-Württemberg. Ganz hinten landen NRW, Sachsen-Anhalt und Bremen.
4: Die Forscher schauen nicht nur auf Schulnoten. Sie prüfen zum Beispiel, wie gut Kinder betreut werden, wie viel Geld in Schulen und Hochschulen fließt und wie Schüler in Leistungstests abschneiden. Sachsen punktet vor allem mit seiner Ganztagsbetreuung, gut ausgebildetem Kita-Personal und guten Testergebnissen. Bundesweit gibt's aber Probleme. Kinder und Jugendliche werden in Mathe, Naturwissenschaften und Lesen schwächer. Das zeigt auch die aktuelle PISA-Studie. Außerdem erreichen mehr Schüler wichtige Mindeststandards oder ihren Abschluss nicht. Zoe Tassovali, Nachrichtenredaktion.
2: Leonardo da Vinci oder den Weißstorch oder Beethoven. Die Abstimmung über das Design der neuen Eurobanknoten geht auf die Zielgerade. Noch bis einschließlich nächster Woche Montag können sich Europäer an einer Online-Umfrage der Europäischen Zentralbank beteiligen. Mehr als 9 Millionen Menschen haben das schon getan, wie die Notenbank in Frankfurt mitteilte. Die neuen Euroscheine sollen außerdem zusätzliche Sicherheitsmerkmale enthalten, um Kriminellen das Herstellen von Falschgeld weiter zu erschweren.
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0: Und wir hätten immer noch 20 Grad im Angebot in Hemming, am Saalkamp und in Gerden. Es sind so lockere Wolkenfelder unterwegs. Kein Niederschlag, morgen auch nicht. Damit geht es erst in der Nacht zum Mittwoch los. Morgen nochmal 25 Grad, richtig schöner warmer Tag. Und ab Mittwoch sind wir dann so bei 19.
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0: A2 Hannover-Dortmund zwischen Garbsen und Wunstorf-Lute, Gefahr durch eine ungesicherte Unfallstelle auf dem linken Fahrstreifen. A352 Hannover-Nord, Hannover-West zwischen Langenhagen, Kaltenweide und Flughafen-Fahrbahn auf einen Fahrstreifen verengt, Baustelle. Und die B441 zwischen Kanalbrücke und Limmerstraße in beiden Richtungen jetzt die zulässige Höchstgeschwindigkeit nur noch bei 30 km/h. Und das soll auch bis Ende Juni kommenden Jahres so bleiben.
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0: Schön, dass ihr uns eingeschaltet habt an diesem Montag. Ja, sage ich jetzt schon Abend, noch sieht es ja ganz gut aus da draußen. Einfach gute Musik für euch an Bord und wir gucken natürlich auch nochmal auf die Kommunalwahlen von gestern.

0: 17.17 Uhr am Montag. Ihr seid bei Radio Hannover. Und Hannover hat gewählt. Die Machtverhältnisse im Stadtrat neu gemischt. Stärkste Kraft bleiben aller Voraussicht nach die Grünen mit gut 28%. Kaspar Weist aus unserer Redaktion ist bei mir. Kaspar, was bedeutet das Ergebnis für die Kommunalpolitik in Hannover?
1: Ja, die Grünen konnten ihre Vorrangstellung im Rat mit der Wahl verteidigen. Sie kommen wieder auf 18 Sitze, die hatten sie vorher auch schon. Die SPD wird zweitstärkste Kraft, kommt aber nur noch auf 23% und muss 3 Sitze im Rat abgeben. Eine Niederlage musste die CDU einstecken. Mit 15% kommen die Christdemokraten nur noch auf 10 Sitze im Rat. Und das sind jetzt erstmal vorläufige Ergebnisse, muss man immer dazu sagen. Trotzdem kann man natürlich überlegen, wie sich die Fraktionen im Rat jetzt zusammentun, um Mehrheiten zu bilden. Rechnerisch möglich wäre zum Beispiel ein Bündnis aus SPD und Grünen, die zusammen auf 33 von 64 Sitzen kommen würden.
0: SPD und Grüne in einer Koalition, wir erinnern uns, in der vergangenen Legislaturperiode hat das zu viel Krach geführt. Glauben die Parteien denn jetzt noch an eine Zusammenarbeit?
1: Von den Grünen habe ich dazu bisher noch keine Antwort bekommen. SPD-Stadtverbandsvorsitzender Adis Ahmetovic schließt Gespräche mit den Grünen nicht aus, sieht den möglichen Partner dabei aber in der Verantwortung.
2: Zur demokratischen Gepflogenheit gehört dazu, und das entscheidet nicht der Zweitplatzierte, sondern zuallererst gibt es jetzt die Stichwahl, an dem wir sehen, wer der Oberbürgermeister wird der Landeshauptstadt Hannover. Und danach wird es, wie gesagt, sicherlich Sondierungen geben auf Einladung der stärksten Kraft, das in dem Fall die Grünen sind. Und wenn die Grünen auf die Wahlumfragen bzw. auf die Wahlergebnisse schauen, da braucht man nicht groß Mathematiker zu sein. Viele mathematische Optionen gibt es nicht. Und ich bin mir sehr sicher, dass die Menschen in Hannover eine stabile Konstellation wollen. Und es gibt eine rechnerische Möglichkeit für eine stabile Konstellation. Aber das entscheidet sich, wie gesagt, alles nach der Stichwahl.
1: Das hat er mehrmals betont. Er möchte und die SPD möchte bis zur Stichwahl mit Sondierungen warten. Das ist der SPD ganz wichtig.
0: Auffällig stark zugelegt haben in der Ratswahl auch die Linke und die AfD. Welche Rolle spielen die im zukünftigen Stadtrat?
1: Die Linke kommt auf 12% und damit auf 8 Sitze. Das sind doppelt so viele wie bisher. Und auch sie könnten rechnerisch SPD und Grünen zu einer stabilen Mehrheit verhelfen. Ein Bündnis aus Grünen und Linken allein reicht rechnerisch aber nicht aus. Die AfD legt enorm zu und kommt auf 7 Sitze. Vorsitzender Jörn König hat aber im Gespräch betont, er sieht seine Rolle in der Opposition.
0: Hannover hat also seinen Stadtrat neu gewählt. Wer Oberbürgermeister wird, das ist noch offen. Am 27. September treten Amtsinhaber Belit Onay und SPD-Kandidat Axel von der Uhr dann in einer Stichwahl gegeneinander an.
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0: Eishaus und Electric Blue, der Radio Hannover Classic Hits. Hier kommen die News aus unserer Stadt.
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2: Mit Kasper Weist. Guten Tag. Nach der niedersächsischen Kommunalwahl hat Ministerpräsident Olaf Lies besorgt auf das Erstarken der AfD in den kommunalen Parlamenten geblickt. Er sprach von einer schwierigen Lage. Das Vertrauen in die etablierten Parteien sei angespannt. Dieser Wählerstrom fließe nicht zu anderen demokratischen Kräften, sondern an die Ränder. Der Deutsche Gewerkschaftsbund sieht im Wahlergebnis hingegen einen Beleg dafür, dass die demokratischen Parteien in unserem Land gefestigt und stabil dastehen. Auf Kreisebene ist die CDU in Niedersachsen stärkste Kraft geworden, mit rund 27%. Die AfD wächst auf 15% und folgt nach der SPD als drittstärkste Kraft. Der Trainerposten bei Hannover 96 wird frei. Medienberichten zufolge ist offenbar auch schon ein Kandidat im Spiel. Nach einem Bericht der Bild-Zeitung wollen die Roten Sandro Wagner als neuen 96-Trainer verpflichten. Offiziell ist der Deal noch nicht. Zunächst müsse Aufsichtsratschef Martin Kind zustimmen. Der bisherige Trainer Christian Tietz war zu Beginn der Saison weiter in die Kritik geraten. Eine Ablösung soll intern schon beschlossen worden sein.
1: Und jetzt noch mehr Kurzmeldungen für die ganze Region Hannover.
2: Die Qualität in Niedersachsens Schulen liegt deutlich unter dem Bundesdurchschnitt. Zu diesem Ergebnis kommt der neue Bildungsmonitor, der im Auftrag der Initiative Neue Soziale Marktwirtschaft erstellt wurde. Im Bereich der Schulqualität landet Niedersachsen auf dem 13. Platz. Die Stiftung Niedersachsen Metall sieht darin eine Gefährdung der Zukunftschancen junger Menschen. Am Flughafen Hannover gibt es eine neue Tankstelle, an der Wasserstoff getankt werden kann. Vor dem Start der Mobilitätsmesse IAA hat das Unternehmen H2 Mobility heute den Testbetrieb seiner Wasserstofftankstelle gestartet. Nutzfahrzeuge und Pkw können an der Station den klimafreundlicheren Kraftstoff ab sofort tanken. Einen Monat lang sind bei der Stadtbibliothek Hannover keine Ausleihen möglich. Wegen der Umstellung auf ein neues Bibliothekssystem können im November keine Medien ausgeliehen oder zurückgegeben, keine Ausweise verlängert und keine Neuanmeldungen vorgenommen werden. Während einige Standorte vorübergehend schließen, bleiben die Zentralbibliothek und mehrere Stadtteilbibliotheken als Lern- und Arbeitsorte geöffnet.
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0: 20 heitere Grad in Isernhagen, in Ricklingen und in der Nordstadt. Es bleibt freundlich. In der kommenden Nacht gehen die Werte runter auf 14 Grad. Morgen gehen sie rauf auf 25. Wird nochmal ein richtig schöner sommerlicher Dienstag. Aber in der Nacht zu Mittwoch dann schon erste Schauer. Und dann wird es auch wieder ein bisschen kühler.
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0: Die A352 Hannover Nord, Hannover West zwischen Langenhagen, Kaltenweide und Flughafen ist die Baustelle jetzt beseitigt. Auf der B3 Celle Hannover zwischen Schillerslage, der B188 und Burgdorf Gefahr durch eine ungesicherte Unfallstelle. B3, B6, B65 Südschnellweg zwischen Kreuz Seelhorst und Hildesheimer Straße auch eine ungesicherte Unfallstelle. Da bitte entsprechend vorsichtig fahren. Wo es geht, wünsche ich euch gute und sichere Fahrt mit einfach guter Musik. Ich bin Claudia Firnes. Und das ist Sarah Larsen mit Lush Life.

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0: Einfach gute Musik für euren Feierabend hier bei Radio Hannover auf der 100,0. Gleich noch was Neues von Jack Dean. Der Song heißt Mercy. Jack Dean, er ist 26 Jahre alt, kommt aus Somerset in England. Und inspiriert sind seine Songs meistens von Geschichten und Erfahrungen, die er entweder selbst erlebt hat oder er ist auch ein ziemlich guter Beobachter. Den Song habe ich gleich für euch.
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1: Bei der Mehrheitsbildung im neu gewählten Stadtrat sieht der SPD-Vorsitzende Adis Ahmetovic den Sondierungsauftrag bei den Grünen. Über eine mögliche Koalition möchte er aber erst nach der OB-Stichwahl sprechen. Eins unserer Themen in den Hannover News gleich um 6:30. Jetzt haben wir es kurz nach 6.
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3: Ich bin Tine Klimach. Tanken wird immer teurer. Der Preis für Super E10 ist übers Wochenende auf ein neues Rekordhoch gestiegen. Im bundesweiten Tagesdurchschnitt kostete ein Liter am Sonntag 2,27 Euro, teilte der ADAC mit. Diesel verteuerte sich demnach sogar auf 2,40 Euro pro Liter.
4: Diesel ist auch nicht mehr weit von seinem Rekordhoch aus April entfernt. In den vergangenen 2 Wochen sind die Spritpreise kräftig gestiegen. E10 war Ende August noch gut 12 Cent billiger, Diesel etwa 20 Cent. Und die Aussichten sind nicht gut, denn die Ölpreise haben zum Wochenstart nach den Entwicklungen im Nahen Osten weiter zugelegt. Grund dafür sind unter anderem abgesagte Gespräche über die Straße von Hormuz und die Abschaltung einer wichtigen Ölpipeline in Saudi-Arabien nach Drohnenangriffen. David Riemer, Nachrichtenredaktion.
3: Bundesinnenminister Dobrindt will den Schutz der Bevölkerung im Ernstfall neu organisieren. Statt neuer Bunker sollen vor allem Tiefgaragen und Tunnel als Schutzräume dienen und künftig unter anderem über die Nina-Warn-App digital zu finden sein.
5: Egal, wo man gerade unterwegs ist, braucht man bei Katastrophenalarm vielleicht einen Schutzraum. Innenminister Dobrindt plädiert dafür eine digitale Info, die jedem zum Beispiel in der Nina-Warn-App anzeigt, welche Tunnel, welche Tiefgarage, welche Bahnstation oder ähnliches in der Nähe sind. Nicht sinnvoll findet der Innenminister den Bau neuer Bunker. Das sei ein veraltetes Konzept aus dem Kalten Krieg, das viel Geld koste, aber wenig Schutz bringe. Die Kommunen kritisieren, dass noch viele Fragen ungeklärt seien, etwa wer koordiniert bei Naturkatastrophen oder hybriden Angriffen die Evakuierungen. Aus Berlin Ronny Tochau.
3: Die Bundesanwaltschaft hat in Berlin Anklage gegen eine mutmaßliche Spionin Russlands erhoben. Der Deutsch-Ukrainerin wird geheimdienstliche Agententätigkeit vorgeworfen. Sie soll einen Mitarbeiter der russischen Botschaft über Jahre mit Informationen versorgt und ihm Zugang zu hochrangigen Veranstaltungen ermöglicht haben. Außerdem soll sie versucht haben, Kontakte im Verteidigungsministerium und in der Rüstungsindustrie für ihre Zwecke zu nutzen. Die Frau sitzt seit Januar in Untersuchungshaft. Die Britpop-Band Oasis tritt erstmals wieder in Deutschland auf. Die Gruppe um die Brüder Liam und Noel Gallagher kündigte in sozialen Medien für den nächsten Juli 2 Konzerte in der Münchner Allianz Arena an. Bis zum 17. September um 17 Uhr können sich Oasis-Fans online für den Ticketverkauf registrieren.
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6: Ich hätte sonnige 20 Grad anzubieten für Anderten, für Mellendorf und für Herrenhausen und Umzug. Es bleibt freundlich auch in der kommenden Nacht noch bei 14 Grad, kein Niederschlag. Morgen dann 25 Grad, richtig warm nochmal. In der Nacht zu Mittwoch wendet sich dann das Blatt Richtung Herbst. Da ist auf jeden Fall ein bisschen Regen und auf jeden Fall die Temperaturen auch deutlich niedriger. Da sind wir dann so um die 19 Grad und das hält sich dann auch erstmal für den Rest der Woche.
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6: Südschnellweg zwischen Kreuz Seelhorst und Hildesheimer Straße, da ist die Unfallstelle jetzt geräumt. Auf der B3 Celle Hannover zwischen Schillerslage B188 und Burgdorf, rechter Fahrstreifen gesperrt, da läuft gerade die Unfallaufnahme. Und dann habe ich noch die B441 für euch. Ich sag's nochmal, zwischen Kanalbrücke und Limmerstraße. Zulässige Höchstgeschwindigkeit jetzt auf 30 km/h runtergeschraubt. Und das bleibt jetzt auch erstmal ein knappes Jahr so. Also gewöhnt euch dran.
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6: Wir sind unterwegs Richtung Feierabend, erster Arbeitstag der Woche. So gut wie geschafft. Wir begleiten euch mit einfach guter Musik. Schön, dass ihr dabei seid.
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6: Nochmal, ja, bevor ich vergesse, wie ich heiße, ne, kann das ja nicht schaden. Wir fangen jetzt an mit einfach guter Musik. Hier sind Shakespeare's Sisters.

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0: Pinne im Zimmer sind ja sehr nützliche Tiere, ne? Muss man an der Stelle mal sagen. Lullaby, auf jeden Fall bei YouTube mal wieder reingucken, ist irgendwie auch ein grandioses Musikvideo. So, Kommunalwahl ist durch. Gestern hat Hannover und auch die Region gewählt und wir gucken heute noch mal so ein bisschen drauf. Für das Amt des Oberbürgermeisters und der Regionspräsidentin oder des Präsidenten geht es ja noch in die Stichwahl. Heute Morgen bei uns im Gespräch Politikexperte Martin Brüning. Er hat sich mit Dörte über das Ergebnis unterhalten und hat das auch mal ein bisschen eingeordnet. Hier sein Resümee für die Ergebnisse im Bereich der Stadt.
1: Also für die Stadt würde ich sagen, die Grünen sind die neue SPD. Denn wenn man sich die Bezirke so anschaut, sieht man, die Grünen sind in wahnsinnig vielen Bezirken vorne. Das sind jetzt keine 40-50% Ergebnisse, wie wir sie früher mal gekannt haben. Aber da muss man schon sagen, da hat über die Jahre einfach ein Wechsel stattgefunden. Egal ob Krefeld oder Linden, die sind auf Platz 1. Und das ist schon eine Veränderung, die ich da sehe.
0: Und dass der aktuell amtierende OB Berlit Onay gut abgeschnitten hat, das erklärt sich Brüning wie folgt.
1: Ich glaube, dass er einer wirklich der wenigen Ausnahmepolitiker der Grünen ist, die eben sowohl in bürgerliche Kreise, weil er eben auch so ein bisschen gemäßigt bürgerlich ist, als auch in linke Kreise, weil er eigentlich mal aus der linken Ecke auch kommt, immer noch anschlussfähig sind. Und das gibt ihm eben so eine gewisse Breite, die nicht viele grünen Politiker haben. Das muss man einfach auch mal sagen.
0: Und dann hat Dörte den Politikwissenschaftler auch noch gefragt, wie sein Fazit für das Wahlergebnis der Region ausfällt.
1: Naja, da würde jetzt ein Kollege sagen, Region stabil. Also ich meine, das ist auch nicht mehr so wie früher. Aber wir haben eben SPD gegen CDU in der Stichwahl. Aber man merkt natürlich, die Stimmen, die AfD und die Linke bekommen, die müssen irgendwo bleiben und die verlieren eben alle anderen zusammen. Und das heißt, am Ende wird so eine Zusammensetzung in der Region, da wird es einen CDU-Regionspräsidenten geben, wahrscheinlich eine SPD-Regionspräsidentin nach Stand heute. Aber die ganze Zusammensetzung im Rat wird schwieriger. Und da muss man gucken, wie man sich findet als etablierte und demokratische Kräfte. Denn diese Zweierkoalitionen, die wir früher mal hatten, die werden wir wahrscheinlich nicht mehr sehen.
0: Also es wird schwieriger, Koalitionen zu finden. Das Thema natürlich weiter bei uns auch im Blick bei Radio Hannover.

0: vor 6:30 am Montag. Ihr seid hier bei Radio Hannover. Vor den Hannover News habe ich noch einen richtig schönen Classic Hit für euch. Die Rocky Horror Picture Show, der Time Warp. Und vielleicht macht er ja auch gleich einen Jump to the Left.
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1: Mit Kaspar Weist. Guten Tag. Nach der niedersächsischen Kommunalwahl hat Ministerpräsident Olaf Lies besorgt auf das Erstarken der AfD in den kommunalen Parlamenten geblickt. Er sprach von einer schwierigen Lage. Das Vertrauen in die etablierten Parteien sei angespannt. Dieser Wählerstrom fließe nicht zu anderen demokratischen Kräften, sondern an die Ränder. Der Deutsche Gewerkschaftsbund sieht im Wahlergebnis hingegen einen Beleg dafür, dass die demokratischen Parteien in unserem Land gefestigt und stabil dastehen. Auf Kreisebene ist die CDU in Niedersachsen stärkste Kraft geworden, mit rund 27%. Die AfD wächst auf 15% und folgt nach der SPD als drittstärkste Kraft. Der Trainerposten bei Hannover 96 wird frei. Medienberichten zufolge ist offenbar auch schon ein Kandidat im Spiel. Nach einem Bericht der Bild-Zeitung wollen die Roten Sandro Wagner als neuen 96-Trainer verpflichten. Offiziell ist der Deal noch nicht. Zunächst müsse Aufsichtsratschef Martin Kind zustimmen. Der bisherige Trainer Christian Tietz war zu Beginn der Saison weiter in die Kritik geraten. Eine Ablösung soll intern schon beschlossen worden sein.
0: Und jetzt noch mehr Kurzmeldungen für die ganze Region Hannover.
1: Die Qualität in Niedersachsens Schulen liegt deutlich unter dem Bundesdurchschnitt. Zu diesem Ergebnis kommt der neue Bildungsmonitor, der im Auftrag der Initiative Neue Soziale Marktwirtschaft erstellt wurde. Im Bereich der Schulqualität landet Niedersachsen auf dem 13. Platz. Die Stiftung Niedersachsen Metall sieht darin eine Gefährdung der Zukunftschancen junger Menschen. Am Flughafen Hannover gibt es eine neue Tankstelle, an der Wasserstoff getankt werden kann. Vor dem Start der Mobilitätsmesse IAA hat das Unternehmen H2 Mobility heute den Testbetrieb seiner Wasserstofftankstelle gestartet. Nutzfahrzeuge und Pkw können an der Station den klimafreundlicheren Kraftstoff ab sofort tanken. Einen Monat lang sind bei der Stadtbibliothek Hannover keine Ausleihen möglich. Wegen der Umstellung auf ein neues Bibliothekssystem können im November keine Medien ausgeliehen oder zurückgegeben, keine Ausweise verlängert und keine Neuanmeldungen vorgenommen werden. Während einige Standorte vorübergehend schließen, bleiben die Zentralbibliothek und mehrere Stadtteilbibliotheken als Lern- und Arbeitsorte geöffnet.
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2: 20 Grad in Gehrden, in Großgoltern und in Gleidingen. Es bleibt freundlich, auch morgen sogar bei 25 Grad. Also wenn Shorts, dann morgen nochmal, weil ab Mittwoch geht's dann doch mit den Temperaturen ein bisschen runter.
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2: Die B3 Celle Hannover zwischen Schillerslage und B181 Richtungsfahrbahn gesperrt. Und zur Info, morgen Kreisregion Hannover, Busverkehr nicht in Betrieb. Es wird gestreikt von 5 Uhr morgen bis 9.30 Uhr. Sprint-H-Linien fallen aus. 300er, 400er, 500er, 600er, 700er und 900er. Wie gesagt, von 5 Uhr bis circa 9.30 Uhr. Nicht betroffen ist Sprint-H-Linie 800. Gleiches gilt für alle anderen Östra-Linien. Im Bereich des Schülerverkehrs ist kaum mit Beeinträchtigungen zu rechnen, heißt es hier. Schauen wir mal. Die B441 zwischen Kanalbrücke und Limmerstraße in beiden Richtungen zulässige Höchstgeschwindigkeit ab sofort 30 km/h und das bleibt mindestens bis Ende Juni 2027 so. Wo es geht, gute und sichere Fahrt, kommt gut Richtung Feierabend. Ich bin Claudia Fürnes und das sind Martin Garrix und Ed Sheeran. Repeat it.

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0: Ihr hört Radio Hannover am frühen Montagabend. Wenn ihr noch keine Lust aufs Sofa habt, sondern ein bisschen was unternehmen wollt, dann bleibt einfach dran, denn jetzt kommen die Vorschläge von Theo Wurz. Was ist los in unserer Stadt?
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2: Erstmal ein hannöverscher Classic. Er beginnt mit Herr und endet auf Bert. Es ist der allseits unterhaltsame Salon Herbert Royal. Das Ensemble gibt sich die Ehre auf der GOP-Bühne. Wie immer wird das gesellschaftspolitische und vor allem hannoversche Geschehen aufs Korn genommen. Und selten habe ich mich weiter aus dem Fenster gelehnt, aber ich halte es nicht für undenkbar, dass die gestrigen Wahlen aufgegriffen werden. Aber ich muss verrückt sein mit meinen wilden Spekulationen. Die Herberts gibt's jedenfalls für 34 Euro zu sehen. Beginn im Varieté ist um 19.30 Uhr. Im literarischen Salon ist heute eine junge Autorin mit ihrem Debütroman zu Gast. Sie heißt Madeline Cash, ihr Buch heißt Verlorene Schäfchen und spielt bei einer US-amerikanischen Vorstadtfamilie in ihrer ganzen Klischeehaftigkeit. Die Story scheint so ein wenig abgedreht zu sein. Gaunerkomödie trifft auf Kultursatire, trifft auf Familiendrama. Könnt ihr euch ein Bild von machen um 20 Uhr im Conti-Foyer der Leibniz-Uni. Und wenn ihr Glück habt, gibt's noch Platz im Ski Heinz beim Harry Potter Table Quiz. Ein, Achtung Wortspiel, muggeliger Abend für alle Hogwarts-Nerds. Am besten mal nachfragen, ob man sich noch anmelden kann. 19.30 Uhr wäre Beginn und 11 Euro kostet's an der Abendkasse. Ganz viel Spaß.
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1: Ich bin Tine Klimach. Russland und die Ukraine wollen laut US-Präsident Trump auf Angriffe auf gegnerische Energieanlagen verzichten. Das teilte er auf seiner Plattform Truth Social mit. Aus Moskau und Kiew lag bisher keine Bestätigung vor. Seit Sonntag gab es keine Berichte über neue Angriffe auf Energieanlagen. Zelensky hatte zuvor gesagt, er wolle sich am 20. oder 21. September in New York mit Trump treffen, um mit ihm über Feuerpausen sowie Energieanlagen zu sprechen. Russland nimmt Deutschland nach Einschätzung des Militärgeheimdienstes MAD besonders stark ins Visier. In seinem neuen Jahresbericht warnt der Dienst vor mehr Spionage, Sabotage und anderen hybriden Angriffen. Auch chinesische Geheimdienste sollen hierzulande militärische Einrichtungen ausspähen.
2: Besonders Sorgen machen dem Militärgeheimdienst Agenten, die für einzelne Aktionen angeworben werden, also um Informationen zu sammeln oder etwas zu sabotieren. Deutschland ist für Russland demnach besonders interessant, weil die Bundeswehr wächst und neue Waffensysteme bekommt. Einige Ausspähversuche führt der MAD auf chinesische Dienste zurück. Gleichzeitig schaut man auf die Bundeswehr selbst. Im vergangenen Jahr gab es mehr neue Extremismusverdachtsfälle, vor allem im rechten Bereich. Zoe Tassovali, Nachrichtenredaktion.
1: Künstliche Intelligenz ist endgültig im Alltag der deutschen Wirtschaft angekommen. Erstmals setzt mit 57% die Mehrheit der Unternehmen ab 20 Mitarbeitern hierzulande entsprechende Technologien ein. Fast dreimal so viele wie noch vor 2 Jahren.
3: Es ist nicht nur Neugier oder fröhlicher Optimismus, der Firmen dazu bringt, KI zu nutzen, sondern viele glauben, ohne KI geht es nicht mehr. Und jedes dritte deutsche Unternehmen fürchtet, durch KI die eigene Existenz zu verlieren. Viele Firmen, die KI einsetzen, berichten allerdings von Erfolgserlebnissen. 2/3 sprechen von einer verbesserten Wettbewerbsposition, fast die Hälfte von schnelleren Arbeitsabläufen in der Firma. Die ersten Schritte machen die meisten Firmen mit KI im Kundenservice oder Marketing. Aus Berlin, Ronny Thorau.
1: Bundeswirtschaftsministerin Katharina Reiche hält wegen der hohen Spritpreise an ihrem Vorschlag fest, bestimmte Bevölkerungsgruppen gezielt über eine Direktzahlung zu entlasten. Ein entsprechendes Tool liege vor, sagte sie bei RTL-NTV. Reiche hatte wegen der gestiegenen Spritpreise schon im Frühjahr eine Anhebung der Pendlerpauschale und direkte Finanzhilfen für Pendler ins Spiel gebracht.
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1: Die Börsendaten zum Start in die neue Woche. Der DAX leicht im Minus am Vormittag bei 25.434 Punkten, minus 0,4%. Der Euro gibt auch etwas ab, 1,15 US$ am Vormittag, ein halbes Prozentpünktchen weniger als zum Börsenschluss am Freitag. Der Goldpreis verliert fast 1%, 4.300 US-Dollar für die Feinunze rund. Dafür klettert der Ölpreis und pirscht sich langsam aber sicher ran an die Marke von 103 US-Dollar pro Barrel plus 2,2%. Scout24, Deutsche Börse und Bayer vorne in der Kursliste. Am Ende hochtief Siemens Energy und Infineon. Bis später.
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1: Mit Kaspar Weist. Guten Abend. Hannover hat einen neuen Stadtrat gewählt. Jetzt ist es an den Fraktionen, Mehrheiten unter den Ratsmitgliedern zu organisieren. Für den SPD-Vorsitzenden Adis Ahmetovic kommt dafür auch eine neue Koalition von Sozialdemokraten und Grünen in Frage. Die Schlüsselrolle komme dabei aber dem Wahlsieger zu.
2: Es gibt damit einen klaren Sondierungsauftrag für die Grünen nach der Stichwahl. Und wenn man sich die Wahlergebnisse anguckt, dann zeigt es, dass anhand dieser Wahlergebnisse rechnerisch wenig Konstellationen möglich sind, abseits von Grüne und SPD.
1: Bereits in der vergangenen Legislaturperiode waren SPD und Grüne eine Koalition im Rat eingegangen. Die SPD war aus dieser nach 2 Jahren aber wieder ausgetreten. Über mögliche Bündnisse wollen die Sozialdemokraten erst nach der Oberbürgermeisterstichwahl am 27. September sprechen. Darin fordert SPD-Spitzenkandidat Axel von der Ohe den Amtsinhaber Belit Onay heraus. Nach der niedersächsischen Kommunalwahl hat Ministerpräsident Olaf Lies besorgt auf das Erstarken der AfD in den kommunalen Parlamenten geblickt. Er sprach von einer schwierigen Lage. Das Vertrauen in die etablierten Parteien sei angespannt. Dieser Wählerstrom fließe nicht zu anderen demokratischen Kräften, sondern an die Ränder. Der Deutsche Gewerkschaftsbund sieht im Wahlergebnis hingegen einen Beleg dafür, dass die demokratischen Parteien in unserem Land gefestigt und stabil dastehen. Auf Kreisebene ist die CDU in Niedersachsen stärkste Kraft geworden mit rund 27%. Die AfD wächst auf 15% und folgt nach der SPD als drittstärkste Kraft.
0: Und jetzt noch mehr Kurzmeldungen für die ganze Region Hannover.
1: Am Flughafen Hannover-Langenhagen gibt es eine neue Tankstelle, an der Wasserstoff getankt werden kann. Vor dem Start der Mobilitätsmesse IAA hat das Unternehmen H2 Mobility heute den Testbetrieb seiner Wasserstofftankstelle gestartet. Nutzfahrzeuge und Pkw können an der Station den klimafreundlicheren Kraftstoff ab sofort tanken. Nach der zweiten Ausgabe des Femruns am Wochenende haben die Veranstalter eine positive Bilanz gezogen. Gut 600 Teilnehmerinnen haben beim Lauf um den Marschsee mitgemacht. Schnellste war Jana Römelt aus Basinghausen, die die etwa 6 Kilometer lange Strecke in 24 Minuten lief. Der Femrun wurde von der Infa ins Leben gerufen. Beim Event werden neben dem Lauf auch Fördergelder für Start-ups von Gründerinnen vergeben. Ein 15-Jähriger des hannoverschen Aero Club hat sich beim Bundesjugendvergleichsfliegen aufs Treppchen gesegelt. Dane Wiegert setzte sich am Wochenende gegen 47 weitere Nachwuchspilotinnen und Piloten durch und belegte den 2. Platz. Der Schüler befindet sich aktuell im letzten Teil der Ausbildung zum Segelflugpiloten. Zum Wettbewerb wurde er von seinen Fluglehrern begleitet.
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1: Ich bin Tine Klimach. Russland und die Ukraine wollen nach Darstellung von US-Präsident Trump auf Angriffe auf gegnerische Energieanlagen verzichten. Das teilte Trump auf seiner Plattform Truth Social mit, ohne weitere Details zu nennen. Der ukrainische Präsident Zelensky schrieb auf X, dass ein deeskalierender Schritt mit Blick auf kritische Infrastruktur ein erster Schritt in Richtung Frieden sein könnte. Der Krieg müsse beendet werden. Aus Moskau gab es zunächst keine Reaktion darauf. Bundesinnenminister Alexander Dobrindt hat ein neues Konzept für Schutzräume in ganz Deutschland angekündigt. Es geht unter anderem um Tiefgaragen und Tunnel, deren Lage etwa auch in der Nina-Warn-App digital abrufbar sein sollen. Das sagte Dobrindt bei einer Tagung mit Vertretern der Kommunen in Berlin.
2: Der Bund hat den Pakt für den Bevölkerungsschutz ausgerufen, um deutlich zu machen, dass er bereit ist, 10 Milliarden Euro zu investieren bis 2029, um dafür zu sorgen, dass diejenigen, die im Bereich zivile Verteidigung, Bevölkerungsschutz engagiert sind, deutlich gestärkt werden.
1: Der Bau neuer Schutzbunker sei dagegen nicht geplant, so Innenminister Dobrindt. Viele Menschen in Deutschland können Strom und Gas nicht bezahlen. Im vergangenen Jahr lebten rund 3,8 Millionen Menschen in Haushalten, die bei Rechnungen von Energieversorgung im Zahlungsverzug waren. Das hat das Statistische Bundesamt mitgeteilt.
3: Den Kühlschrank auffüllen oder doch eher die Stromrechnung zahlen? Diese Frage stellen sich viele, vor allem Leute, die zur Miete wohnen, sagen die Statistiker. In diesem Jahr gibt es bei den Energiepreisen aber immerhin eine leichte Entspannung, zumindest was Strom betrifft, Erdgas oder auch Fernwärme. Heizöl dagegen ist deutlich teurer geworden als im Vorjahr und auch andere Kosten steigen, Wasser zum Beispiel oder auch die Müllabfuhr. Claudia Wächter, Nachrichtenredaktion.
1: Sachsen landet mit seinem Bildungssystem im Bundesländervergleich aus bildungsökonomischer Perspektive erneut vorn. Im diesjährigen Bildungsmotor der arbeitgebernahen Initiative Neue Soziale Marktwirtschaft bleibt der Freistaat Spitzenreiter. Dahinter folgen, wie schon im vergangenen Jahr, Bayern, Hamburg und Baden-Württemberg. Am Ende des Feldes liegen NRW und Sachsen-Anhalt, vor dem erneuten Schlusslicht Bremen. Bei der Studie werden zum Beispiel die Bildungsausgaben pro Schüler verglichen, die Klassengrößen oder die Schulabbrecherquote.
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1: Mit Kaspar Weist. Guten Abend. Hannover hat einen neuen Stadtrat gewählt. Jetzt ist es an den Fraktionen, Mehrheiten unter den Ratsmitgliedern zu organisieren. Für den SPD-Vorsitzenden Adis Achmetovic kommt dafür auch eine neue Koalition von Sozialdemokraten und Grünen in Frage. Die Schlüsselrolle komme dabei aber dem Wahlsieger zu.
2: Es gibt damit einen klaren Sondierungsauftrag für die Grünen nach der Stichwahl. Und wenn man sich die Wahlergebnisse anguckt, dann zeigt es, dass anhand dieser Wahlergebnisse rechnerisch wenig Konstellationen möglich sind, abseits von Grüne und SPD.
1: Bereits in der vergangenen Legislaturperiode waren SPD und Grüne eine Koalition im Rat eingegangen. Die SPD war aus dieser nach 2 Jahren aber wieder ausgetreten. Über mögliche Bündnisse wollen die Sozialdemokraten erst nach der Oberbürgermeisterstichwahl am 27. September sprechen. Darin fordert SPD-Spitzenkandidat Axel von der Ohe den Amtsinhaber Belit Onay heraus. Nach der niedersächsischen Kommunalwahl hat Ministerpräsident Olaf Lies besorgt auf das Erstarken der AfD in den kommunalen Parlamenten geblickt. Er sprach von einer schwierigen Lage. Das Vertrauen in die etablierten Parteien sei angespannt. Dieser Wählerstrom fließe nicht zu anderen demokratischen Kräften, sondern an die Ränder. Der Deutsche Gewerkschaftsbund sieht im Wahlergebnis hingegen einen Beleg dafür, dass die demokratischen Parteien in unserem Land gefestigt und stabil dastehen. Auf Kreisebene ist die CDU in Niedersachsen stärkste Kraft geworden mit rund 27%. Die AfD wächst auf 15% und folgt nach der SPD als drittstärkste Kraft.
0: Und jetzt noch mehr Kurzmeldungen für die ganze Region Hannover.
1: Am Flughafen Hannover-Langenhagen gibt es eine neue Tankstelle, an der Wasserstoff getankt werden kann. Vor dem Start der Mobilitätsmesse IAA hat das Unternehmen H2 Mobility heute den Testbetrieb seiner Wasserstofftankstelle gestartet. Nutzfahrzeuge und Pkw können an der Station den klimafreundlicheren Kraftstoff ab sofort tanken. Nach der zweiten Ausgabe des Femruns am Wochenende haben die Veranstalter eine positive Bilanz gezogen. Gut 600 Teilnehmerinnen haben beim Lauf um den Marschsee mitgemacht. Schnellste war Jana Römelt aus Basinghausen, die die etwa 6 Kilometer lange Strecke in 24 Minuten lief. Der Femrun wurde von der Infa ins Leben gerufen. Beim Event werden neben dem Lauf auch Fördergelder für Start-ups von Gründerinnen vergeben. Ein 15-Jähriger des hannoverschen Aero Club hat sich beim Bundesjugendvergleichsfliegen aufs Treppchen gesegelt. Dane Wiegert setzte sich am Wochenende gegen 47 weitere Nachwuchspilotinnen und Piloten durch und belegte den 2. Platz. Der Schüler befindet sich aktuell im letzten Teil der Ausbildung zum Segelflugpiloten. Zum Wettbewerb wurde er von seinen Fluglehrern begleitet.
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4: Ich bin Tine Klimach. Russland und die Ukraine wollen offenbar gegenseitige Angriffe auf Energieanlagen stoppen. Das schreibt US-Präsident Donald Trump auf seiner Plattform Truth Social. Aus Moskau und aus Kiew gibt es dafür bislang allerdings keine Bestätigung.
5: Trump steht hier zu Hause wegen astronomischer Benzin- und Dieselpreise schwer unter Druck. Dass in erster Linie sein Iran-Krieg und die beeinträchtigte Schifffahrt durch die Straße von Hormuz daran schuld sind, versucht Trump außen vor zu lassen. Er schießt sich auf Kiew und Moskau ein. Der Beschuss der dortigen Energieanlagen sei für die Ölknappheit verantwortlich. Am Wochenende hatte Trump den ukrainischen Präsidenten Zelensky gedrängt, die Angriffe auf russische Energieanlagen zu stoppen. Aus den USA, Tina Eck.
4: Tanken wird immer teurer. Der Preis für Super E10 ist übers Wochenende auf ein neues Rekordhoch gestiegen. Im bundesweiten Tagesdurchschnitt kostete ein Liter am Sonntag 2,27 Euro, teilte der ADAC mit. Diesel verteuerte sich demnach sogar auf 2,40 Euro pro Liter.
6: Diesel ist auch nicht mehr weit von seinem Rekordhoch aus April entfernt. In den vergangenen zwei Wochen sind die Spritpreise kräftig gestiegen. E10

0: Den war Ende August noch gut 12 Cent billiger, Diesel etwa 20 Cent. Und die Aussichten sind nicht gut, denn die Ölpreise haben zum Wochenstart nach den Entwicklungen im Nahen Osten weiter zugelegt. Grund dafür sind unter anderem abgesagte Gespräche über die Straße von Hormuz und die Abschaltung einer wichtigen Ölpipeline in Saudi-Arabien nach Drohnenangriffen. David Riemer, Nachrichtenredaktion.
1: Mit einer riesigen Aschewolke sorgt der Vulkan Ätna wieder für erhebliche Behinderungen im Flugverkehr von und nach Sizilien. Der Flughafen der 300.000 Einwohnerstadt Catania wurde für Starts und Landungen vorübergehend gesperrt, zunächst bis zum Abend. Mehr als 50 Flüge fielen aus oder mussten auf andere Flughäfen umgeleitet werden. Die Aschewolke reicht etwa 4 Kilometer hoch in den Himmel. Die Britpop-Band Oasis tritt erstmals wieder in Deutschland auf. Die Gruppe um die Brüder Liam und Noel Gallagher kündigte in sozialen Medien für den nächsten Juli 2 Konzerte in der Münchner Allianz Arena an. Bis zum 17. September um 17 Uhr können sich Oasis-Fans online für den Ticketverkauf registrieren.
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1: Ich bin Diana Kramer. Autofahrer in Deutschland kämpfen mit erneut gestiegenen Spritpreisen. Erste Stimmen waren schon vor 3 € pro Liter. Das gibt Forderungen nach einem Spritpreisdeckel neue Nahrung.
2: Der Tankstelleninteressenverband warnt schon vor Spritpreisen um 3 € pro Liter, wie es sie an Autobahnen teilweise schon gäbe. Der ADAC und auch der Tankstellenverband weisen aber auch darauf hin, dass die Weltlage allein die Preissprünge an der Tankstelle im Moment nicht vollständig erkläre. Da werde auch abkassiert. In jedem Fall werden die Spritpreise gerade zum Politikum. Die wahlkämpfende Manuela Schwesig etwa, Mecklenburg-Vorpommerns Ministerpräsidentin,

0: zu einem Spritpreisdeckel. Und auch Bayerns Ministerpräsident Söder fordert neue staatliche Entlastungsmaßnahmen. Ronny Tochau, Nachrichtenredaktion.
1: Europa will im Ringen um die Arktis stärker mitmischen. Bundeskanzler Friedrich Merz und Vertreter 11 weiterer Länder haben sich bei einem Gipfel in Finnland darauf verständigt, das Engagement der EU auszubauen. Merz sagt, der hohe Norden ist inzwischen der kritischste Bereich für Europas Sicherheit.
2: Die größte Bedrohung sehen die Gipfelteilnehmer in Russland. Deshalb wollen sie den Norden besser überwachen, mehr Informationen austauschen und wichtige Anlagen an Land und auf See schützen. Gleichzeitig geht's ums Geschäft. Durch das schmelzende Eis entstehen neue Schifffahrtsrouten. Außerdem lagern in der Region wichtige Rohstoffe. Und Europa will dort auch praktisch beweglicher werden. Finnland wirbt für mehr Eisbrecher. Kanzler Merz unterstützt das und sagt, die braucht nicht nur der Norden, sondern ganz Europa. Zoe Tassovali, Nachrichtenredaktion.
1: Russland und die Ukraine wollen laut US-Präsident Donald Trump auf Angriffe auf gegnerische Energieanlagen verzichten. Das teilte er auf seiner Plattform Truth Social mit. Aus Moskau und Kiew lag keine Bestätigung dafür vor. Der ukrainische Präsident Zelensky hatte zuvor aber erklärt, er wolle sich Ende dieser Woche mit Trump in New York zu dem Thema treffen. Die Abstimmung über das neue Design der neuen Eurobanknoten geht auf die Zielgerade. Noch bis einschließlich kommenden Montag können sich Europäer an einer Online-Umfrage der Europäischen Zentralbank dazu beteiligen. Die neuen Euroscheine sollen neben einem neuen Design auch zusätzliche Sicherheitsmerkmale erhalten, um Kriminellen das Herstellen von Falschgeld weiter zu erschweren.
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1: Ich bin Diana Kramer. Russland und die Ukraine wollen offenbar gegenseitige Angriffe auf Energieanlagen stoppen. Das schreibt US-Präsident Donald Trump auf seiner Plattform Truth Social. Aus Moskau und Kiew gibt es dafür bislang allerdings keine Bestätigung.
2: Trump steht hier zu Hause wegen astronomischer Benzin- und Dieselpreise schwer unter Druck. Dass in erster Linie sein Iran-Krieg und die beeinträchtigte Schifffahrt durch die Straße von Hormuz daran schuld sind, versucht Trump außen vor zu lassen. Er schießt sich auf Kiew und Moskau ein. Der Beschuss der dortigen Energieanlagen sei für die Ölknappheit verantwortlich. Am Wochenende hatte Trump den ukrainischen Präsidenten Zelensky gedrängt, die Angriffe auf russische Energieanlagen zu stoppen. Tina Eck, USA.
1: Die hohen Spritpreise

0: sorgen auch hierzulande weiter für Debatten. Auch CSU-Chef Markus Söder fordert nun neue Entlastungsmaßnahmen. Die Bundesregierung müsse sich dringend zusammensetzen und darüber reden, wie man die extrem hohen Benzin- und Dieselpreise senken und erträglich machen könne, sagte Söder nach einer Klausurtagung des CSU-Vorstands in München. Auf welchem Weg und wie stark die Preise gesenkt werden sollten, sagte Söder aber nicht. Mecklenburg-Vorpommerns Ministerpräsidentin Manuela Schwesig forderte die Einführung eines Spritpreisdeckels. Bundesinnenminister Alexander Dobrindt will den Schutz der Bevölkerung im Ernstfall neu organisieren. Statt neuer Bunker sollen vor allem Tiefgaragen und Tunnel als Schutzräume dienen.
1: Egal, wo man gerade unterwegs ist, braucht man bei Katastrophenalarm vielleicht einen Schutzraum. Innenminister Dobrindt plädiert dafür eine digitale Info, die jedem zum Beispiel in der Nina-Warn-App anzeigt, welche Tunnel, welche Tiefgarage, welche Bahnstation oder ähnliches in der Nähe sind. Nicht sinnvoll findet der Innenminister den Bau neuer Bunker. Das sei ein veraltetes Konzept aus dem Kalten Krieg, das viel Geld koste, aber wenig Schutz bringe. Die Kommunen kritisieren, dass noch viele Fragen ungeklärt seien, etwa wer koordiniert bei Naturkatastrophen oder hybriden Angriffen die Evakuierungen. Onni Tochau, Berlin.
0: Die Britpop-Band Oasis tritt erstmals wieder in Deutschland auf. Die Band um die Brüder Liam und Noel Gallagher kündigte in sozialen Medien für Juli 2027 zwei Konzerte in der Münchner Allianz Arena an. Bis diesen Donnerstag um 17 Uhr können sich Oasis-Fans online für den Ticketverkauf registrieren.
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1: Ich bin Diana Kramer. Die Spritpreise haben erneut ein neues Allzeithoch erreicht und auch Öl und Gas zum Heizen werden wieder teurer. Noch teurer, denn schon im vergangenen Jahr konnten viele Menschen hier in Deutschland Gas und auch Strom nicht bezahlen. Rund 3,8 Millionen Haushalte waren 2025 bei Rechnungen von Energieversorgern im Zahlungsverzug, teilte das Statistische Bundesamt mit.
2: Den Kühlschrank auffüllen oder doch eher die Stromrechnung zahlen? Diese Frage stellen sich viele, vor allem Leute, die zur Miete wohnen, sagen die Statistiker. In diesem Jahr gibt es bei den Energiepreisen aber immerhin eine leichte Entspannung, zumindest was Strom betrifft, Erdgas oder auch Fernwärme. Heizöl dagegen ist deutlich teurer geworden als im Vorjahr und auch andere Kosten steigen, Wasser zum Beispiel oder auch die Müllabfuhr. Claudia Wächter, Nachrichtenredaktion.
1: Russland und die Ukraine wollen nach Darstellung von US-Präsident Donald Trump auf Angriffe auf gegnerische Energieanlagen verzichten. Das teilte Trump auf seiner Plattform Truth Social mit, ohne weitere Details zu nennen. Weder Kiew noch Moskau haben bisher offiziell reagiert. Die Ukraine flog in den vergangenen Monaten schwere Angriffe gegen die russische Erdölindustrie und sorgte damit zeitweise für Engpässe auf dem Treibstoffmarkt in Russland. Moskau antwortete mit gezielten Angriffen auf Anlagen in der Ukraine und nahm auch Tankstellen ins Visier. Zum Auftakt des europäischen Arktis-Gipfels hat Bundeskanzler Friedrich Merz die NATO-Verbündeten zum Zusammenhalt gegen wachsende Bedrohungen aufgerufen. Hier im hohen Norden Europas könne man sehen, wie gefährdet der Frieden in Europa ist, sagte Merz in Finnland.
3: Wir sind Teil des Nordens. Wir sind Anrainer am Atlantik. Wir sind Anrainer der Ostsee. Und damit sind wir Teil dieses strategisch gefährdeten Teils Europas. Ich nehme es ausgesprochen ernst, was wir hier zurzeit erleben.
1: Bundeskanzler Friedrich Merz. In Hannover dreht sich in den kommenden Tagen alles um Lastwagen, Transporter und Lösungen für Logistiker. Am Vormittag öffnet die Nutzfahrzeugmesse IAA Transportation. Im Mittelpunkt der Messe stehen alternative Antriebe wie elektrische und wasserstoffbetriebene Lastwagen, daneben auch digitale Technologien und autonomes Fahren.
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1: Ich bin Diana Kramer. Egal ob vor oder nach 12 Uhr, die Spritpreise sind für Autofahrer hier in Deutschland eine echte Herausforderung. Nachdem es auch zum Wochenstart weiter nach oben ging, werden Forderungen nach einem Eingreifen der Bundesregierung lauter.
2: Der Tankstelleninteressenverband warnt schon vor Spritpreisen um 3 Euro pro Liter, wie es sie an Autobahnen teilweise schon gäbe. Der ADAC und auch der Tankstellenverband weisen aber auch darauf hin, dass die Weltlage allein die Preissprünge an der Tankstelle im Moment nicht vollständig erkläre. Da werde auch abkassiert. In jedem Fall werden die Spritpreise gerade zum Politikum. Mecklenburg-Vorpommerns Ministerpräsidentin Emanuela Schwesig rät zu einem Spritpreisdeckel. Und auch Bayerns Ministerpräsident Söder fordert neue staatliche Entlastungsmaßnahmen. Ronny Tochau, Nachrichtenredaktion.
1: Nach der Ankündigung von US-Präsident Donald Trump über eine Feuerpause zwischen der Ukraine und Russland bei ihren Angriffen auf Energieanlagen hat der ukrainische Präsident Zelensky betont, es handle sich um einen Vorschlag. Die Ukraine sei aber bereit, diese Deeskalation zu unterstützen, wenn auch Russland seine Angriffe auf kritische Infrastruktur einstelle. Bislang sei allerdings kein echter Willen Moskaus zu erkennen, den Krieg zu beenden, so Zelensky. Die EU will sich im Ringen um die Arktis stärker engagieren. Darauf haben sich Kanzler Friedrich Merz und Vertreter 11 weiterer Länder bei einem Gipfel in Finnland verständigt. Laut Merz sei der hohe Norden inzwischen der kritischste Bereich für Europas Sicherheit.
3: Die größte Bedrohung sehen die Gipfelteilnehmer in Russland. Deshalb wollen sie den Norden besser überwachen, mehr Informationen austauschen und wichtige Anlagen an Land und auf See schützen. Gleichzeitig geht's ums Geschäft. Durch das schmelzende Eis entstehen neue Schifffahrtsrouten, außerdem lagern in der Region wichtige Rohstoffe. Und Europa will dort auch praktisch beweglicher werden. Finnland wirbt für mehr Eisbrecher. Kanzler Merz unterstützt das und sagt, die braucht nicht nur der

0: Norden, sondern ganz Europa. Zoe Tassovali, Nachrichtenredaktion.
1: Zum Sport. Fußball-Zweitligist Hannover 96 hat sich von seinem Trainer Christian Titz getrennt. Das gab der Verein 3 Tage nach der Niederlage beim 1. FC Nürnberg bekannt. Hannover steht nach 5 Spielen mit 4 Punkten auf Tabellenplatz 15. Die Niedersachsen wollen zeitnah einen Nachfolger präsentieren. Als Topfavorit gilt Sandro Wagner.
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1: Ich bin Diana Kramer. Russland und die Ukraine wollen offenbar gegenseitige Angriffe auf Energieanlagen stoppen. Das hat zumindest US-Präsident Donald Trump auf seiner Plattform Truth Social angekündigt. Aus Moskau und Kiew gibt es dafür bislang keine Bestätigung.
2: Trump steht hier zu Hause wegen astronomischer Benzin- und Dieselpreise schwer unter Druck. Dass in erster Linie sein Iran-Krieg und die beeinträchtigte Schifffahrt durch die Straße von Hormuz daran schuld sind, versucht Trump außen vor zu lassen. Er schießt sich auf Kiew und Moskau ein. Der Beschuss der dortigen Energieanlagen sei für die Ölknappheit verantwortlich. Am Wochenende hatte Trump den ukrainischen Präsidenten Zelensky gedrängt, die Angriffe auf russische Energieanlagen zu stoppen. Tina Eck, USA.
1: Die hohen Spritpreise sorgen hierzulande weiter für Debatten. Auch CSU-Chef Markus Söder fordert inzwischen neue Entlastungsmaßnahmen. Die Bundesregierung müsse sich dringend zusammensetzen und darüber reden, wie man die extrem hohen Benzin- und Dieselpreise senken und erträglich machen könne, sagte Söder. Auf welchem Weg und wie stark die Preise gesenkt werden sollten, ließ er aber offen. Mecklenburg-Vorpommerns Ministerpräsidentin Manuela Schwesig forderte die Einführung eines Spritpreisdeckels. Bundesinnenminister Alexander Dobrindt will den Schutz der Bevölkerung im Ernstfall neu organisieren. Statt neuer Bunker sollen vor allem Tiefgaragen und Tunnel als Schutzräume dienen.
3: Egal, wo man gerade unterwegs ist, braucht man bei Katastrophenalarm vielleicht einen Schutzraum. Innenminister Dobrindt plädiert dafür eine digitale Info, die jedem zum Beispiel in der Nina-Warn-App anzeigt, welche Tunnel, welche Tiefgarage, welche Bahnstation oder ähnliches in der Nähe sind. Nicht sinnvoll findet der Innenminister den Bau neuer Bunker. Das sei ein veraltetes Konzept aus dem Kalten Krieg, das viel Geld koste, aber wenig Schutz bringe. Die Kommunen kritisieren, dass noch viele Fragen ungeklärt seien, etwa wer koordiniert bei Naturkatastrophen oder hybriden Angriffen die Evakuierungen. Onni Thorau, Berlin.
1: Die Britpop-Band Oasis tritt erstmals seit 2009 wieder in Deutschland auf. Die Band um die Brüder Liam und Noel Gallagher kündigte in sozialen Medien für Juli 2027 zwei Konzerte in der Münchner Allianz Arena an. Bis diesen Donnerstag um 17 Uhr können sich Oasis-Fans online für Tickets registrieren.
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